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1: Ich bin Diana Kramer. Nach der Landtagswahl in Mecklenburg-Vorpommern liegt das vorläufige offizielle Ergebnis vor. Die AfD hat die Wahl mit 38,2% der Stimmen gewonnen. Auf Platz 2 folgt die SPD mit 35,5%. Daneben ziehen auch die Linke und die Grünen in den Schweriner Landtag ein. CDU und BSW scheitern knapp. Vor allem für die Kanzlerpartei ist das ein Debakel.
2: Jubelstimmung bei der AfD, die nach ihrem jüngsten Coup in Sachsen-Anhalt nun auch in Mecklenburg-Vorpommern zur stärksten Kraft aufgestiegen ist. Allerdings reicht es in Schwerin nicht zum Regieren, weil keine andere Partei mit den Rechten koalieren will. Ministerpräsidenten Schwesig wird nun über die Bildung einer rot-rot-grünen Koalition verhandeln. Bitter endete der Wahlabend für die einstige Volkspartei CDU. Erstmals überhaupt scheiterte sie bei einer Landtagswahl an der 5%-Hürde. Aus Schwerin, André Ballin.
1: Bitterer Wahlabend auch für die CDU in Berlin. In der Hauptstadt wird die Linke bei der Abgeordnetenhauswahl deutlich stärkste Kraft vor der CDU, wie aus letzten Hochrechnungen hervorgeht. Die Linke könnte mit Spitzenkandidatin Elif Erab damit erstmals die regierende Bürgermeisterin stellen und der CDU den Posten abnehmen. Der angeschlagene Kanzler und CDU-Chef Friedrich Merz machte deutlich, dass er beide Ämter behalten und den Reformkurs seiner Regierung fortsetzen will. Der ukrainische Präsident Zelensky hat für seinen Besuch in New York nächste Woche auch ein Treffen mit US-Präsident Donald Trump angekündigt. Er habe mit Trump telefoniert und eine Reihe von Themen besprochen, teilte Zelensky bei Telegram mit. Im Fokus sollen neue Verhandlungen zur Beendigung des Ukraine-Kriegs stehen. Das Treffen ist bei der Generalversammlung der Vereinten Nationen in New York geplant. Zum Fußball. In der Bundesliga haben sich die Aufsteiger Schalke und Elversberg 0:0 unentschieden getrennt. Elversbergs Felix Keidel nach dem Spiel bei DAZN.
3: Auf Schalke kann man einen Punkt auf jeden Fall gut mitnehmen. Sind jetzt nicht komplett schlecht gelaunt. War eine gute Leistung von uns. Natürlich will man dann immer noch mehr haben. Aber ja, ist okay, heute mit einem Unentschieden nach Hause zu fahren.
1: Außerdem gewann Leverkusen 2:0 gegen Leipzig und zum Abschluss des vierten Spieltags hat Aufsteiger Paderborn mit 3:1 Hoffenheim besiegt.
4: Das Wetter.
5: Meist ist es trocken heute Nacht. Am Tag steigen die Temperaturen dann auf 16 bis 21 Grad in der Spitze. Dazu wechseln sich Sonne und Wolken ab. Es ist stellenweise windig, aber es bleibt größtenteils trocken.
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6: Zurzeit liegen uns keine Meldungen vor. Wir wünschen allen unterwegs gute Fahrt.
5: Ja, wir sind im Herbst, ne? Da verbringt man ja viel Zeit auf der Couch. Deshalb schauen wir gleich mal, was es so zum Streamen gibt, Neues, damit ihr da auch gut aufgestellt seid.
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0: So, wir gucken, was es Neues zu gucken gibt mit unserem Streaming-Experten Jörg Albrecht auf Prime Video. Da ist ja vor ein paar Wochen erst das Finale der 4. Staffel der Actionserie Reacher online gegangen. Und jetzt gibt's schon einen Nachschlag mit einem neuen Serienableger.
1: Ja, und der Nachschlag, der ist anders als bei der Serie Reacher auch direkt komplett mit allen 8 Folgen verfügbar. Neegly heißt dieses Spin-off, also diese Ableger aus der Welt von Reacher. Und beim Serientitel werden Fans sofort wissen, Neegly, das ist doch der Name von Reachers Ex-Kameradin bei der Militärpolizei. Diese Frances Neegly ist nämlich schon in vielen Folgen von Reacher mit dabei gewesen.
2: Ich weiß, ich gelte als schwierig.
3: Da bist du nicht die Einzige.
1: Den Auftakt zur neuen Serie, den stemmen die Titelheldin und Reacher noch gemeinsam. Bedeutet, Reacher Alan Richardson hat einen Kurzauftritt. Danach aber muss Frances Neegly, die als Privatdetektivin arbeitet, ohne ihn auskommen.
2: Ich arbeite nur mit wem ich will.
4: Das ist das Problem. Sie wollen mit keinem hier arbeiten.

0: Ist Nigli denn jetzt einfach nur eine weibliche Version von Rita oder unterscheiden sich die beiden Serien auch?
1: Also auch wenn beide, wie wir ja gerade schon gehört haben, sich als schwierig bezeichnen, da gibt es schon große Unterschiede. Während Reacher heikle Situationen meist mit seinen Muskeln und seinem Instinkt meistert, setzt Nigli dann doch eher ihren Kopf ein. Was aber beide Serien letztlich miteinander verbindet, das ist die schnörkellose Inszenierung. Gute Entscheidung also, Maria Stan, die Nigli spielt, eine eigene Serie zu geben.
0: Und dann gibt es auch noch was für Billie Eilish-Fans zu gucken. Der Film über ihre letzte Tour Hit Me Hard and Soft ist online.
1: Genau, er lief ja vor ein paar Monaten an nur wenigen Tagen bei uns im Kino. Und jetzt kann man die Doku, die kein geringerer als Titanic und Avatar-Regisseur James Cameron gedreht hat, auch zu Hause gucken.
2: If you go to see this movie, it's like kind of equivalent to going to the show, except I'm not there, but I am there.
1: Wenn man sich diesen Film anschaut, erzählt Billie Eilish, ist das fast so, als würde man zur Show gehen. Nur, dass ich nicht wirklich da bin und gleichzeitig irgendwie doch. Hit Me Hard and Soft, die Show, die genauso heißt wie ihr drittes Album, war die bislang größte Tour von Billie Eilish. James Cameron hat sie mit 17 Kameras gefilmt. Das ist ein visuell wie akustisch beeindruckendes Erlebnis und das auch im Heimkino.
0: Ja, die Tour-Doku ist als Video on Demand verfügbar, unter anderem bei Amazon. Danke, Jörg Albrecht.
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0: Das Wetter.
1: Es ist eine ganz entspannte Nacht. Meist ist es trocken, am Tag auch. Dazu bekommen wir einen Mix aus Sonne und Wolken. Es wird auch recht freundlich. Stellenweise kann es nur etwas windig sein. 16 bis 21 Grad bekommen wir dazu.
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2: Zurzeit liegen uns keine Meldungen vor. Wir wünschen allen unterwegs gute Fahrt.
1: So, wir springen direkt wieder an unsere Playlist. Drei Songs am Stück spiele ich euch jetzt. Bryan Adams, Everything I Do. Neue Musik von You Not Us, Flipside. Und den Anfang machen die Black Eyed Peas, Shut Up.
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0: aktuell, aber es werden immer weniger. Angefangen haben sie damals zu sechst vor ein paar Jahren. Den Song Animal aufgenommen haben sie nur noch zu fünft. Und in der Längses Arena am vorletzten Wochenende standen sie nur zu viert noch auf der Bühne. Aus gesundheitlichen Gründen mussten zwei Bandmitglieder in der Zwischenzeit pausieren. Megastar sein ist anstrengend, ne? Hoffentlich schaffen es die verbliebenen vier Heile durch die restliche Tour. Gute Besserung auf jeden Fall.
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1: Ich bin Diana Kramer. Es war ein Sonntag der Entscheidung in Berlin und Mecklenburg-Vorpommern. In beiden Bundesländern wurden neue Landesparlamente gewählt. In Mecklenburg-Vorpommern wurde laut vorläufigem Ergebnis die AfD stärkste Kraft vor der SPD von Ministerpräsidentin Manuela Schwesig. Historisch ist der Absturz der CDU. Sie fliegt aus dem Schweriner Landtag. Der Bundesvorsitzende und Kanzler äußerte sich direkt am Wahlabend.
2: Heute haben wir 2 Wahlen erlebt mit sehr unterschiedlichen Ergebnissen. Das Ergebnis in Mecklenburg-Vorpommern können wir nicht schönreden. Es ist ein Desaster. Die CDU hat gekämpft, aber es ist am Ende die CDU zerrieben worden in der Zuspitzung zwischen SPD und AfD.
1: Bundeskanzler Merz. In Berlin hat die Linke um Spitzenkandidatin Elif Ehralp mit ihrem bisher besten Ergebnis die Abgeordnetenhauswahl gewonnen. Die Linke distanzierte die CDU, die bisher den regierenden Bürgermeister stellt, deutlich. Die AfD landete in Berlin auf Platz 3 vor den Grünen und der SPD, die ebenfalls ihr bisher schlechtestes Ergebnis bei einer Abgeordnetenhauswahl einfuhr. Auch in Russland wurde an diesem Wochenende gewählt. Bei der 3-tägigen Parlamentswahl ist erwartungsgemäß die Kreml-Partei Geeintes Russland zur Siegerin erklärt worden. Nach den ersten Ergebnissen kommt sie auf gut 57% der Stimmen.
3: Die Kreml- und Kriegspartei Geeintes Russland sieht sich massiv gestärkt nach der Parlamentswahl. Sie kann wohl künftig mit einer Zweidrittelmehrheit regieren, hier in der Staatsduma in Moskau. Für Kreml-Chef Putin ist das eine wichtige Grundlage zur Fortsetzung seines Krieges gegen die Ukraine. Er will einen Sieg um jeden Preis. Dagegen sprechen Kreml-Gegner von einer Wahlfarce. Sie verweisen darauf, dass die Russinnen und Russen gar keine echte Wahl gehabt hätten, weil etwa die Anti-Kriegspartei Jablokow vom Stimmzettel wieder gestrichen wurde. Aus Moskau, Ulf Mauder.
1: Und zum Fußball. In den Sonntagsspielen der Bundesliga haben sich die Aufsteiger Schalke und Elversberg 0:0 unentschieden getrennt. Außerdem gewann Leverkusen 2:0 gegen Leipzig. Zum Abschluss des 4. Spieltags hat Aufsteiger Paderborn mit 3:1 Hoffenheim besiegt.
4: Das Wetter.
5: Ja, jetzt in der Nacht locker bewölkt und trocken. Da kann auch mal Nebel mit dabei sein. Dazu messen wir im Moment 10 bis 6 Grad. Der Montag, der macht dann wolkig weiter. Richtung Eifel zeitweise auch heiter und trocken. Und das dann bei 16 bis 21 Grad.
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6: A40 Dortmund-Essen zwischen Dortmund-Hombruch und Dortmund-Barob. 1 Kilometer Stau. Wir wünschen allen unterwegs gute Fahrt.
5: Ja, wie kommen wir denn voran mit unserem Lichtblicke-Song? Also was heißt wir, ne? Wie kommen Annick Manoukian und Iggy Kelly voran? Kleines Update dazu gleich hier bei uns.
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0: Jack Dean und, wie heißt die Nummer? Mercy, genau, da steht's doch. Und ich glaube, so langsam wird unser Lichtblicke-Song dann auch mal fertig.
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0: Ja, und Iggy Kelly und Annick Manoukian sind weiter sehr fleißig, waren diese Woche jetzt zum zweiten Mal in Manchester im Studio. Iggy hat uns eine Sprachnachricht geschickt und er sagt, ja, dieses Mal war es super schön, also nicht mehr so stressig wie beim letzten Mal.
2: Beim ersten Treffen hat man natürlich schon so ein bisschen Druck, weil man wusste, man muss jetzt von null auf etwas schaffen, was Menschen berührt und was auch echt cool klingt. Und das haben wir, glaube ich, sehr gut hinbekommen im ersten Trip. Und diesmal wussten wir, okay, wir kommen hierher. Und der Song steht eigentlich schon. Wir brauchen nur noch ein, zwei neue Teile. Und das hat irgendwie ja, ein total tolles Gefühl gegeben, wenn man wusste, wir können jetzt einfach nur die kreative Arbeit weiterführen. Und das fand ich total toll. Ich muss aber sagen, diese zwei Tage sind wirklich viel zu schnell verflogen. Die Abende hier im Pub oder wo wir dann essen waren,

0: Das war auch mega schön, auch mal ein bisschen irgendwie privat gemeinsam Zeit zu verbringen.
1: Ja, sei euch gegönnt. Iggy bleibt also jetzt erstmal in Manchester, macht noch so den Feinschliff, arbeitet noch an so ein paar Details.
0: Ich dachte mir, komm, ich bleib jetzt noch da, weil ich weiß ganz genau, was ich will. Ich weiß auch, was ich mit Anik besprochen habe. Und das versuchen wir jetzt bestmöglich umzusetzen mit den Produzenten zusammen. Und dann, sobald wir was haben, schickt mir natürlich Anik direkt den Song rüber. Und dann spielen wir so ein bisschen Ping-Pong und gucken mal, wo wir landen.
1: Ja, so soll es sein. Bis der Song fertig ist, gönnen wir uns jetzt mal was ganz anderes. Und zwar bei uns jetzt Musik von Ava Max.
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0: Das Wetter.
1: Regen jetzt in der Nacht kaum Thema. Es geht locker bewölkt durch die Nacht. Das bei noch 10 bis 6 Grad. Hier und da kann auch noch mal ein bisschen Nebel durchziehen. Die neue Woche, die startet dann wolkig und auch mal nass. Die Sonne ist eher selten dabei und dazu heute 16 bis 21.

0: 25 Grad.
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2: A40 Dortmund-Essen zwischen Dortmund-Hombruch und Dortmund-Barup. 1 Kilometer Stau. Wir wünschen allen unterwegs gute Fahrt.
0: Ja, für so einen Montag klingt Sascha jetzt musikalisch schon sehr zuversichtlich. Kommt jetzt mit Lucky Day um die Ecke. Euch einen schönen Wochenstart. Ich bin Andreas Grunwald. Hallo.
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1: Ich bin Diana Kramer. Debakel für die CDU bei den Landtagswahlen. In Mecklenburg-Vorpommern fliegt sie aus dem Parlament, in Berlin verliert sie klar gegen die Linke. Der Druck auf den angeschlagenen Kanzler und CDU-Chef Friedrich Merz dürfte damit weiter steigen.
2: Nur 13 Minuten nachdem erste Zahlen veröffentlicht wurden, tritt der CDU-Chef vor die Presse. Das Wahlergebnis in Mecklenburg-Vorpommern

0: Man hat er als Desaster bezeichnet. Noch nie seit Bestehen der Bundesrepublik ist die CDU aus einem Parlament geflogen. Trotzdem, Merz hält an seinem Reformkurs fest. Er wolle Deutschland voranbringen und werde als CDU-Chef und Bundeskanzler Verantwortung übernehmen. Heute berät die Parteispitze über die Wahlergebnisse. Dann wird sich zeigen, wie stabil der Rückhalt für Merz noch ist. Aus Berlin, David Riemer.
1: Nach dem vorläufigen Ergebnis hatte Mecklenburg-Vorpommern die AfD mit gut 38% der Stimmen gewonnen. Die SPD kommt auf 35,5%. Auch Linke und Grüne ziehen in den Landtag ein. Neben der CDU ist auch das BSW an der 5%-Hürde gescheitert. In Berlin ist die Linke mit knapp 26% stärkste Kraft. Die CDU liegt mit knapp 19% deutlich dahinter. Auf dem dritten Platz landete die AfD vor den Grünen und der SPD. Das BSW verpasste auch in Berlin den Einzug, genauso wie die FDP. Rund 7 Jahre nach dem Aus für die geplante Pkw-Maut, die den Steuerzahler viel Geld gekostet hat, steht ab heute der damalige Bundesverkehrsminister Andreas Scheuer vor dem Landgericht Berlin. Die Staatsanwaltschaft wirft Scheuer vor dem Mautuntersuchungsausschuss des Bundestags gelogen zu haben.
2: Die Pkw-Maut kam nicht zustande, weil ein Gericht sie vorher kippte. Doch da hatte Scheuer die Verträge mit den Betreibern schon unterschrieben. Die Regierung musste die Verträge deshalb wieder kündigen und Schadenersatz zahlen von fast 250 Millionen Euro. Die Konzerne gaben damals an, sie hätten angeboten, mit den Verträgen noch zu warten bis nach dem Urteil. Vor dem Untersuchungsausschuss wollte sich Scheuer an ein solches Angebot aber nicht erinnern. Diese Aussage könnte ihm jetzt zum Verhängnis werden. Thomas Bleskin, Nachrichtenredaktion.
1: Zum Fußball. Zum Abschluss des 4. Bundesligaspieltags hat Aufsteiger Paderborn mit 3:1 Hoffenheim besiegt. Zuvor hatten sich die Aufsteiger Schalke und Elversberg 0:0 unentschieden getrennt und Leverkusen gewann 2:0 gegen Leipzig.
3: Das Wetter.
4: Ja, jetzt in der Nacht locker bewölkt und trocken. Da kann auch mal Nebel mit dabei sein. Dazu messen wir im Moment 10 bis 6 Grad. Der Montag, der macht dann wolkig weiter. Richtung Eifel zeitweise auch heiter und trocken. Und das dann bei 16 bis 21 Grad.
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5: A40 Dortmund-Essen zwischen Dortmund-Hombruch und Dortmund-Barhof. 1 Kilometer Stau. Wir wünschen allen unterwegs gute Fahrt.
4: Morgen zusammen. Ja, die Magic Week, die ist mittlerweile rum. Das war letzte Woche. Allerdings alle Tickets weg. Nein, wir haben tatsächlich noch welche. Und wie ihr an die Tickets kommt, das verrate ich euch gleich. Vorher gibt es noch Musik von Topic und Becky G.
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0: Mit den Pointer Sisters und I'm so excited rein in diese frische Woche. Und ich muss schon sagen, die letzte Woche, das war schon eine sehr abgefahrene Woche hier bei uns. Und das hier war der Grund.
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0: Ihr konntet letzte Woche bei uns Tickets für eine ganz exklusive Show der Ehrlich Brothers gewinnen. Nur 50 Gewinner sind mit dabei in der Zauberschmiede der Ehrlich Brothers, also im House of Magic in Oberhausen. Zusätzlich gibt es da noch Tickets für die ganz neue Show Wonderworld. Das Ganze am 12. und 13. November. Und das hier, das sind die Glücklichen.
2: Wow! Oh, mega cool, das freuen wir uns sehr. Super.
3: Immer wenn er die sieht, wie ein kleines Kind, guckt er sich das an und dann sagt er, wow, schön.
2: Oh mein Gott, ich freue mich so. Mega geil.
4: Heute Morgen schickte mir meine Frau dann eure Aktion und das war natürlich dann sofort der Aufhänger, das direkt auszufüllen. Es passt einfach jetzt ganz, ganz gut. Da wird er sich unglaublich freuen und wir natürlich auch. Also wir freuen uns da auch ganz, ganz immens drauf.

0: die Magic Week, ne? 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

0: das Wetter.
1: Regen jetzt in der Nacht kaum ein Thema. Es geht locker bewölkt durch die Nacht. Das bei noch 10 bis 6 Grad. Hier und da kann auch noch mal ein bisschen Nebel durchziehen. Die neue Woche, die startet dann wolkig und auch mal nass. Die Sonne ist eher selten dabei und dazu heute 16 bis 21 Grad.
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2: A40 Dortmund-Essen. Zwischen Dortmund-Hombruch und Dortmund-Barob 1 Kilometer Stau. Wir wünschen allen unterwegs gute Fahrt.
1: Hallo zusammen an diesem sehr frühen Montagmorgen. Musik bei uns jetzt mal für ein komplett stressfreies Wachwerden. Wir spielen jetzt Christina Perry und Jar of Hearts. Ich bin Andreas Grunwald. Hallo.
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1: Ich bin Diana Kramer. 2 Wochen nach Sachsen-Anhalt hat die AfD auch die Landtagswahl in Mecklenburg-Vorpommern gewonnen. Sie kommt auf gut 38% der Stimmen. Auf Platz 2 folgt die SPD mit 35,5%. Daneben ziehen die Linke und die Grünen in den Schweriner Landtag ein. CDU und BSW scheitern knapp. Vor allem für die Kanzlerpartei ist das ein Debakel.
2: Jubelstimmung bei der AfD, die nach ihrem jüngsten Coup in Sachsen-Anhalt nun auch in Mecklenburg-Vorpommern zur stärksten Kraft aufgestiegen ist. Allerdings reicht es in Schwerin nicht zum Regieren, weil keine andere Partei mit den Rechten koalieren will. Ministerpräsidenten Schwesig wird nun über die Bildung einer rot-rot-grünen Koalition verhandeln. Bitter endete der Wahlabend für die einstige Volkspartei CDU. Erstmals überhaupt scheiterte sie bei einer Landtagswahl an der 5%-Hürde. Aus Schwerin, André Ballin.
1: Bitterer Wahlabend auch für die CDU in Berlin. In der Hauptstadt wird die Linke mit knapp 26% deutlich stärkste Kraft vor der CDU, die auf knapp 19% kommt. Die Linke könnte mit Spitzenkandidaten

0: CDU-Kandidatin Elif Erayb erstmals die regierende Bürgermeisterin stellen und der CDU den Posten abnehmen. Dahinter folgen die AfD, Grüne und SPD. Das BSW schaffte es auch in Berlin nicht über die 5%-Hürde. Möglich ist damit in der Hauptstadt eine Dreierkoalition aus Linken, Grünen und SPD. Mit einem bundesweiten Aktionstag stemmt sich die Gewerkschaft IG Metall heute gegen weitere Einschnitte für Beschäftigte der Automobilbranche. Bei rund 280 Aktionen sollen mehr als 100.000 Menschen mobilisiert werden. Laut der Gewerkschaft sind Betriebsversammlungen in Unternehmen, aktive Mittagspausen und öffentliche Kundgebungen geplant. Zum Fußball. In der Bundesliga haben sich die Aufsteiger Schalke und Elversberg 0:0 unentschieden getrennt. Elversbergs Felix Keidel bei DAZN.
1: Auf Schalke kann man Punkte auf jeden Fall gut mitnehmen. Sind jetzt nicht komplett schlecht gelaunt. War eine gute Leistung von uns. Natürlich will man dann immer noch mehr haben. Aber ja, ist okay, heute mit einem Unentschieden nach Hause zu kommen.
0: Außerdem gewann Leverkusen 2:0 gegen Leipzig und Aufsteiger Paderborn besiegte Hoffenheim mit 3:1.
2: Das Wetter.
3: Ja, und es wird heute ein sehr wolkiger Start in die neue Woche. Ab und zu kämpft sich da mal so ein bisschen die Sonne durch, vor allem in Richtung Eifel. Ist es oft freundlich und trocken und das heute bei 16 bis 21 Grad.
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4: Zurzeit liegen uns keine Meldungen vor. Wir wünschen allen unterwegs gute Fahrt.
3: Ja, und rein geht's in die neue Woche gleich mit einigen wichtigen Themen, die heute anstehen. Gibt's gleich hier bei uns in der Übersicht. Ich bin Andreas Grunwald. Euch einen schönen Montagmorgen.
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1: Ja, nochmal einen schönen guten Morgen, dann starten wir mal rein, gemeinsam in diese neue Arbeitswoche.
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1: Laura Potting ist da. Schönen guten Morgen. Heute gibt es eine Debatte im Landtag bei uns in NRW mit einem ganz ungewöhnlichen Thema. Es geht um Hunde.
3: Was erstmal jetzt nicht so ungewöhnlich klingt, ich weiß. Aber es geht um einen Antrag der SPD, die fordern einen Hundeführerschein. Hintergrund ist, dass die Tierheime bei uns im Land ja teilweise überquellen, weil Menschen überfordert sind mit ihren Vierbeinern, dass Hunde zum Teil nicht artgerecht gehalten werden. Nicht alle, aber es kommt eben vor. Und daher eben dieser Antrag, der wird heute im NRW-Landtag diskutiert. Es geht grob darum, dass Menschen, die sich neu einen Hund anschaffen wollen, vorher eben eine Art Wochenendseminar belegen sollen. Ob da aus diesem Vorschlag wirklich was draus wird, das ist fraglich allerdings, denn er kommt aus der Opposition. Aber wir gucken auf jeden Fall drauf auf das Thema heute.
1: Ja, und wir gucken auf das, was ihr euch von ganzem Herzen wünscht.
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1: Mann, oh Mann, was da alles dabei ist, ne? Ich sage, Kaffee mit 3 Liter Milch und 15 Stückchen Zucker habe ich da jetzt nicht rausgehört, aber den Wunsch wird mir Laura Potting jetzt ganz bestimmt. Bedeutet das Kopfschütteln jetzt wieder nein? Ja, danke schön.
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0: Ja, und da heute mehr Wolken als Sonne, vielleicht auch mal nass. Und das bei Temperaturen, die liegen heute so zwischen 16 und 21 Grad. Nur in Richtung Eifel, das ist zeitweise auch mal heiter und trocken.
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2: A42 Dortmund-Kamp-Lindfort zwischen Oberhausen-Zentrum und Oberhausen-Buschhausen. 1 Kilometer Stau. Und A45 Gießenhagen zwischen Lüdenscheid-Süd und Lüdenscheid. Dichter Verkehr. 5 Minuten Verzögerung. Wir wünschen allen unterwegs gute Fahrt.
0: Ja, und euch einen schönen Start in diesem Montag gleich mit Musik von BB Rexha. Wir starten jetzt erstmal mit Adam Lambert. Guten Morgen zusammen.
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0: das hier, Mr. Big und Wild World. Ich kann mir vorstellen, es ist garantiert bei ganz vielen einer ja, der großen Wünsche überhaupt, auch wenn es gerade doch ziemlich schwierig ist, und zwar Frieden. Und es passt heute doch ganz gut am Internationalen Tag des Friedens.
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2: Eine der wesentlichen Aufgaben der Kirche ist es, den Frieden zu fördern. Den Frieden zwischen Gott und den Menschen und zwischen den Menschen untereinander.
3: Sagt der Bonner Stadtdechant Markus Hofmann zum heutigen Internationalen Tag des Friedens. Ein Tag,

0: Aktueller denn je, denn Kriege und gewaltsame Konflikte bestimmen nicht nur unsere Nachrichten, sondern das Leben von Millionen Menschen. Das diesjährige Motto Invest in Peace for Everyone, Everywhere, Every Day und lädt uns damit alle ein, überall und jeden Tag unseren Beitrag zum Frieden zu leisten. Auch für Markus Hofmann beginnt Frieden nicht erst in der großen Politik, sondern im Umgang der Menschen miteinander.
1: Jesus Christus ist der große Friedensstifter, ja, der Friede in Person, können wir sagen. Er hat die Versöhnung mit Gott durch seine Liebe, die bis zum Tod am Kreuz ging, möglich gemacht. Und er ruft uns auf, einander friedvoll, vergebend, gütig, barmherzig zu begegnen. Die Kirche hat die Aufgabe, diesen Auftrag Jesu zu erfüllen, zu allen Zeiten und deswegen genau auch heute.
0: Auch der Papst stellt das Thema Frieden immer wieder in den Mittelpunkt. Frieden, so Leo der 14., müsse gelebt werden. Persönlich genauso wie gesellschaftlich. Für Stadtdechant Markus Hofmann kommt es deshalb auch auf jeden Einzelnen an.
1: Friede ist etwas, was für alle Menschen ganz wesentlich, grundlegend, entscheidend ist. Wir wollen so dem Frieden dienen. Der Friede muss nämlich gefördert, geschützt werden. Und Jesus preist die selig, die Frieden stiften.
0: Mehr auf augenblickmal.online.de. Johanna Risse von der Katholischen Kirche für Augenblick mal.
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1: Mit Danny Hoppe. Guten Morgen.
2: Das Ergebnis in Mecklenburg-Vorpommern können wir nicht schönreden. Es ist ein Desaster.
1: Bundeskanzler Merz war das gestern Abend. Nach der Wahl in Sachsen-Anhalt muss die CDU den nächsten richtig bitteren Wahlabend verkraften. In Mecklenburg-Vorpommern fliegt sie sogar aus dem Landesparlament mit nur noch 4,9%. Walter Albrecht aus dem News-Team, die AfD hat dagegen die nächste Wahl gewonnen.
3: Ja, die AfD hat nach Angaben der Landeswahlleitung mit 38,2% der Stimmen gewonnen. Sie hat aber allein keine Mehrheit und auch keinen Partner, der mit ihr zusammenarbeiten will. Deshalb muss sie wohl in die Opposition. Auf Platz 2 landet die SPD von Ministerpräsidentin Schwesig mit 35,5%. Schwesig kann zwar nicht mehr wie bisher mit den Linken regieren, denkbar ist jetzt aber ein Dreierbündnis zusammen mit den Grünen. Gucken wir noch kurz nach Berlin. In der Hauptstadt hat zum ersten Mal die Linke die Wahl zum Abgeordnetenhaus gewonnen, und zwar mit großen Vorsprung. Sie kommt auf 25,7%. Damit zeichnet sich auch ein Regierungswechsel ab, denn die bisherige CDU-SPD-Koalition ist abgewählt.
1: Der Kanzler war ja vorher schon angeschlagen. Wie geht's für ihn jetzt weiter?
3: Merz hat zwar gestern Abend nochmal klargemacht, dass er im Amt bleiben und den Reformkurs fortsetzen will, allerdings noch bevor feststand, dass die CDU aus dem Schweriner Landtag fliegt. Heute Vormittag kommen die Parteigremien zusammen, um darüber zu beraten. Danach wird Merz vor die Presse treten und sich sicherlich unangenehmen Fragen stellen müssen. Auch innerhalb der Koalition wird seit gestern Abend noch einmal intensiver darüber diskutiert, ob der eingeschlagene Reformkurs wirklich der richtige ist.
1: Danke, Malte. Und jetzt weitere Meldungen im Überblick. Die IG Metall hat für heute zu einem Protesttag in der Autobranche aufgerufen, unter dem Motto Zukunft statt Kahlschlag. Die deutsche Autobranche steckt in einer tiefen Krise, tausende Jobs und mehrere Standorte stehen auf der Kippe. Rund 7 Jahre nach dem Debakel um die Pkw-Maut muss Ex-Bundesverkehrsminister Scheuer heute in Berlin vor Gericht. Die Maut war 2019 vom Europäischen Gerichtshof als rechtswidrig gestoppt worden. Scheuer wird vorgeworfen, vor dem Maut-Untersuchungsausschuss des Bundestags gelogen zu haben. In Russland hat, wie erwartet, die Partei Geeintes Russland von Kreml-Chef Putin die Parlamentswahl gewonnen. Das meldet die Agentur Interfax. Putin dürfte die Wahl als klares Signal für die Fortsetzung des Ukraine-Kriegs werten. Kritiker bezeichnen die Abstimmung dagegen als Farce. Der SC Paderborn kann entspannt in die Länderspielpause gehen. Am Abend gab es zu Hause gegen Hoffenheim die ersten Saisontore und gleichzeitig auch den ersten Sieg. 3:1 hieß es am Ende, und darüber freute sich Paderborn.

0: Trainer Ralf Kettemann bei DAZN.
1: So ein erster Bundesliga-Sieg tut extrem gut und hilft natürlich fürs Selbstvertrauen.
0: Auch Leverkusen geht durch das 2:0 gegen Leipzig mit einem guten Gefühl in die Pause. Der FC Schalke musste sich im Duell der Aufsteiger gegen Elversberg dagegen mit einem 0:0 begnügen. Und das waren die Nachrichten mit Danny Hoppe.
2: Das Wetter für unsere Stadt. Aktuell frische 10 Grad an der Radio Essen Wetterbude in Frohnhausen. Maximal 19 Grad sind heute drin. Dazu ist es heute insgesamt sehr trocken. So ein bisschen Sonne auch immer wieder mal dabei. Ansonsten ein paar Wolken, die sind aber harmlos. Und morgen sieht es ganz ähnlich aus.
3: 2:02, hier ist der Radio Essen Verkehrsservice. Schönen guten Morgen. Da sieht es auch noch sehr, sehr ruhig aus. Bisher gibt es keine Staumeldungen. Geblitzt werdet ihr von 2 Knöllchen Kallus heute Morgen an der Heidhauser Straße Richtung Fellbad und weiterhin an der Theodor-Hartz-Straße in Richtung Borbeck. Kommt gut an!
2: Hier sind für euch Larissa Schmitz und Joshua Windelschmidt.
3: Schönen guten Morgen.
2: Guten Morgen. Ich habe so ein bisschen unruhig geschlafen, muss ich sagen. Oh. Wir hatten das Fenster auf und mit Decke war es irgendwie zu warm. Ohne Decke war es zu kalt.
3: Ja, ist draußen ganz schön frisch, ne? Finde ich auch. Ist so dieses Übergangswetter von Sommer zu Herbst.
2: Ja, aber was kann man tun, um ruhiger zu schlafen? Ich ziehe doch jetzt keine Übergangsjacke im Bett an. Oder
3: du wirst es nicht glauben, Joshi, es gibt tatsächlich auch Übergangsdecken.
2: Wahnsinn, was die Menschheit alles kann.
3: Ja.
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0: der Michael Schulte hier am, was haben wir, Montag, oh Gott. Die Woche hat gerade erst angefangen und ich bin schon durcheinander.
1: Toll.
0: Naja, 6:10, das weiß ich noch. Guten Morgen auch an Madeleine Gehrig, den Namen habe ich auch nicht vergessen.
2: Guten Morgen.
1: Guten Morgen. Kurzes News-Update hier zum Start in die neue Woche. Madeleine, das Stauwehr in Werden, da wird sich heute ein bisschen was ändern. Da starten Bauarbeiten. Was passiert da?
2: Genau, die Wehranlage in Kettwig, die wird geprüft. Ingenieurinnen und Ingenieure gucken, ob die Stahl- und Betonteile und die Dichtungen noch richtig funktionieren.
1: Mhm.
2: Und zwar bis Ende Oktober. Und in dieser Zeit ist auch das Risiko größer, dass für die Leute, die drumherum wohnen, dass bei Hochwasser zum Beispiel die Keller überschwemmt werden.
1: Genau. Ich habe gerade Werden gesagt. Es ist natürlich Kettwig. Na
0: ja,
1: gut.
0: Bei Stauwehr passiert das schon mal schnell.
1: Ja, was alles in gut. Anderen Stadtteilen passiert, das hört ihr dann um 6:30 in den Nachrichten hier bei Radio Essen oder lest ihr auch in der Radio Essen.
0: Es ist Montag.

0: und David Guetta hier um gleich 20 nach 6 bei Radio Essen. Und Herzschmerz gibt's gleich mit Blue.
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0: Auch ein sehr langer Musiktitel, muss ich sagen.
2: Ja, stimmt. Den Song hören wir gleich hier bei uns.
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0: so ein bisschen Tiefe schon an diesem Montag früh. Kann ich nicht mit umgehen. Aber gut, schöner Song trotzdem. Blue bei Radio Essen. Wir haben es 23 Minuten nach 6 und wir starten so langsam in die dunkle Jahreszeit. Und das heißt auch, ab sofort wieder die Augen besonders weit aufmachen im Straßenverkehr.
1: Ja, die Chiara von der Kreienbruchschule in Delwig hat da so ihre Erfahrungen gemacht.
2: 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Ich habe nach links und rechts geguckt. Da kam auch eigentlich kein Auto, dann wollte ich rübergehen. Und dann ist halt ein Auto voll angerast gekommen und meine Mutter konnte mich aber noch von der Straße ziehen.
1: Oh Mann. 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

0: Habt einen guten Start in die neue Woche, in den Montag. Lola Young bringt uns rein mit Messi. Wir haben es jetzt 6:30.
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2: Und dafür steht Madeleine Gehrig bereit. Guten Morgen.
3: Guten Morgen.
2: Wir gucken auf die Wahlen vom Wochenende. Gestern waren in Mecklenburg-Vorpommern Wahlen und in Berlin. Und die Ergebnisse haben es wirklich in sich. Zumindest Bundeskanzler Merz dürfte gar nicht zufrieden sein, ne?
3: Nee, genau. In Mecklenburg-Vorpommern schafft es die CDU nämlich nicht mal in den Landtag. Also die bleiben unter der 5%-Hürde. Und das ist zum ersten Mal passiert in der Geschichte der CDU bei Landtagswahlen. In Berlin wurde die CDU von Platz 1 verdrängt von den Linken.
2: Ja, wie sind sonst so die Ergebnisse?
3: In Mecklenburg-Vorpommern hat die AfD die meisten Stimmen bekommen, kurz dahinter die SPD. Und in Berlin kommen hinter den Linken eben die CDU und dann auch schon die AfD.
2: Ja, wie geht's dann jetzt weiter, ist die Frage, ne?
3: Ja, die Regierungsbildung dürfte generell schwierig werden, zum Beispiel in Mecklenburg-Vorpommern, weil eben niemand mit der AfD zusammenarbeiten will, der es in den Landtag geschafft hat. Es könnte aber für SPD und Grüne reichen, für eine Koalition von den beiden. Die CDU generell will heute über Konsequenzen sprechen und ja, der Druck auf Kanzler Merz erscheint auch innerhalb der Partei sehr groß zu sein.
2: Es bleibt also spannend, welche Konsequenzen da dann wirklich kommen. Madeleine, du hast jetzt noch mehr Nachrichten für uns im Kurzüberblick.
3: Das Stauwehr in Kettwig wird ab heute trockengelegt. Das ist wichtig, damit die Wehranlage geprüft werden kann. Ingenieurinnen und Ingenieure schauen also, ob die Stahl- und Betonteile und die Dichtungen noch funktionieren. Das Ganze dauert bis Ende Oktober. Solange ist auch das Risiko größer, dass die Gebiete rund um das Stauwehr bei Hochwasser überschwemmt werden. Der Ruhrverband rät deswegen allen Anwohnern, zum Beispiel wertvolle Dinge nicht im Keller zu lagern. Rot-Weiß Essen bleibt weiter ungeschlagen in der dritten Liga. Gegen Hansa Rostock stand es gestern am Ende 1:1 unentschieden. Allerdings ist das Essener Tor auch erst kurz vor Schluss gefallen. In 3 Wochen spielt RWE dann gegen den Erzrivalen

0: Münster. Und das ist unsere gute Nachricht. Essen bekommt bis Ende des Jahres 8 neue Kunstrasenplätze. Unter anderem der Sportplatz am Löwental in Werden, die Helmut-Rahn-Sportanlage in Frohnhausen und die Bezirkssportanlage am Krausenbäumchen in Bergerhausen haben schon einen neuen Kunstrasen. Der Platz an der Stankheitstraße in Altenessen etwa und der im Wilhelm-Hanke-Stadion in Kupferdreh werden gerade noch neu gemacht. Das waren die Nachrichten aus und für Essen mit Madeleine Gehrig. Hier geht es jetzt weiter mit der Radio Essen Frühschicht.
1: 11 Grad sind es aktuell nur in der Stadt, also frische 11 Grad, gemessen an der Radio Essen Wetterbude in Krai. Und mehr als 19 Grad schaffen wir heute auch nicht, also es wird von den Temperaturen her relativ herbstlich. Aber immerhin bleibt es heute trocken und wir sehen immer wieder auch mal was von der Sonne. Die Wolken, die wir dann nachher sehen, die sind eher harmlos. Morgen sieht es dann ganz ähnlich aus.
2: Der Radio Essen Verkehrsservice um kurz nach 6:30. Schönen guten Morgen. Da ist es auch noch recht ruhig. Der Berufsverkehr, der braut sich gerade erst zusammen, aber bisher noch keine größeren Staus. Deshalb wünsche ich euch mal direkt eine gute Fahrt.
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1: Larissa Schmitz und Joshua Windelschmidt sind hier.
2: Guten Morgen.
1: Guten Morgen. Es gab wieder mal einen Brand, weil Akkus sich irgendwo unter viel Müll entzünden. Mhm. Zuletzt durften Anwohner in Katernberg auch das Gemüse aus ihren Gärten nicht essen.
2: Ja, auf einem Schrottplatz hatte es da immer mal wieder gebrannt, aber auch ein weiterer Schrottplatz um die Ecke macht Probleme. Und das gucken wir uns gleich genauer an hier bei Radio Essen.
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0: Post Malone und Chemical bei Radio Essen. 20 vor 7. Schönen guten Morgen. Immer wieder Brände und lange Staus sorgen für Ärger und Sorge in Katernberg und Altenessen. Die Anwohner rund um zwei Schrottplätze dort wollen mehr Sicherheit.
1: Ja, für den Schrottplatz in Katernberg gibt es eine Petition, damit es mehr Kontrollen gibt und ein Brand durch Lithium-Akkus zum Beispiel nicht mehr so oft passiert. Das ist nämlich meist der Grund da.
0: Ja, an der Bischofstraße in Altenessen, direkt um die Ecke, sind viele Anwohner eher vom Stau und Anlieferungen von schwerem Metallschrott genervt, hat uns Anwohner Ralf erzählt.
2: Also bei der Einfahrt aufs Gelände in der Bischofstraße wackeln die Container laut, stark, und beim Verladen und Umladen auf dem Gelände der 40 Tonner oder schweren Container voll quietschen die Stahlrollen dermaßen, dass man meint, man ist auf einem Güterbahnhof.
1: Ja, und immer wenn er im Homeoffice sitzt, hört er den Krach und dann wackelt auch sein kleines weißes Reihenhaus.
0: Oh Mann.
1: Er will sich jetzt gegen den Lärm wehren und trifft sich am Mittwoch mit den Politikern aus der Bezirksvertretung.
0: Der Betreiber des Schrottplatzes, der sagt, der Lärm hat mit der Werkstatt zu tun, die dort liegt und zum Beispiel kaputte Bagger repariert, aber auch mit Bauarbeiten an einer Mauer, die aktuell durchgeführt werden.
1: Mehr Hintergründe zu den Schrottplätzen in Altenessen und Katernberg findet ihr auf radioessen.de.
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0: Gleich haben wir es 10 vor 7. Hier ist eure Frühschicht bei Radio Essen und wir schauen nach Mecklenburg-Vorpommern. Das macht jetzt einen auf Sachsen-Anhalt quasi, ne? Mhm. Auch da hat die AfD die Landtagswahl gestern gewonnen. 38,2% der Stimmen haben sie geholt. Dicht gefolgt von der SPD mit rund 35%.
1: Ja, die CDU hat dazu ein richtiges Debakel erlebt. Sie haben nicht mal die 5%-Hürde geschafft. Kanzler Merz findet dazu diese Worte.
2: Natürlich bringt uns das alle in eine schwierige Situation. Aber wir übernehmen diese Verantwortung. Ich übernehme diese Verantwortung, denn ich möchte unser Land voranbringen.
1: Ja, die Taten sind hier entscheidender für die Leute als die Worte, ne? Schöner für Merz wäre ein Jubel wie in Berlin gewesen.
0: Ja, da haben die Linken die Wahl klar gewonnen. Kandidatin Elif Eralp wird da als Bürgermeisterkandidatin gehandelt.
3: Ab heute verändern wir gemeinsam unser Berlin und machen es zu einem besseren Ort. Alle zusammen!
0: Also, Wahlergebnisse, die auch auf jeden Fall Geschichte schreiben. Mehr dazu gleich auch um 7 hier bei Radio Essen in den Nachrichten.

0: Die Madonna bringt uns rein hier in den Montag. Hang ab bei Radio Essen.
1: Und der Montag fühlt sich doch toll an, oder? Ja, manchmal muss man ihn sich schön singen. Das machen wir gleich mit Irene Cara, What a Feeling.

0: hier bei Radio Essen vor dem.
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1: Mit Danny Hoppe, guten Morgen. Die CDU taumelt zurzeit von einem Tiefpunkt zum nächsten. Nach der Wahlklatsche in Sachsen-Anhalt gab es gestern Abend das nächste Debakel. Zum ersten Mal in der bundesdeutschen Geschichte ist die CDU aus einem Landtag geflogen. In Mecklenburg-Vorpommern holte sie nur 4,9%. Und auch in Berlin hat sie deutlich verloren und kommt nur noch auf knapp 19%. Malte Albrecht aus dem News-Team, Bundeskanzler Merz war vorher schon angeschlagen, er will aber weitermachen.
2: Ja, das hat er gleich gestern Abend noch mal klar gemacht. Nur 13 Minuten, nachdem es erste Zahlen gab, trat er vor die Presse. Das Wahlergebnis in Mecklenburg-Vorpommern sei ein Desaster, sagte Merz. Die Antwort darauf könne aber kein Zurück in die gute alte Zeit sein.
3: Die Reformen müssen kommen. Natürlich bringt uns das alle in eine schwierige Situation. Aber wir übernehmen diese Verantwortung.
2: Der Druck auf Merz und die schwarz-rote Koalition dürfte währenddessen weiter steigen. Nach dem Wahldebakel in Sachsen-Anhalt vor 2 Wochen muss die CDU nun immerhin die nächsten schweren Rückschläge einstecken. Heute Vormittag berät die Parteispitze über die Wahlergebnisse. Da wird sich zeigen, wie stabil der Rückhalt für Merz wirklich noch ist. Am Mittag stellt er sich dann den Fragen der Hauptstadtpresse. Auch die CDU-Basis wird die nächsten Tage sicherlich darüber diskutieren, wie mit den Niederlagen umgegangen werden soll. Deshalb dürfte davon auszugehen sein, dass Merz weiter Kanzler bleibt, wenn auch nur auf Bewährung.
1: Danke, Malte. Und jetzt weitere Meldungen im Überblick. Die deutsche Autobranche steckt in einer tiefen Krise. Die EG Metall hat deshalb für heute zu einem bundesweiten Protesttag aufgerufen. Insgesamt sind mehr als 280 Aktionen geplant, unter anderem am VW-Hauptsitz in Wolfsburg. Man wolle ein Zeichen für sichere Arbeitsplätze und Standorte setzen, heißt es. In Chatgruppen bei WhatsApp oder Telegram gibt es immer häufiger Finanzbetrug. Das beobachtet das Landeskriminalamt. Demnach werden immer häufiger Menschen mit aggressiven Werbeanzeigen in Chatgruppen gelockt, wo sie auf vermeintliche Finanzprofis treffen. In der Fußball-Bundesliga hat der SC Paderborn den ersten Saisonsieg eingefahren. Zu Hause gegen Hoffenheim gab es ein 3:1. Auch Leverkusen geht mit einem 2:0-Sieg gegen Leipzig in die Länderspielpause. Schalke und Elversberg trennten sich 0:0. Was soll auf die neuen Euro-Banknoten drauf? Beethoven, Leonardo da Vinci, ein Storch oder lieber ein Basstölpel? Das sind einige der Motive, die die Europäische Zentralbank vorgeschlagen hat. Und nur noch heute haben wir die Chance, darüber abzustimmen. Dann endet die Online-Umfrage der EZB nämlich. Bis vor einer Woche haben schon mehr als 9 Millionen Menschen in Europa über die neuen Euro-Banknoten abgestimmt. Die neuen Scheine sehen nicht nur anders aus, sondern sollen auch schwerer zu fälschen sein. Ende des Jahres entscheidet die EZB dann, welche Motive es auf die Scheine geschafft haben. Dabei wird eben auch die Online-Abstimmung berücksichtigt. Und das waren die Nachrichten mit Danny Hoppe.
4: Und die Motive am Himmel sind heute ein paar Wolken, aber auch ein paar Sonnenstrahlen und ein bisschen Blau. Also so eine Mischung aus Sonne und Wolken kriegen wir heute und es bleibt trocken. Regen ist heute kein Thema. Die Temperaturen, die haben noch Potenzial, sagen wir mal so. Aktuell nur 11 Grad an der Radio Essen

0: Bude in Altenessen. Maximal 19 sind heute drin und morgen sieht es insgesamt ganz ähnlich aus.
1: 7:03, ich habe den Radio Essen Verkehrsservice für euch. Da sind die ersten kleinen Staus da, A40 Dortmund Richtung Duisburg. Zwischen dem Dreieck Bochum West und dem Dreieck Essen Ost stockt es immer mal wieder ein Kilometer, 10 Minuten plus. Und 5 Minuten dauert es länger auf der 42 Duisburg Richtung Dortmund zwischen Gelsenkirchen Bismarck und dem Kreuz Herne. Im Essener Stadtverkehr sind die größeren Staus noch nicht losgegangen, da habt ihr noch ein bisschen freie Fahrt. Geblitzt werdet ihr unter anderem an der Heidhauser Richtung Fellbad, da steht ein Knöllchenkalle. Kommt gut an!
0: Hier sind für euch Larissa Schmitz und Joshua Windel-Schmitz.
1: Morgen.
0: Guten Morgen. Wie sicher ist hier bei uns in Essen der Weg zur Schule? Geht so, sagt Erik von der Schule am Reuenberg in Delwig.
2: Bei meinem Schulweg in der Grundschule wurde ich schon immer fast überfahren. Und jetzt auf der weiterführenden Schule wurde ich gestern schon fast überfahren.
1: Oh Mann, das klingt nicht so sicher. Nee. Aber wir von Radio Essen wollen mit euch die Schulwege in der Stadt wieder sicherer machen. Was wir da vorhaben und wie ihr genau mitmachen könnt, hört ihr gleich gegen 7:10 hier bei uns.
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0: Das sind die 90er zum Wachwerden. Savage Garden bei Radio Essen. To the Moon and Back. Wir haben es jetzt 10 nach 7. Und das heißt, gleich geht's wieder zur Schule. Und da kann es mal wieder brenzlig werden, wenn sich Schulkinder und Autos zu nahe kommen.
1: Ich bin manchmal mit dem Fahrrad zur Schule gegangen. Dann bin ich halt über eine Ampel gegangen, so geschoben mit meinem Fahrrad. Dann kam da ein Auto, ist wahrscheinlich auch so, aber mit sehr viel km/h. Und dann hat es sich ganz schnell abgebremst und ich habe mich sehr erschreckt.
2: Ja, das hat Till aus Frintrop erlebt und so oder so ähnlich geht es vielen Kindern hier bei uns in Essen.
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0: So langsam geht die Sonne über Essen auf.
1: Welche Sonne?
0: Ja, ein paar Sonnenstrahlen habe ich schon gesehen. Vielleicht werden es noch mehr später.
1: Viertel nach sieben, hier ist Radio Essen für euch. Guten Morgen.
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0: paar Twerk-Vibes am Morgen mit Sean Paul hier bei Radio Essen. Gleich 7:55. Und wenn ihr genug mit dem Hintern gewackelt habt, dann gucken wir mal auf gestern Abend. Da mussten wir ja mal wieder zittern, aber nicht wegen des Wetters oder weil die Heizung vielleicht noch nicht angedreht wird, sondern weil es Rot-Weiß Essen super spannend gemacht hat.
1: Und jetzt eine Möglichkeit aus der Distanz, der Schuss. Und da ist drin, da ist drin. Unfassbar. Der Ausgleich in der 89.
2: Ja, ah. Da musste auch unser Radio Essen Sportreporter Kai Fedrau ordentlich durchatmen. Am Ende gab es ein 1:1 gegen Rostock. Bis kurz vor dem Ende lag RWE zurück. Und dann kam eben Torjäger Semir Telalovic um die Ecke und der war happy.
3: Am Schluss denkst du dir, scheiße, die führen halt 1:0, stellen sich hinten rein. Und es war schon beim 0:0 schwer, ein Tor zu machen. Aber dann hat es zum Glück geklappt. Wir haben über das ganze Spiel Gas gegeben und haben uns dann das 1:1, glaube ich, auch hart erarbeitet.
0: Unentschieden gerettet gegen Rostock. Damit steht RWE auf dem dritten Tabellenplatz in der dritten Liga. Also sieht doch ganz gut aus.
2: Ja, jetzt erstmal Länderspielpause. Und in der Liga geht's dann für RWE am 9. Oktober weiter. Dann in Münster.
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0: Rein in die neue Woche und in euren Montag hier bei Radio Essen, jetzt um 7:30.
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2: Und das hat für uns Madeleine Gehrig. Guten Morgen.
3: Guten Morgen.
2: Vor 2 Wochen hat es gebrannt auf dem Schrottplatz in Katernberg. Das war auch nicht das erste Mal. Und die Anwohnerinnen und Anwohner da haben mittlerweile ziemliche Angst. Was ist da los?
3: Ja, da wurden bei dem Brand natürlich viele Schadstoffe durch die Luft gewirbelt. Und zum Beispiel dürfen die Anwohner deswegen gerade auch kein selbst angebautes Gemüse aus dem Garten da essen. Mhm. Die haben eine Petition gestartet, in der sie mehr Kontrollen fordern auf den Schrottplätzen. Der Schrottplatz da in Katernberg sagt, er will auch jetzt Wärmebildkameras aufstellen, damit da in Zukunft so Brände nicht mehr passieren, weil das Problem sind mittlerweile eben die vielen Akkus, zum Beispiel für E-Zigaretten oder elektrische Zahnbürsten, die entzünden sich gerne mal.
2: Ja, schwieriges Thema also. Die Anwohner haben aber auch nicht nur Angst davor, die sind auch richtig genervt, ne?
3: Genau, es ist nämlich auch ziemlich laut da, also ein paar Meter weiter ist noch ein Schrottplatz und dafür fahren immer mehr schwere Lkw über die Straße. Es gibt auch immer wieder Stau und der Bezirksbürgermeister, der kennt das Problem auch und will deswegen gerade auch noch mit der Stadt drüber sprechen, was da gemacht werden kann.
2: Ja, das beschäftigt die Menschen im Essener Norden also noch weiter. Und jetzt hast du noch mehr Nachrichten für uns im Kurzüberblick.
3: Wahldebakel für die CDU. Sie hat es zum ersten Mal in ihrer Geschichte bei einer Landtagswahl nicht in den Landtag geschafft. In Mecklenburg-Vorpommern hat die AfD stattdessen die meisten Stimmen geholt. Dahinter kommt die SPD. In Berlin hat es die CDU auf Platz 2 geschafft. Gewinner da sind die Linken. Rot-Weiß Essen bleibt weiter ungeschlagen in der 3. Liga. Gegen Hansa Rostock stand es gestern am Ende 1:1 im ausverkauften Stadion an der Hafenstraße. Allerdings ist das Essener Tor erst kurz vor Schluss gefallen. In 3 Wochen spielt RWE dann gegen den Erzrivalen Münster. Und das ist unsere gute Nachricht. Essen bekommt bis Ende des Jahres 8 neue Kunstrasenplätze. Unter anderem der Sportplatz am Löwental in Werden, die Helmut-Rahn-Sportanlage in Frohnhausen und die Bezirkssportanlage am Krausen Bäumchen in Bergerhausen haben schon einen neuen Kunstrasen. Der Platz an der Stankheitstraße in Altenessen etwa und der im Wilhelm-Hanke-Stadion in Kupferdreh werden gerade noch neu gemacht. Das waren die Nachrichten aus und für Essen. Noch mehr Nachrichten findet ihr jederzeit auch online auf radioessen.de.
2: Die Sonne hat es schwer gerade, aber sie zeigt sich heute im Laufe des Tages immer wieder mal. Dazu bleibt es trocken, auch wenn viele Wolken unterwegs sind. Regen ist heute kein Thema. Das Ganze bei aktuell nur 10 Grad an der Radio Essen Wetterbude in Kettwig. Maximal 19 Grad schaffen wir heute in Essen und morgen sieht es da insgesamt ganz ähnlich aus.
0: Kurz nach 7:30 der Radio Essen Verkehrsservice. Auf der A40 gibt's Stau Dortmund Richtung Duisburg zwischen dem Dreieck Bochum West und Frillendorf. 10 Minuten plus für euch. 5 Minuten dauert's länger auf der 52 Essen Richtung Düsseldorf zwischen Rüttenscheid und Breitscheid, immer wieder stockend. Im Essener Stadtverkehr geht's los an den Hauptstraßen. Gladbecker Straße stadteinwärts fängt an zu stocken. Genauso Heisinger Straße Richtung Stadtwald und auch Wuppertal.

0: Richtung Innenstadt. Und geblitzt werdet ihr von einem der Knöllchenkalles an der Theodor-Hartz-Straße Richtung Borbeck. Kommt gut an.
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2: Hier sind die Susi und Strolchs des Radios, die Bonnie und Clyde, die Romeo und Julias, Tarzan und James.
0: Als ob du dir eine Spaghetti mitbeteilen würdest hier. Wir sind nur Joshua Windelschmidt und Larissa Schmitz. Guten Morgen.
2: Guten Morgen. Ja, wir sind quasi die Bradley Cooper und Lady Gaga des Radios.
0: Oh Mann, ist gut jetzt. Da lassen wir lieber die Echten ran. Shallow jetzt für euch. Mhm.
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0: 20 vor 8 haben wir es. Hier ist die Frühschicht bei Radio Essen. Und wir freuen uns.
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0: Ja, denn ab heute lässt Radio Essen wieder eure Wünsche wahr werden. Bewerbt euch mit eurem Wunsch oder mit einem von der großen Wunschliste auf radioessen.de.
2: Ja, da sind sehr, sehr viele coole Sachen dabei. Ein Trip nach New York zum Beispiel zum Konzert von Shabuzi oder die besten Musicals oder mit der ganzen Familie in den Europapark. Das wäre ja meins.
0: Ja, dann könnt ihr ja Larissa mitnehmen, wenn euch der Wunsch erfüllt wird.
2: Gerne.
0: Radio Essen-Kollege Jürgen Bangert hat jetzt erstmal Stefanie am Telefon mit ihrem Wunsch überrascht.
3: Nein, ehrlich?
4: Doch, du hast uns ja eine Mail geschrieben und du hast einen Wunsch. Du hast einen Sohn und der ist in der Ausbildung und leidet gerade auch, wie wir alle, unter den Spritpreisen. Aber er besonders. Was ist denn da los?
3: Ja, der hat halt nur ein Ausbildungsgehalt und er hat sich das Auto halt angeschafft und reicht halt hinten und vorne nicht, ne?
4: Was mich natürlich zu folgenden Fragen führt. A, welche Ausbildung macht er?
3: Der macht eine Ausbildung zum Gärtner im Bereich Baumschule.
4: Okay, das heißt, er hat dann auch einen gewissen Arbeitsweg, weil so Baumschule hast du ja nicht an jeder Ecke.
3: Ja, also er fährt immer zwischendurch tatsächlich schon wieder mit dem Fahrrad.
4: Wie viele Kilometer sind das?
3: Ich glaube 8. Nicht so weit. Er hat da wirklich Glück, er kann durch die Felder fahren.
4: Okay, aber gut, es ist ja jetzt auch, der Sommer ist vorbei. Und dann,
3: genau, der Winter kommt jetzt.
4: Jeden Morgen erstmal die Jacke nass kriegen, das ist natürlich auch kein Geschenk.
3: Ja,
4: das ist wohl wahr. Also, und du hast dir jetzt bei uns gewünscht eine Tankfüllung für das Autochen.
3: Ja.
4: Weiß er davon, von deinem Wunsch?
3: Nein.
4: Okay, weiß
3: es
4: nicht.
3: Nein, ja, der ist auch gerade auf der Arbeit im Fahrrad.
4: Weil der Tank mal wieder leer ist.
3: Ja.
4: Und außerdem geht es so langsam aufs Monatsende zu und da ist er dann auch mehr.
3: Das,
4: ja, ich kenne das doch alles.
3: Ja.
4: Wir kennen es doch alle. Stefanie, was hältst du denn davon, wenn wir das nicht machen mit dieser Tankfüllung?
3: Sondern?
4: Wie sie schon lacht. Nein, pass auf. Wir gucken, dass er da noch

0: bisschen öfter zur Arbeit kommt. Was hältst du davon? Du kriegst für deinen Sohn von uns einen Tankgutschein über 500 Euro.
1: Nein!
0: Das wäre jetzt,
1: wär jetzt mal so
0: meine Idee.
1: Total gerne.
0: Wir erfüllen dir deinen Wunsch. 500 Euro Tankgutschein für deinen Sohn.
1: Vielen Dank. Vielen Dank.
0: Bestell ihm bitte ganz liebe Grüße.
1: Mach ich. Auf jeden Fall.
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0: von Matterfix um 10 vor 8. Ist das eigentlich der Bruder von Maggifix, Matterfix?
1: Oh Gott.
0: Sorry,
1: bestimmt.
0: Den musste ich kurz bringen an diesem Montag. Am Wochenende mussten wir endgültig Abschied nehmen, da war es nämlich traurig, vom Sommer nämlich. Die Freibadsaison ist rum und damit das ultimative Gefühl von Sommer, finde ich.
1: Aber die Hunde, die konnten sich noch mal freuen. Die durften gestern zum Saisonabschluss zum traditionellen Hundeschwimmen ins Becken. Im Freibad Hesse in Delwig und im Grugerbad in Rüttenscheid.
0: Mhm, im Grugerbad waren wir dabei und da haben die Fellnasen trotz Schmuddelwetter vormittags das Becken übernommen. Und alle hatten Spaß.
2: Ich finde es richtig gut. Also der Hund hat absolut viel Spaß. Ja, so viele andere Hunde hier. Also ich finde es echt grandios.
3: Wenn man zwei so Wasserratten hat, dann ist das natürlich super gut für uns. Ne? Sonst muss man immer weiterfahren und ist ein schöner Saisonabschluss.
4: Also wir haben Labrador und die ist am liebsten nur im Wasser. Ne?
5: Ich warte immer, dass die Saisons enden, dass der auch baden gehen kann.
1: Ja, und wenn ihr euch das Ganze mal angucken wollt, wie das da so aussah gestern, auf Facebook und Instagram von Radio Essen gibt es ein Video, wo ihr die Hunde da nochmal in Action sehen könnt.

0: Landtag ein. Bei der Wahl gestern in Mecklenburg-Vorpommern wurde die 5%-Hürde nicht geschafft.
1: Ja, krasses Ergebnis. Auch da liegt die AfD vorne, knapp dahinter die SPD.
0: Und mehr zu den Landtagswahlen auch in Berlin hört ihr gleich um 8 in den Radio Essen Nachrichten.
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0: Jürgen Bangert aus dem Wunscherfüller-Team. Und heute haben wir die Steffi glücklich gemacht und ihren Sohn.
1: Hallo, hier ist Steffi und ich habe beim Wunscherfüller mitgemacht und habe mir für meinen Sohn einen Tankgutschein gewünscht. Und dieser Wunsch ist tatsächlich in Erfüllung gegangen und werde ich meinen Sohn gleich mit überraschen können.
0: Wir machen auch euch glücklich. Schreibt uns euren Herzenswunsch. Auf unserer Homepage geht das und das ist diese hier.
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1: Mit Danny Hoppe. Guten Morgen.
2: Die Reformen müssen kommen.
1: Kanzler Merz war das gestern Abend nach dem nächsten Wahldebakel. In Mecklenburg-Vorpommern fliegt die CDU aus dem Landesparlament zum ersten Mal überhaupt in der bundesdeutschen Geschichte. Und auch in Berlin gab es deutliche Verluste. Malte Albrecht aus dem News-Team. Merz gab sich gestern Abend kämpferisch, aber der Druck auf ihn und die Bundesregierung wächst damit weiter.
3: Nach dem Wahlabend deuten sich schwierige Wochen für die schwarz-rote Koalition an. Man könne jetzt eben nicht einfach so weitermachen, sagte SPD-Generalsekretär Klüssendorf in der ARD. Allen sei zwar klar, dass dieses Land Veränderungen braucht, aber es gebe noch Diskussionsbedarf, speziell bei der Abschaffung der abschlagsfreien Rente nach 45 Beitragsjahren. Unionsfraktionsvize Mittelberg warnte davor, die Reformpakete noch einmal aufzuschnüren. Deutschland brauche diese Reformen dringend. Es gehe darum, das Land wieder auf einen Wachstumskurs zu bringen und Arbeitsplätze zu sichern.
1: Ja, lass uns noch mal über Merz sprechen. Der Kanzler ist angeschlagen. Er hat aber direkt gesagt, dass er weiter im Amt bleiben will.
3: Was jetzt zu tun sei, erfordere Rückgrat, Standhaftigkeit und Geduld, sagte Merz. Er werde das als CDU-Chef und Bundeskanzler aufbringen. Auch Unionsfraktionsvize Krings hat Merz den Rücken gestärkt. Über Alternativen könne man nur sprechen, wenn jemand zeigen kann, warum es mit ihm besser laufen würde. Das sehe er aktuell nicht, sagte Krings der Welt. Wie groß der Rückhalt in der Partei für Merz wirklich ist, dürfte sich am Vormittag zeigen. Dann berät die CDU-Spitze über die Wahlergebnisse. Und danach tritt Kanzler Merz vor die Hauptstadtpresse und wird sich ebenfalls wieder unangenehmen Fragen stellen müssen.
1: Danke, Malte. Und jetzt weitere Meldungen im Überblick. Bei der Parlamentswahl in Russland hat die Partei Geeintes Russland von Kremlchef Putin wie erwartet klar gewonnen. Das zeigen erste Teilergebnisse. Kritiker bezeichneten die Abstimmung als Farce und sprachen von Wahlfälschung. Ex-Bundesverkehrsminister Scheuer steht am Vormittag vor dem Berliner Landgericht. Es geht um die gescheiterte Pkw-Maut. Scheuer wird vorgeworfen, vor dem Maut-Untersuchungsausschuss des Bundestags gelogen zu haben. In der Fußball-Bundesliga hat Paderborn gegen Hoffenheim den ersten Saisonsieg eingefahren. 3:1 hieß es am Ende. Bayer Leverkusen gewann außerdem mit 2:0 gegen Leipzig und Schalke und Elversberg trennten sich 0:0. Wer in den Kölner Dom will, muss seit Juli zahlen. 12 Euro sind seitdem fällig. In dieser Woche kann man zum Teil aber kostenlos rein, denn in dieser Woche führt außerhalb der Gottesdienste ein Pilgerweg durch den Dom. Das heißt, am Donnerstag und Freitag kann man jeweils von 14 bis 18 Uhr umsonst rein, am Samstag von 10 bis 17 Uhr und am Sonntag von 13 bis 17 Uhr. Das hat ein Domsprecher bestätigt. Der Eintritt war eingeführt worden mit der Begründung, dass der Unterhalt des Doms immer teurer werde. Die ehemalige Dombaumeisterin Schock Werner sagt, dass die Zahl der Besucher seit Juli deutlich zurückgegangen sei. Und das waren die Nachrichten mit Danny Hoppe.
4: Ja, die Temperaturen sind seit Juli auch deutlich zurückgegangen. Das ist aber jetzt kein Wunder, muss man sagen. Aktuell haben wir nur 11 Grad an der Radio Essen Wetterbude in Rüttenscheid. Es geht rauf auf maximal 19 Grad heute. Dazu sehen wir so eine Mischung aus Sonne und Wolken. Und das geht den ganzen Tag so weiter. Es bleibt heute auch trocken. Die Wolken bringen keinen Regen mit. Und morgen sieht es ganz ähnlich aus.
5: Der Radio Essen Verkehrsservice um 7:58. Guten Morgen. Auf der A40 Stau Duisburg Richtung Essen zwischen Mülheim-Heißen und Holsterhausen 10 Minuten plus. Eine Viertelstunde dauert es länger auf der 40 Dortmund Richtung Duisburg zwischen dem Dreieck Bochum West und dem Dreieck Essen Ost. Und auf der 52 Essen Richtung Düsseldorf stockt es auch immer wieder zwischen Rüttenscheid und Harzopf. Da müsst ihr auch mal 5 Minuten mehr einplanen. Im Essener Stadtverkehr. Bitte Achtung an der Kronprinzenstraße, Ecke Helbingstraße und Richard-Wagner-Straße. Da hat es einen Unfall gegeben. Da ist wohl auch ein Auto gegen eine der Ampeln gefahren. Deswegen ist die jetzt ausgefallen. Das sagen Jörg und Michael aus dem Radio Essen Verkehrsmilderclub. Also da bitte vorsichtig fahren. Es staut sich auch schon in alle Richtungen drumherum. Dann gibt es noch Stau

0: der Alfredstraße in beide Richtungen oder auch an der alten Essener Stadt einwärts und an der Wuppertaler und Ruhrallee Richtung Innenstadt. Geblitzt werdet ihr zurzeit auf der Borkumstraße, heißt es aus dem Radio Essen Verkehrsmelderclub. Und dann wünsche ich euch eine gute Fahrt.
1: Hier sind für euch Larissa Schmitz und Joshua Windelschmidt.
0: Guten Morgen.
2: Moin.
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0: 10 nach 8 durch hier bei Radio Essen. Gleich singt und trällert für uns die Adele hier bei Radio Essen. Aber ich begrüße erstmal Madeleine Gehrig. Guten Morgen.
1: Guten Morgen.
2: Guten Morgen. Kurzes News-Update. Es geht um das Stauwehr in Kettwig. Das wird ab heute etwas sich da verändern. Da starten Bauarbeiten. Madeleine, was passiert da?
1: Ja, das Stauwehr wird trockengelegt, damit es geprüft werden kann. Also Ingenieurinnen und Ingenieure schauen, ob die Stahl- und die Betonteile und die Dichtung alles noch funktioniert. Das dauert bis Ende Oktober und in dieser Zeit, weil es eben trockengelegt wird, kann es sein, dass bei Hochwasser das Risiko größer ist, dass die Gebiete rundherum überschwemmt werden.
2: Okay, hoffen wir, dass das nicht passiert. Also große Baustelle ab heute in Kettwig. Was in anderen Stadtteilen passiert, das hört ihr gleich um halb acht in den halb neun in den Nachrichten bei Radio Essen oder lest ihr auch in unserer App.

0: Fieber hier mit Dai Dai um gleich 20 nach 8 bei Radio Essen. Im Essener Stadtverkehr immer noch voll an der Ecke Helbingstraße, Kronprinzenstraße, Richard-Wagner-Straße. Da hat es nämlich eben einen Unfall gegeben. Ein Auto ist da auch gegen eine Ampel gekracht. Deshalb in alle Richtungen fast gerade Stau. Müsst ihr 5 bis 10 Minuten mehr einplanen.
1: Wir wünschen euch eine gute Fahrt. Gleich für euch Sia hier bei Radio Essen. Habt einen schönen Montag.
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0: halb neun haben wir es am Montagmorgen. Das war Sia für euch. Cheap Thrills. Ihr hört Radio Essen und wir starten so langsam in die dunkle Jahreszeit. Und das heißt auch, ab sofort wieder die Augen besonders weit aufmachen im Straßenverkehr.
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0: Songlegendäre Band Metallica. Nothing Else Matters bei eurem legendären Lokalradio. Hier ist Radio Essen um 8:30.
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2: Dafür ist Madeleine Gehrig wieder bei uns. Guten Morgen.
3: Guten Morgen.
2: Großer Brand auf einem Schrottplatz in Katernberg. Das war die Meldung vor knapp 2 Wochen hier bei Radio Essen. Und die Anwohnerinnen und Anwohner da rundherum um die Emscherstraße haben mittlerweile ziemlich Angst. Warum?
3: Ja, da wurden viele Schadstoffe durch die Luft gewirbelt bei dem Brand. Deswegen dürfen die gerade auch kein selbst angebautes Gemüse aus dem Garten essen. Und die haben auch eine Petition gestartet, in der sie mehr Kontrollen auf dem Schrottplatz fordern. Der Schrottplatz selbst sagt, er will Wärmebildkameras aufstellen, um solche Brände in Zukunft zu verhindern, weil das Problem sind eben mittlerweile viele Akkus, die in diesen Müllhaufen liegen, zum Beispiel für E-Zigaretten oder elektrischen Zahnbürsten, und die entzünden sich gerne mal. Mhm.
2: Ganz in der Nähe ist noch ein weiterer Schrottplatz und auch der sorgt für Ärger.
3: Genau, da wurde ein Platz an der Bischofstraße gekauft und seitdem fahren immer mehr schwere LKW über die Straße, laden Container ab und auf.
4: Also ist unvorstellbarer Lärm dann durch das Aufladen und Abladen der schweren Container durch die LKWs. Durch Erschütterungen dann am ganzen Haus.
5: Das ist echt katastrophal. Stau an jeder Ecke, Lärmbelästigung, Krach.
3: Der Bezirksbürgermeister da hat das Ganze natürlich auch im Blick und will da in der Bezirksvertretung drüber sprechen und auch mit der Stadt schauen, was da gemacht werden kann.
2: Die Schrottplätze im Essener Norden beschäftigen also die Leute weiterhin. Du hast jetzt noch die Nachrichten für uns im Kurzüberblick.
3: Die CDU hat es zum ersten Mal in ihrer Geschichte bei einer Landtagswahl nicht in den Landtag geschafft. In Mecklenburg-Vorpommern hat die AfD stattdessen die meisten Stimmen geholt. Dahinter kommt die SPD. In Berlin hat es die CDU auf Platz 2 geschafft. Gewinner da sind die Linken. Das Stauwehr in Kettwig wird ab heute trockengelegt. So können Ingenieurinnen und Ingenieure zum Beispiel prüfen, ob die Dichtungen noch funktionieren. Das Ganze dauert bis Ende Oktober. Solange ist auch das Risiko größer, dass Gebiete rund um das Stauwehr bei Hochwasser überschwemmt werden. Der Ruhrverband rät deswegen allen Anwohnern, wertvolle Dinge nicht im Keller zu lagern. Und das ist unsere gute Nachricht. Viele Sportvereine bei uns in Essen dürfen sich über neuen Kunstrasen freuen. 5 von insgesamt 8 Sportplätzen sind schon fertig, zum Beispiel die Bezirkssportanlage Buderusstraße in Krai und die Sportanlage Lichtenhorst in Vogelheim. Bis Ende des Jahres werden dann unter anderem auch die Plätze im Wilhelm-Hanke-Stadion in Kupferdreh fertig und an der Bezirkssportanlage Hubertusburg in Bergerhausen. Das waren die Nachrichten aus und für Essen mit Madeleine Gehrig. Noch mehr Nachrichten gibt es auch online auf radioessen.de.
0: Aktuell sind es 11 Grad in der Stadt, gemessen an der Radio Essen Wetterbude in Stoppenberg. 19 Grad sind das Maximum. Dazu sehen wir ja mal Wolken, mal etwas Sonne. Das wechselt sich da heute am Himmel ab. Es bleibt heute trocken und es geht die nächsten Tage ähnlich weiter. Auch morgen relativ freundlich.
2: Kurz nach 8:30, ich komme zum Radio Essen Verkehrsservice. Auf der A40 Dortmund Richtung Duisburg zwischen Bochum-Wattenscheid und dem Dreieck Essen-Ost, da braucht ihr ungefähr 10 Minuten länger. Auf der 42 Duisburg Richtung Dortmund zwischen Gelsenkirchen-Bismarck und dem Kreuz Herne, da kann es eine Viertelstunde länger dauern. Im Essener Stadtverkehr ist der meiste Stau gerade rund um die Kreuzung Kronprinzenstraße, Helbingstraße, Richard-Wagner-Straße. Da hat es vorhin einen Unfall gegeben, ein Auto ist gegen eine der Ampeln gefahren, deswegen sind die Ampeln an der Kreuzung auch aus. Die Polizei regelt den Verkehr, es hat aber keine Verletzten gegeben. Ihr müsst da eben nur mit Stau rechnen weiterhin. Ansonsten auch Stau an der Norbertstraße Richtung A52, Alfredstraße in beide Richtungen immer mal wieder stockend. Das sind so die längsten Stücke.

0: Danke. Geblitzt werdet ihr an der Borkumstraße, heißt es aus dem Radio Essen Verkehrsmelderclub. Vielen Dank, gute Fahrt.
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2: Das ist schon krass, ne? In MacPom hat die CDU es nicht in den Landtag geschafft.
0: Ja.
2: Historische Niederlage.
0: Das ist wirklich so. Da müssen wir gleich mal gucken, was denn Kanzler Merz eigentlich dazu so sagt.
2: Ja, knapp die 5%-Hürde übersprungen und hier ins Studio geschafft haben wir es, Larissa Schmitz und Joshua Windelschmidt. Guten Morgen.
0: Immerhin. Guten Morgen.
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0: Mecklenburg-Vorpommern macht jetzt einen auf Sachsen-Anhalt. Hier ist Radio Essen mit der Frühschicht um 20 vor 9. Ja, auch in MacPom hat die AfD die Landtagswahl gestern gewonnen. 38,2% der Stimmen haben sie geholt. Dicht gefolgt von der SPD mit rund 35%.
1: Ja, die CDU hat dazu ein richtiges Debakel erlebt. Sie haben nicht mal die 5%-Hürde geschafft. Kanzler Merz findet dazu diese Worte.
2: Natürlich bringt uns das alle in eine schwierige Situation. Aber wir übernehmen diese Verantwortung. Ich übernehme diese Verantwortung, denn ich möchte unser Land voranbringen.
1: Tja, die Taten sind hier entscheidender für die Leute als die Worte, ne? Ich glaube, schöner für Merz wäre ein Jubel wie in Berlin gewesen.
0: Ja, da haben die Linken die Wahl klar gewonnen. Kandidatin Elif Erhalp wird da als Bürgermeisterkandidatin gehandelt.
3: Ab heute verändern wir gemeinsam unser Berlin und machen es zu einem besseren Ort. Alle zusammen!
0: Ja, und da hat die CDU eben nicht so abgeschnitten, so schlecht wie in MacPom. Also, Wahlergebnisse, die auf jeden Fall Geschichte schreiben. Hier bei Radio Essen habt ihr es gehört. Für euch haben wir jetzt George Harrison aus den 80ern.

0: Hier ist eure Frühschicht bei Radio Essen um gleich 10 vor 9.
1: Ja, immer wieder Brände und lange Staus sorgen für Ärger und Sorge in Katernberg und Altenessen. Die Anwohner rund um zwei Schrottplätze, die wollen mehr Sicherheit.
0: Ja, und für den Schrottplatz in Katernberg gibt es eine Petition, damit es mehr Kontrollen gibt und ein Brand durch Lithium-Akkus nicht mehr so oft passiert. Das ist nämlich meistens der Grund.
1: Ja, an der Bischofstraße in Altenessen, direkt um die Ecke, sind viele Anwohner eher vom Stau und Anlieferungen von schwerem Metallschrott genervt. Eine Anwohnerin hat uns geschildert, was sie täglich erlebt.
2: Sehr schwierig. Also der Schwerlastverkehr, der hier durchgeht, ist erheblich störend. Es entstehen Staus, Zulieferer zu Prisen.

0: sind die alten Fahrzeuge zum Entsorgen. Staut sich das hier. Da ist nur ein leeres Fahrzeug, aber wenn diese großen Containerschiffe hier vorbeikommen, ist echt katastrophal.
1: Ja, das ist nur das eine Problem. Ralf wohnt direkt gegenüber und da wackelt sogar sein Haus leicht, wenn er im Homeoffice sitzt. Er will das Problem am Mittwoch mit den Politikern aus der Bezirksvertretung besprechen.
2: Ja, die Betreiber des Schrottplatzes, der sagt, der Lärm hat mit der Werkstatt auch zu tun, die dort liegt und zum Beispiel kaputte Bagger repariert, aber auch mit Bauarbeiten an einer Mauer, die aktuell durchgeführt werden.
1: Mehr Hintergründe zu den Schrottplätzen in Altenessen und Katernberg findet ihr auf radioessen.de.

0: noch groß hier mit Malik Harris und Dreamer bei Radio Essen.
1: Gleich für euch No Mercy.
0: Die 90er.
1: Sind die 90er um kurz vor 9. Hör mal gleich.
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1: Mit Danny Hoppe. Guten Morgen.
2: Das Ergebnis in Mecklenburg-Vorpommern können wir nicht schönreden. Es ist ein Desaster.
1: Bundeskanzler Merz war das nach den Wahlen in Mecklenburg-Vorpommern und Berlin. Es war erneut ein richtig bitterer Abend für die CDU. Vor allem das Ergebnis in Mecklenburg-Vorpommern tut richtig weh. Denn zum ersten Mal überhaupt scheitert die CDU an der 5%-Hürde und fliegt aus dem Landtag. Malte Albrecht aus dem News-Team. Man kann es nicht anders sagen. 2 Wochen nach der Landtagswahl in Sachsen-Anhalt ist es für die CDU der nächste Tiefpunkt. Wie geht's jetzt weiter?
3: Merz hat zwar gestern Abend nochmal klar gemacht, dass er im Amt bleiben und den Reformkurs fortsetzen will, allerdings noch bevor feststand, dass die CDU aus dem Schweriner Landtag fliegt.
2: Was jetzt zu tun ist, erfordert Rückgrat, Standhaftigkeit und Geduld. Ich werde das aufbringen.
3: Heute Vormittag kommen die Parteigremien zusammen, um darüber zu beraten. Danach wird Merz vor die Presse treten und sich sicherlich unangenehmen Fragen stellen müssen. Auch innerhalb der Koalition wird seit gestern Abend noch einmal intensiver darüber diskutiert, ob der eingeschlagene Reformkurs wirklich der richtige ist. Man könne jetzt eben nicht einfach so weitermachen, sagte SPD-Generalsekretär Klüssendorf in der ARD. Allen sei zwar klar, dass dieses Land Veränderungen braucht, aber es gebe noch Diskussionsbedarf, speziell bei der Abschaffung der abschlagsfreien Rente nach 45 Beitragsjahren. Unionsfraktionsvize Mittelberg warnte davor, die Reformpakete noch einmal aufzuschnüren. Deutschland brauche diese Reformen dringend. Es gehe darum, das Land wieder auf einen Wachstumskurs zu bringen und Arbeitsplätze zu sichern.
1: Danke, Malte. Und jetzt weitere Meldungen im Überblick. Jedes zweite Unternehmen sieht Bürokratie in Deutschland als größtes Standortproblem. Das zeigt eine neue Umfrage des IFO-Instituts. Danach wurden außerdem die hohen Energie- und Arbeitskosten genannt, allerdings mit deutlichem Abstand. Die IG Metall hat für heute zu einem Protesttag in der Autobranche aufgerufen, unter dem Motto Zukunft statt Kahlschlag. Bundesweit sind mehr als 280 Aktionen geplant. Die deutsche Autobranche steckt in einer tiefen Krise. Tausende Jobs und mehrere Standorte stehen auf der Kippe. Die Ölpreise haben zum Start in die neue Woche leicht nachgegeben, den 4. Handelstag in Folge. Experten hoffen auf neue diplomatische Bemühungen im Iran-Krieg. US-Präsident Trump hat sich dazu bereit erklärt, sich in dieser Woche bei der UN-Generalversammlung mit dem iranischen Präsidenten Pezeshkian zu treffen. Der SC Paderborn kann entspannt in die Länderspielpause gehen. Am Abend gab es zu Hause gegen Hoffenheim den ersten Sieg. Damit verlässt der Aufsteiger erstmal die Abstiegszone und darüber freute sich Kapitän Laurin Kurda bei The Zone.
4: Es ist ein geiles Gefühl, zu Hause abends jetzt den ersten Sieg einzufahren. Ich glaube, wir haben es heute echt verdient.
1: Auch Leverkusen geht durch das 2:0 gegen Leipzig mit einem guten Gefühl in die Pause. Der FC Schalke musste sich im Duell der Aufsteiger gegen Elversberg dagegen mit einem 0:0 begnügen. Und das waren die Nachrichten mit Danny Hoppe.
5: Wir begnügen uns aktuell mit 12 Grad an der Radio Essen Wetterbude in Frillendorf. Immerhin 19 Grad sind heute drin. Dazu bleibt es trocken den ganzen Tag über und wir sehen immer wieder mal ein bisschen was von der Sonne. Die Wolken am Himmel, die wir sehen, sind harmlos. Und morgen geht's da ziemlich genauso weiter.
6: 3:09, wir kommen zum Radio Essen Verkehrsservice. Auf der A40 Dortmund Richtung Duisburg, zwischen dem Dreieck Bochum West und Dreieck Essen Ost, immer noch mal wieder stockend, da braucht ihr noch 5 bis 10 Minütchen länger. Im Essener Stadtverkehr hat sich größtenteils beruhigt, auch an der Kreuzung Kronprinzen, Helbing und Richard-Wagner-Straße, da ist ja vorhin ein Unfall passiert und die Ampel ausgefallen, aber auch da ist nur noch ein klein bisschen stockend. Ansonsten sehe ich hier auch keine größeren Staus. Geblitzt werdet ihr aktuell auch nur an der Theodor-Hartz-Straße Richtung Borbeck von einem Knöllchenkalle oder auch an der Heidhauser Straße Richtung Fellbad. Gute Fahrt!
5: Hier sind für euch Larissa Schmitz und Joshua Windel-Schmitz.
6: Guten Morgen!
5: Guten Morgen, wir haben schon festgestellt, bei 11, 12 Grad heute, unsere Hände sind kalt.
6: Ja, vor allen Dingen links ist bei mir normal und rechts ist so ein Eisklumpen. Ich weiß nicht, vielleicht muss ich den mal in die Hosentasche stecken.
5: Geh du mal zum Arzt. Vielleicht hat der auch eine Heizung, wenigstens. Hier, ja. Unsere funktioniert nicht.
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0: doch ein bisschen wehmütig klingt er hier bei Radio Essen, aber ist ja auch kein Wunder, ne? The Weeknd an einem Montag, hui, das ist auch hart. Dancing in the Flames hier bei Radio Essen.
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4: 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Ja.
3: 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Wäre jetzt mal so meine Idee.
4: 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Vielen, vielen Dank.
0: Damit gehen doch ein paar mehr Tankfüllungen.
2: Ich fand aber ganz gut, dass sie bei 5 schon wow gesagt hat. 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Also,
0: weil man nimmt heute alles.
2: Ja, finde ich auch. 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

0: Wir starten mit euch zusammen in die neue Woche und in den Montag. Und dafür haben wir gleich gute Laune Musik von Cat's Eye für euch.
1: Animal gibt's dann. Die steigen damit gerade richtig auf am Girlband-Himmel. Hört ihr gleich hier bei Radio Essen.
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0: gleich 9:55. Ihr hört Radio Essen am Montag. Und gestern Abend mussten wir mal wieder zittern, aber nicht nur wegen des Wetters und der frischeren Temperaturen, sondern weil es Rot-Weiß-Essen super spannend gemacht hat.
1: Und jetzt eine Möglichkeit aus der Distanz, der Schuss. Und da ist drin! Da ist drin! Unfassbar! Der Ausgleich in der 89.
0: Wer ist heute heiser?
2: Muss man auch mal ein bisschen lauter werden, ja. Unser Radio Essen Stadtreporter und Sportreporter Kai Fedrau, der musste ordentlich durchatmen. Am Ende gab es ein 1:1 gegen Rostock. Bis kurz vor Ende lag RWE zurück und dann kam eben Torjäger Semir Telalovic um die Ecke und der war happy.
3: Am Schluss denkst du dir, scheiße, die führen halt 1:0, stellen sich hinten rein und es war schon beim 0:0 schwer ein Tor zu machen. Aber dann hat es zum Glück geklappt. Wir haben über das ganze Spiel Gas gegeben und haben uns dann das 1:1, glaube ich, auch hart erarbeitet.
0: Unentschieden gerettet gegen Rostock. Damit steht RWE auf dem dritten Tabellenplatz in der dritten Liga. Also sieht doch ganz gut aus.
2: Ja, jetzt erstmal Länderspielpause und in der Liga geht's für RWE am 9. Oktober weiter, dann in Münster.
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0: Hallo und guten Morgen, sagt Beyoncé hier bei Radio Essen. Wir haben es jetzt 9:30 und schauen auf die Themen des Morgens.
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2: Dazu ist Madeleine Gehrig da. Guten Morgen.
3: Guten Morgen.
2: Bei den Wahlen gestern in Mecklenburg-Vorpommern und Berlin hat es historische Ergebnisse gegeben, muss man wirklich so sagen. Madeleine, erklär nochmal, warum sind die historisch?
3: Also die CDU hat es nicht in den Landtag geschafft in Mecklenburg-Vorpommern. Das ist das schlechteste Ergebnis bei Landtagswahlen in der Geschichte der CDU. Stattdessen hat die AfD die meisten Stimmen bekommen, gefolgt von der SPD. Und in Berlin, da hat die Linke ihr historisch bestes Ergebnis eingefahren. Die sind die stärkste Kraft geworden, deutlich vor den anderen Parteien.
2: Wie sind die Reaktionen auf diese Ergebnisse hier in Essen?
3: Ja, die Linke freut sich natürlich. Mit so einem deutlichen Vorsprung hatte Andreas Brink von der Linke in Essen nicht gerechnet, aber...
4: Das zeigt, dass die Genossinnen da in Berlin den richtigen Wahlkampf gemacht haben, die Leute erreicht haben und die auch wirklich die Probleme der Menschen im Wahlkampf angesprochen und thematisiert haben.
3: Ja, und das große Problem, sagt er, das sind die zu wenigen bezahlbaren Wohnungen.
2: Was sagt die CDU?
3: Ja, die ist natürlich gar nicht glücklich. Kanzler Merz hatte gestern schon das Ganze ein Desaster genannt. Er steht auch sehr unter Druck in seiner Partei. Und mit der Essener CDU spreche ich gleich noch.
2: Da sind wir natürlich auch gespannt. Du hast jetzt erstmal weitere Nachrichten im Kurzüberblick für uns.
3: Die Anwohner rund um die Schrottplätze in Katernberg und Altenessen machen sich Sorgen. In Katernberg hat es vor 2 Wochen gebrannt, deswegen wollen die Anwohner mehr Kontrollen. Der Schrottplatz da hat schon angekündigt, Wärmebildkameras aufzustellen. Die sollen schneller erkennen, wenn wieder Akkus anfangen könnten zu brennen. In Altenessen ärgern sich die Anwohner vor allem über den Verkehr, denn rund um die Bischofstraße staut es sich immer mehr wegen der vielen Lkw, die zum Schrottplatz fahren. Das Stauwehr in Kettwig wird ab heute trockengelegt. So können Ingenieurinnen und Ingenieure zum Beispiel prüfen, ob die Dichtungen noch funktionieren. Das Ganze dauert bis Ende Oktober. Solange ist auch das Risiko größer, dass Gebiete rund um das Stauwehr bei Hochwasser überschwemmt werden. Und das ist unsere gute Nachricht. Viele Sportvereine hier bei uns in Essen dürfen sich über neuen Kunstrasen freuen. 5 von insgesamt 8 Sportplätzen sind schon fertig. Zum Beispiel die Bezirkssportanlage Buderusstraße in Krai und die Sportanlage Lichtenhorst in Vogelheim. Bis Ende des Jahres werden dann unter anderem auch die Plätze im Wilhelm-Hanke-Stadion in Kupferdreh fertig und an der Bezirkssportanlage Hubertusburg in Bergerhausen. Das waren die Nachrichten aus und für Essen mit Madeleine Gehrig. Hier geht es jetzt weiter mit der Radio Essen Frühschicht.
0: Und es ist so eine Mischung aus Sonne und Wolken, die uns heute durch den Montag begleitet. Es bleibt auch trocken. Regen ist heute kein Thema und wir schaffen maximal 19 Grad. Aktuell noch frische 12 Grad in der Stadt, zum Beispiel in Gerschede an der Radio Essen Wetterbude da. Und morgen, ja, geht's endlich weiter.
2: Der Radio Essen Verkehrsservice um kurz nach 9:30. Da sehe ich keine riesigen Staus mehr. Ein kleines bisschen stockt es an der Fischlacker Straße im Essener Stadtverkehr Richtung Heidhauser. Aber das dauert nur 5 Minuten länger für euch. Das war's schon an Meldungen. Kommt alle gut an. Hier sind Joshua Windelschmidt und Larissa Schmitz für euch.
0: Guten Morgen.
2: Morgen.
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0: Früher habe ich mich immer genauso cool, wie der Name Coolio sagt, gefühlt, als ich diesen Song gehört habe. Gangsters Paradise. Wie so eine Rapperin.
1: Boah, du bist so weit entfernt von der Rapperin.
0: Ja, eben, deswegen sage ich, aber ich habe mich so gefühlt. 20:10. Radio Essen ist hier. Am Wochenende mussten wir endgültig Abschied nehmen vom Sommer. Ja, die Freibadsaison ist rum und damit das ultimative Gefühl von Sommer.
2: Aber die Hunde konnten sich trotzdem freuen. Die durften gestern zum Saisonabschluss zum traditionellen Hundeschwimmen ins Becken im Freibad Hesse in Delwig und im Grugerbad in Rüttenscheid. Mhm.
0: Im Grugerbad waren wir dabei und da haben die Fellnasen trotz Schmuddelwetter vormittags das Becken übernommen und alle hatten Spaß.
3: Ich finde es richtig gut. Also der Hund hat absolut viel Spaß. Ja, so viele andere Hunde hier. Also ich finde es echt grandios.
4: Wenn man zwei so Wasserratten hat, dann ist das natürlich super gut für uns. Ne? Sonst muss man immer weiterfahren und es ist ein schöner Saisonabschluss.
5: Also wir haben Labrador und die ist am liebsten nur im Wasser. Ne?
6: Ich warte immer, dass die Saisons enden, dass der auch baden gehen kann.
2: Ja, und wenn ihr euch das Ganze mal angucken wollt, wie das da so aussah gestern, auf Facebook und Instagram von Radio Essen gibt es ein Video, wo ihr die Hunde da in Action sehen könnt.
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0: Wir sind Helden bei Radio Essen. 21:45 ist es durch und wir übergeben gleich an Heldin Julia Krüsemann.
1: Ich wusste, dass das kommt.
0: Lag ja auf der Hand.
2: Moin. Du bist auf jeden Fall wärmer angezogen als wir.
1: Ja, ich habe einen dicken Wollpulli an. Also wirklich bis zum Kragen hoch. Guck mal, ich bin richtig dick eingepackt.
0: Und Yoshi merkt den ganzen Morgen schon, mir ist kalt und steht hier im T-Shirt.
1: Du kannst ihn gleich dazu sagen,
2: Yoshi. Danke. Ja, ich gehe mich jetzt aufwärmen. Keine Ahnung, was du machst, Larissa.
0: Ich gehe mich abkühlen von dir, glaube ich mal hier.
2: Wir hören uns morgen wieder. Ciao, ciao.
0: Tschüss.

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1: Mit Danny Hoppe, guten Morgen. Erst Sachsen-Anhalt und jetzt auch noch Mecklenburg-Vorpommern und Berlin. Bei der CDU jagt zurzeit ein Tiefpunkt den nächsten. Bundeskanzler Merz war vorher schon angeschlagen, seit gestern Abend steht er aber noch mehr unter Druck. Dazu wird in der schwarz-roten Koalition jetzt auch direkt wieder über die eigentlich geplanten Reformen gestritten. Malte Albrecht aus dem News-Team, vor allem die SPD fordert eine Kurskorrektur.
2: Die stellvertretende SPD-Chefin Rehlinger fordert vor allem mehr soziale Ausgewogenheit und mehr Rücksicht auf die Sorgen der Bürger. Die bisherigen Reformvorschläge seien an vielen Stellen eher Kürzungslisten als echte Reformen, sagte sie im Deutschlandfunk. Die Menschen müssten wissen, was am Ende für sie besser werde. Rehlinger kritisierte noch einmal das geplante Aus für die sogenannte Rente mit 63. Der mangelnde Respekt, der dadurch zum Ausdruck komme, müsse raus aus dem Paket. Dieser Punkt sorgt ja schon länger für Streit innerhalb der schwarz-roten Koalition.
1: Inzwischen gibt es ja auch Stimmen aus der CDU, die sagen, man müsse gesprächsbereiter sein.
2: Genau, CDU pur sei nicht die Lösung, sagte die stellvertretende Parteichefin Prien im Deutschlandfunk. Die CDU werde Kompromisse eingehen müssen und dürfe nicht Dinge versprechen, die nicht zu halten seien. Am Reformkurs hält Prien zwar grundsätzlich fest, aber es fehle an Empathie, sagte sie. Dieser Vorwurf war vorher auch schon aus Mecklenburg-Vorpommern gekommen. Man müsse die Ängste von vielen Menschen ernster nehmen. Sie sieht dabei auch CDU-Chef und Bundeskanzler Merz in der Verantwortung. Er wisse selber, dass er sich wird ändern müssen, sagte Prien. Merz müsse die Menschen im Land anders ansprechen.
1: Danke, Malte. Und jetzt weitere Meldungen im Überblick. Rund 7 Jahre nach dem Debakel um die Pkw-Maut steht Ex-Bundesverkehrsminister Scheuer jetzt am Vormittag in Berlin vor Gericht. Die Maut war 2019 vom Europäischen Gerichtshof als rechtswidrig gestoppt worden. Scheuer wird vorgeworfen, vor dem Maut-Untersuchungsausschuss des Bundestags gelogen zu haben. In Russland hat, wie erwartet, die Partei Geeintes Russland von Kremlchef Putin die Parlamentswahl gewonnen. Das meldet die Agentur Interfax. Putin dürfte die Wahl als klares Signal für die Fortsetzung des Ukraine-Kriegs werten. Kritiker bezeichnen die Abstimmung dagegen als Farce. In Marsberg im Hochsauerlandkreis ist ein 15-Jähriger an seinen Stichverletzungen gestorben. Ein 16-Jähriger liegt außerdem schwer verletzt im Krankenhaus. Man fahnde nach 2 Tatverdächtigen aus Hamm, teilte die Staatsanwaltschaft Arnsberg mit. Der Vorfall habe sich Samstagabend ereignet. Die genauen Hintergründe seien noch unklar. Das Landeskriminalamt beobachtet schon seit längerer Zeit, dass eine neue Art von Finanzbetrug offenbar immer beliebter wird. Dabei werden Chatgruppen bei WhatsApp oder Telegram genutzt. So steht es im neuen Lagebild Wirtschaftskriminalität. Der Betrug läuft demnach meistens so ab: Die Täter locken ihre Opfer mit aggressiven Werbeanzeigen in eine Chatgruppe, wo sie auf angebliche Finanzprofis treffen. Da werden dann Anlegetipps präsentiert und oft werden auch noch simulierte Chatteilnehmer hinzugefügt, die erzählen, wie toll das bei ihnen alles geklappt hat. Irgendwann würden dann innovative Investitionen angeboten, heißt es im Bericht. Am Ende würden die Opfer aber nur ihr Geld verlieren und dann aus dem Chat geworfen. Und das waren die Nachrichten mit Danny Hoppe.
3: Und damit schauen wir aufs Wetter hier bei uns in Essen. Mal sehen wir heute was von der Sonne. Ansonsten haben wir ganz viele Wolken am Himmel. Dazu bleibt es den ganzen Tag über schön trocken. Maximal 19 Grad erreichen wir. Aktuell haben wir 14 Grad gemessen an der Radio Essen Wetterbude in Überruhr. Morgen sieht es dann ähnlich aus wie heute. Der Radio Essen Verkehrsservice mit keinen Staus aktuell. Auf den Straßen also kommt überall gut durch. Ein Knöllchenkalle, den haben wir gemeldet auf der Heidhauser Straße in Richtung Velbert. Das sagt Tanja aus dem Radio Essen Verkehrsmelderclub. Und ich wünsche euch allen eine gute und sichere Fahrt. Wochenstart. Julia Krüsemann hier für euch im Radio Essen Studio. Ich hoffe, ihr hattet ein richtig schönes Wochenende. Und sag mal, kennt ihr das, wenn ihr sonntagsabends so denkt, boah, jetzt bräuchte ich eigentlich erstmal Wochenende vom Wochenende. Also so geht's mir auf jeden Fall heute. Samstags Sport, Wäsche waschen, einkaufen, was man halt alles so macht an seinem freien Tag. Danach auf dem Geburtstag eine Schnitzeljagd durch ganz Rüttenscheid. Mir tun immer noch die Füße weh. Und gestern war ich dann noch auf einem großen Stadtteilfest in Altenessen. Aber hey, ist ja nicht mehr lange bis Freitag.
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Jujutsu mit Hey Brother. Habt ihr gehört hier bei Radio Essen. Und jetzt springen wir, und zwar 10 Jahre weiter, 2023. Da hat sie hier ihren ganz großen Hit gelandet. Pink, jetzt für euch hier bei Radio Essen mit Runaway. Für alle, die jetzt um 18 nach 10 noch ein bisschen Anschub in die neue Woche brauchen.

0: Laune mit Pink ist das. 20 nach 10, Radio Essen hier.
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0: große Frage, wie geht man eigentlich richtig mit Hunden um? Ja, viele von uns in Essen, die wissen das, weil sie ja schon seit Jahren einen Hund haben oder irgendwie in der Familie immer schon einen hatten, aber halt nicht alle. Und die SPD, die möchte das jetzt ändern und die hat da ganz konkrete Pläne. Tobias Wolf ist jetzt bei mir aus der Radio Essen Redaktion. Hi Tobi.
1: Hallo.
0: Was haben die denn vor?
1: Ja, die wollen einen Hundeführerschein einführen. Tierschützer und Comedian Martin Rütter, der hatte das mehrfach gefordert. Der sagt, Menschen, die sich einen Hund anschaffen möchten, die müssen erstmal lernen, wie man damit richtig umgeht.
0: Okay, ist erstmal eine logische Schlussfolgerung. Wie soll jetzt dieser Führerschein aussehen?
1: Ja, der Plan ist quasi, wer einen Hund haben möchte, der soll an einem Wochenendseminar teilnehmen. Da wird man dann so ein bisschen geschult und für große Hunde oder spezielle Rassen gibt es dann nun einen Theorietest. Dabei ist dann wichtig, wie führe ich den Hund dann eben in der Praxis?
0: Okay, das ist ja was es irgendwie aktuell schon gibt. Soll jetzt noch ein bisschen aufwendiger gestaltet werden? Warum?
1: Ja, es ist vielleicht besser, wenn die Hürde größer ist mit diesem Hundeführerschein, eben damit sich alle gut damit auskennen. Der Hundeführerschein, der kostet gerade 40 Euro, zum Beispiel in Düsseldorf. Der neue, der soll dann ein bisschen mehr kosten, zwischen 100 und 150 Euro. Die Tierheime sollen das Ganze dann unterstützen. Wenn man da zum Beispiel einen Hund zum Gassi gehen ausleiht, dann wird man auch vorher geschult und das soll einfach ausgeweitet werden, so der Plan.
0: Okay, heute spricht der zuständige Ausschuss im Landtag zum ersten Mal über einen möglichen Hundeführerschein bei uns in NRW. Mal schauen, ob das dann wirklich kommt. Danke dir, Tobias, für die Infos. Und damit schauen wir aufs Wetter hier bei uns in der Stadt. Aktuell sehe ich graue Wolken, dahinter auf jeden Fall ein bisschen blauen Himmel. Die Sonne, die zeigt sich dazwischen auch immer mal wieder. Ansonsten bleibt es trocken heute. Maximal 19 Grad, die bekommen wir. Aktuell haben wir 15 Grad gemessen bei uns an der Radio Essen Wetterbude in Frintrop. Morgen dann ähnlich wie heute. Der Radio Essen Verkehrsservice für euch mit einer Warnmeldung von der A40. Vorsicht bitte, wenn ihr unterwegs seid. Dortmund in Richtung Essen und zwar in Höhe Gelsenkirchen Süd. Da sind gerade in beiden Richtungen Personen auf der Fahrbahn. Vorsicht bitte an der Stelle. Dann schauen wir noch auf die Blitzer. Da kam nämlich gerade ein ganz frischer rein und zwar von Radio Essen Verkehrsmelderin Kerstin. Haus-Hall-Straße in Richtung Levinstraße. Da steht ein grauer Caddy und macht Fotos. Gute Fahrt.
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0: Julia Krüsemann ist für euch im Studio und ich habe jetzt Lady Gaga für euch mit Alejandro.
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Neu für euch bei Radio Essen Topic und Becky G mit Sorry Papi. Und jetzt machen wir einen Ausflug in die 90er. Ein extra 90er ist das jetzt für euch. Natalie Imbruglia mit Torn hier bei Radio Essen.

0: Wenn wir alle zusammen an einem Strang ziehen, dann können wir wirklich was bewegen. Wir von Radio Essen, wir wollen gemeinsam mit euch die Schulwege hier bei uns in der Stadt sicherer machen. Denn für viele Kinder ist das wirklich gefährlich morgens, wenn sie zur Schule laufen. Gerade jetzt, zu der Jahreszeit, wo es immer später hell wird. Bei Erik von der Schule am Reuenberg in Dellweg, da war es schon mal echt eng.
1: Bei meinem Schulweg in der Grundschule wurde ich schon immer fast überfahren. Und jetzt auf der weiterführenden Schule wurde ich gestern schon fast überfahren.
0: Ja, und das ist wirklich kein Spaß mehr. Da geht es wirklich um Sicherheit. Und das schreiben wir hier bei Radio Essen ganz, ganz groß. Deswegen tun wir uns zusammen mit euch und mit Kinderliedersänger Heiko Fenger. Der hat nämlich hier bei uns im Radio Essen Studio einen eigenen Verkehrssicherheitssong für Essen geschrieben.

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1: Mit Danny Hoppe. Guten Tag. Die Wahlen in Mecklenburg-Vorpommern und Berlin haben Spuren hinterlassen. Vor allem in der CDU, die in Mecklenburg-Vorpommern historisch schlecht abgeschnitten hat und zum ersten Mal überhaupt aus einem Landesparlament geflogen ist. Aber auch in der SPD. Dort werden die geplanten Reformen der Bundesregierung immer kritischer gesehen. José Nasjandi aus unserem Landtagsstudio. Bevor wir über die Folgen für Merz und die CDU sprechen, lass uns noch mal kurz auf die Wahlergebnisse schauen. In Mecklenburg-Vorpommern könnte SPD-Ministerpräsidentin Schwesig weiter regieren.
2: Ja, zumindest sieht es im Moment danach aus.

0: Schwesig hat schon angekündigt, dass sie mit Grünen und Linken Gespräche aufnehmen will. Die SPD hat hier mit fast 36% in den vergangenen Wochen deutlich aufholen können. Gleichwohl, man muss sagen, stärkste Kraft ist die AfD geworden mit über 38%. In Berlin ist die Linke Wahlsiegerin. Hier könnte es eine Koalition aus Linken, Grünen und SPD geben. Aber es wäre rechnerisch auch denkbar, dass die CDU ein Bündnis anführt, dann ebenfalls mit Grünen und SPD.
1: Merz hat ja gestern Abend direkt auf die Ergebnisse reagiert. Wie sicher sitzt er jetzt noch im Sattel?
0: Ja, Merz fand für Mecklenburg-Vorpommern klare Worte. Er sprach von einem Desaster, das könne man nicht schönreden. Berlin dagegen bewertete er auffällig milder, das sei ein ordentliches Ergebnis, sagte er. Klar ist, Merz will Kanzler bleiben und am Reformkurs festhalten. Das war seine zweite und vielleicht auch wichtigste Botschaft des Abends.
2: Was jetzt zu tun ist, erfordert Rückgrat, Standhaftigkeit und Geduld. Ich werde das aufbringen.
0: Noch halten ihm die eigenen Leute so gerade die Treue, beispielsweise die CDU-Länderchefs, aber die Tatsache, dass er sich so früh geäußert hat gestern Abend, ordne ich so ein, er muss um sein Amt kämpfen und es dürfte eine seiner letzten Chancen sein. Kommen zentrale Vorhaben nicht bald voran, könnte die Debatte über seine Zukunft wieder an Fahrt aufnehmen.
1: Danke, Rossi. Und jetzt weitere Meldungen im Überblick. Die Partei Geeintes Russland von Kreml-Chef Putin hat wie erwartet die Parlamentswahl in Russland gewonnen. Das hat die Wahlleitung jetzt am Vormittag bestätigt. Kritiker bezeichneten die Abstimmung als Farce und sprachen von Wahlfälschung. Das Deutschland-Ticket sorgt für mehr Fahrgäste im Nahverkehr. Das zeigen neue Zahlen des Statistischen Bundesamts. Demnach wurden im ersten Halbjahr rund 5,7 Milliarden Fahrgäste im ÖPNV gezählt und damit noch einmal 2% mehr als ein Jahr vorher. Borussia Mönchengladbach steht offenbar kurz vor der Verpflichtung eines neuen Trainers. Es soll Ex-St. Pauli-Coach Alexander Blessin werden. Das melden übereinstimmend mehrere Medien. Demnach soll der 53-Jährige bis spätestens übermorgen offiziell vorgestellt werden. Zuletzt ging es immer nur rauf und rauf. Übers Wochenende sind die Spritpreise jetzt zum ersten Mal wieder etwas gesunken. Das hat der ADAC am Morgen mitgeteilt. Teuer bleibt das Tanken trotzdem. Zuletzt kostete der Liter Super E10 laut ADAC im bundesweiten Schnitt 2,27 Euro, der Liter Diesel 2,44 Euro. Was Autofahrern aber auch noch Mut machen könnte, auch der Ölpreis ist heute den vierten Handelstag in Folge gesunken. Er ist ja in der Regel der wichtigste Treiber von Änderungen der Spritpreise. Dazu rückt der Oktober näher, dann soll der neue Tankrabatt greifen. Und das waren die Nachrichten mit Danny Hoppe.
3: Und damit schauen wir aufs Wetter hier bei Radio Essen. Heute ist Zwiebellook angesagt bei uns in der Stadt. Glaubt mir, damit seid ihr am besten ausgestattet. Also jetzt gerade haben wir 14 Grad an der Radio Essen Wetterbude in Steele. Heißt dicker Pulli. Dann später knapp 20 Grad. Also besser habt dann T-Shirt drunter. Den Regenschirm, den braucht ihr heute nicht, denn es bleibt trocken. Vielleicht nehmt ihr stattdessen lieber die Sonnenbrille mit. Denn die Sonne, die kommt heute zwischendurch immer mal wieder raus. Und für wen hat jetzt alles zu spät waren, die Infos. Also wer schon unterwegs ist, gar kein Problem. Das gleiche Outfit, das könnt ihr morgen einfach wieder anziehen. Da ist das Wetter so wie heute. Wir schauen auf die Straßen, der Radio Essen Verkehrsservice für euch. Keine Staus aktuell, nur einen Blitzer, den ich gemeldet bekommen habe von Radio Essen Verkehrsmelderin Kerstin. Und zwar steht der auf der Haushallstraße in Richtung Levinenstraße. Das ist ein grauer Caddy und der macht Fotos. Gute Fahrt euch. Julia Krüsemann für euch im Studio. Ich freue mich auf die nächste halbe Stunde. Das wird musikalisch auf jeden Fall eine richtig, richtig geile halbe Stunde. Tina Turner habe ich gleich für euch mit What's Love. Danach Max Giesinger, 80 Millionen und eins meiner absoluten Lieblingslieder, Natasha Bedingfield, Unwritten. Jetzt aber erstmal Kato mit Turn the Lights Off.
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Viertel nach elf, hier ist Radio Essen und die Weisheit des Tages ist vielleicht, die besten Geschenke, ne? Die kosten kein Geld, sondern die kommen aus dem Herzen. Und deswegen hat Natasha Bedingfield Folgendes gemacht. Die hat damals den 14. Geburtstag ihres kleinen Bruders verpasst, weil die Aufnahmen gemacht hat in Los Angeles. Dafür hat sie ihm aber ein Gedicht geschrieben und daraus ist mal eben der Welthit Unwritten geworden, jetzt hier bei Radio Essen.

Radio Essen ist hier. 20 Minuten nach 11 und für alle von euch, die gerne Hitstar spielen, also Lieder erkennen, habe ich jetzt ein kleines Ratespiel. Das ist schon ein bisschen schwierig, ne? Die Auflösung, welches Lied dahinter?

0: steckt, die heute gleich hier nach knapp einer Minute.
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0: 12 hier bei Radio Essen. Zeit, Weltschulden einzulösen. Also, Fenster putzen, Kaninchenkäfig sauber machen, Steuererklärung machen. Das sind alles so Dinge, ne, auf die hat fast niemand Bock. Aber dafür haben wir ja hier bei Radio Essen unseren Frühschicht, ich will sagen Helden, Joshua Windelschmidt. Ja. Hi.
1: Hallo, das ist aber nett von dir.
0: Du darfst morgen Wettschulden einlösen, zusammen mit deiner Frühschichtkollegin Larissa Schmitz, weil du vor einer Woche gegen mein Team beim Ninja-Parcours verloren hast. Sitzt der Schmerz noch tief?
1: Ja, tut er.

0: Also wirklich, der ist eingebrannt, der Stachel in meinem Herzen, der, also es blutet noch raus.
1: Ich sehe es nicht, aber ich fühle es.
0: Aber zumindest habe ich die ganzen Wunden und so, also die sind geheilt, jetzt nur das Herz halt nicht. Aber gut, ich gönn's dir ja, du hast es verdient mit deinem Team, er war toll. Blabla. Bla.
1: Du warst auch toll, Yoshi, hat trotz allem nichts gebracht, denn du darfst, wie gesagt, morgen ran. Und zwar erfüllt ihr Aufgaben. Ne? Also Hörer und Hörerinnen, die konnten sich bei uns melden, hier aus Essen, und quasi uns ihre Drecksarbeit an euch abgeben. Ihr kümmert euch drum. Wo fahrt ihr hin?
0: Ja, wir freuen uns, dass wir ganz viel Drecksarbeit erledigen können. Wir starten morgen direkt bei Petra in Harzopf. Die hätte nämlich ihren Garten ein bisschen aufgehübscht. Ja. Ob wir da jetzt die Richtigen sind, das weiß ich ehrlich gesagt nicht, aber wir versuchen es einfach mal. Petra wird es vielleicht nachher bereuen. Aber gut, schauen wir mal. Dann sind wir unter anderem auch bei Andrea aus Krai. Die müsste mal dringend ihr Auto wieder waschen lassen. In dem Fall, also von uns.
1: Von euch beiden, das finde ich gut.
0: Genau. Und die Jenny aus Frillendorf, die hat Probleme mit ihren Fenstern. Die müssen nämlich dringend mal geputzt werden. Und da würde ich sagen, das ist was für Larissa. Ich bin da nur seelischer Beistand.
1: Du hilfst und natürlich. Es gibt noch ein Highlight.
0: Mal gucken.
1: Ne?
0: Ja, wir sind noch bei Rabea in Bergerhausen. Die hat nämlich uns geschrieben, die Moderatoren dürften gerne mal die Pferdebox ausmisten für den verlorenen Ninja-Parcours. Ja, ich glaube, das wird Mist. Im wahrsten Sinne.
1: Ich sehe euch da auf jeden Fall. Und weißt du was, Yoshi? Im Hintergrund läuft dann dieses Lied hier.
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0: Könnte aber jeden Tag bei mir laufen zu Hause. Also es ist, naja.
1: Ich
0: mal schauen.
1: Euch auf jeden Fall ganz, ganz viel Spaß, wenn ihr Yoshi und Larissa morgen dabei erleben wollt. Dann schaltet einfach wieder ein hier bei Radio Essen. Morgen in der Frühschicht, dann können wir die beiden mal leiden sehen. So, ob das Wetter dafür auch passt, das schauen wir jetzt. Die Sonne kommt jetzt gerade hier raus in der Innenstadt. Also für heute wären die Aufgaben auf jeden Fall richtig gut gewesen. 16 Grad haben wir auf dem Thermometer stehen an der Radio Essen Wetterbude in Frintrop. Die Sonne, die bleibt heute, wechselt sich immer mal wieder ab mit Wolken. Dazu kriegen wir bis zu 20 Grad. Morgen dann oft wechselhaft, ähnlich wie heute, und dazu 19 Grad. Radio Essen ist hier und der Verkehrsservice für euch. Aktuell haben wir keine langen Staus, weder auf den Autobahnen noch im Essener Stadtverkehr. Dafür gibt es einen Blitzer auf der Haus-Hall-Straße in Richtung Levinstraße. Und wenn ihr noch was seht, Blitzer oder Staus, dann schreibt mir gerne oder ruft an 0201 245 8585. Gute Fahrt!
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1: Und damit wünsche ich euch einen richtig, richtig schönen Start in die neue Woche. Jetzt haben wir alle Farben für euch mit Alright.
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0: Ja, es ist ja irgendwie alles teuer geworden, ne? Wenn ihr jetzt irgendwie im Urlaub wart und das Portemonnaie wieder leer ist, dann wünscht euch doch einfach Kohle. Oder macht so wie Steffi, die sagt, nee, die Tank- und Spritpreise, die sind aktuell so hoch. Also wünsche ich mir doch direkt einen Tankschein.
2: Hallo, hier ist Steffi und ich habe beim Wunscherfüller mitgemacht und habe mir für meinen Sohn einen Tankgutschein gewünscht. Und dieser Wunsch ist tatsächlich in Erfüllung gegangen und werde ich meinen Sohn gleich mit überraschen können.
0: 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Darüber würde ich mich auch freuen, wenn man mal an die Spritpreise denkt im Moment. 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
1: Mit Danny Hoppe, guten Tag. Es brodelt offenbar in der schwarz-roten Koalition. Denn nach den beiden Landtagswahlen in Mecklenburg-Vorpommern und Berlin wird inzwischen immer offener über den Reformkurs gestritten. Vor allem Kanzler Merz steht unter Druck. Er hat gestern Abend direkt klargestellt, dass er die Reformen wie geplant umsetzen will. In der SPD gefällt das vielen aber gar nicht. Malte Albrecht aus dem News-Team, SPD-Generalsekretär Klüssendorf zum Beispiel, hat relativ offen gegen Merz ausgeteilt.
2: Klüssendorf zeigt sich vor allem irritiert darüber, dass Merz so weitermachen will wie bisher. Die Wählerinnen und Wähler hätten in Berlin, Mecklenburg-Vorpommern und vor zwei Wochen auch in Sachsen-Anhalt eine klare Botschaft gesendet, sagte er dem Sender Phoenix. Sie seien mit dem bisherigen Kurs nicht ganz zufrieden und erwarteten Korrekturen und Nachbesserungen. Klüssendorf fordert deshalb noch einmal genau hinzuschauen. Hat die Bundesregierung an manchen Stellen vielleicht Reformen mit Kürzungen verwechselt? Nach Ansicht des SPD-Generalsekretärs geht es darum, strukturelle Veränderungen anzustoßen und gleichzeitig die Menschen stärker mitzunehmen und nicht die Pläne einfach von oben durchzudrücken.
1: Inzwischen gibt es ja auch in der CDU Stimmen, die das ähnlich sehen.
2: Ja, CDU-Vizechefin Prien sagte zwar, die Reformpolitik müsse beibehalten werden, aber sie zeigte sich offen für Änderungen bei den geplanten Sozialreformen, zum Beispiel bei der Rente nach 45 Beitragsjahren. Personelle Konsequenzen an der Parteispitze schließt Prien zum jetzigen Zeitpunkt aus. Ein Wechsel bringe nichts, weil es schlicht kein anderes personelles Angebot gäbe. Am Vormittag ist die CDU-Spitze in Berlin zusammengekommen, um über die Wahlergebnisse zu beraten. In etwa anderthalb Stunden will Merz dann vor die Presse treten und da dürften auf ihn wieder einige sehr unangenehme Fragen zukommen.

0: Danke, Malte. Und jetzt weitere Meldungen im Überblick. Die IG Metall hat für heute zu einem Protesttag in der Autobranche aufgerufen. Bundesweit sind mehr als 280 Aktionen geplant, auch am VW-Hauptstandort Wolfsburg. Dort forderte IG Metall-Chefin Benner unter anderem einen besseren Schutz vor unfairem Wettbewerb aus China. Die Spritpreise sind übers Wochenende wieder leicht gesunken, das hat der ADAC mitgeteilt. Demnach kostete der Liter Super E10 zuletzt im bundesweiten Schnitt 2,27 Euro, der Liter Diesel 2,44 Euro. Auch der Ölpreis ist heute den vierten Handelstag in Folge gesunken. Jedes zweite Unternehmen sieht Bürokratie in Deutschland als größtes Standortproblem. Das zeigt eine neue Umfrage des IFO-Instituts. Danach wurden außerdem die hohen Energie- und Arbeitskosten genannt, allerdings mit deutlichem Abstand. Wer setzt sich am Ende durch? Leonardo da Vinci oder der Weißstorch, Beethoven oder doch lieber der Basstölpel? Sie alle stehen zur Auswahl als Motiv für die neuen Eurobanknoten. Die Europäische Zentralbank hat sie vorgeschlagen und schon seit Monaten können wir alle online abstimmen, was wir auf den Scheinen sehen wollen. Allerdings nicht mehr lange, denn heute ist der letzte Tag der Online-Umfrage der EZB. Bis vor einer Woche haben schon mehr als 9 Millionen Menschen in Europa mitgemacht. Die neuen Scheine sehen nicht nur anders aus, sondern sollen auch schwerer zu fälschen sein. Und das waren die Nachrichten mit Danny Hoppe.
1: Sonne und blauer Himmel, das verrät gerade der Blick aus dem Radio Essen Studiofenster. Davor haben wir ein bisschen dünne Wolken und beides begleitet uns auch heute den Tag über. Also 17 Grad haben wir jetzt gerade gemessen an der Radio Essen Wetterbude in Fischlaken. Und dann haben wir Sonne und Wolken heute im Mix bei bis zu 20 Grad. Morgen geht's dann ähnlich weiter wechselhaft, dazu 19 Grad. Der Radio Essen Verkehrsservice für euch mit einem Unfall gerade. Das hat uns Radio Essen Verkehrsmelder Thomas gemeldet. Und zwar auf der Bochumer Landstraße Kreuzung Sachsenring. Da kann man gerade wohl schlecht abbiegen. Außerdem staut es sich zurück in Richtung Steele. Also bringt ein bisschen Geduld mit und umfahrt die Stelle nach Möglichkeit. Euch allen wünsche ich eine gute und sichere Fahrt. Wochenstart, Montag, 12 Uhr. Also die erste Hälfte vom Montag, die haben wir quasi schon wieder eingetütet. Ich wünsche euch jetzt ganz viel Spaß. Ich habe euch Jumba Wamba mitgebracht aus den 90ern. Habt einen schönen Start.
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0: Sonne, blauer Himmel und das alles hier in der Innenstadt. Wir von Radio Essen, wir freuen uns darüber. Das macht einfach gute Laune, das Wetter, oder? Ich sehe ganz viele Menschen gerade hier vorbeilaufen. Die haben eine Sonnenbrille auf. Die haben irgendwie so eine lässige, dünne Jacke an. Das macht doch nochmal richtig schöne Wochenendstimmung. Denn am Wochenende, ja, da mussten wir uns aber auch leider verabschieden. Und zwar von den Freibädern. Die haben nämlich jetzt Ende der Saison. Also, tschüss Freibad, bis nächstes Jahr. Eine Gruppe, die hat das Ganze abgerundet. Also, die hat quasi den Saisonabschluss gemacht. Die Hunde, die durften gestern dann nochmal ran beim traditionellen Hundeschwimmen ab ins Becken. Zum Beispiel im Freibad Hesse in Dellwig oder auch im Grugerbad in Rüttenscheid. Und wir von Radio Essen, wir waren mit dabei im Grugerbad und das trotz Schmuddelwetter.
1: Ich find's richtig gut. Also der Hund hat absolut viel Spaß.
2: Wenn man zwei so Wasserratten hat, dann ist das natürlich super gut für uns. Ne? Sonst muss man immer weiterfahren und ist ein schöner Saisonabschluss.
3: Wetter ist diesig, aber macht auf jeden Fall super viel Spaß.
4: Den Hunden ist das ja egal. Von unten werden sie ja eh nass.

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1: Ganz viel Gefühl von Herbert Grönemeyer. Der Weg war das hier bei Radio Essen. Und wenn ihr auch gerade auf dem Weg seid und euch die 50er-Zone in der Essener Innenstadt oder generell im Stadtverkehr mal wieder zu langsam ist, dann denkt bitte trotzdem an die Blitzer. Und hier haben wir noch einen.
2: Verkehrsmelder Thomas hier. Und zwar möchte ich euch jetzt einen Blitzer melden. Der steht auf der Ritterhofstraße in Fahrtrichtung Kreierstraße. Ciao!
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But Psycho, ich muss irgendwie immer bei diesem Titel, also ja doch bei dem Titel an Schule denken, das war auch irgendwie süß und nett, aber irgendwie auch ein bisschen Psycho. Schule ist bei mir jetzt 13 Jahre her, musste ich gerade irgendwie dran denken hier im Radio Essen Studio. Kennt ihr das, wenn man so an alte Schulfreunde zurückdenkt? So, ihr habt euch ewig nicht gesehen, vielleicht habt ihr das Glück und macht mal irgendwie so ein Schultreffen oder so. Manchmal sitzt man auch da und denkt einfach an geile Streiche, die man gemacht hat, ne? Oder irgendwie Vertretungsstunden. Was für ein Scheiß wir damals gemacht haben. Wirklich. Wir hoffen auf jeden Fall, dass die anderen uns nicht vergessen haben, also die Schulfreunde. Und genau dieses Gefühl von, hey, hoffentlich habt ihr uns nicht vergessen, steckt in dem Klassiker aus dem Kultfilm The Breakfast Club. Und mit darin ist das Lied Don't You von den Simple Minds. Spiele ich euch jetzt hier bei Radio Essen.

0: So ist das mit Leak It hier bei Radio Essen. Jetzt haben wir es genau 12:30 und jetzt reden wir hier über eine Menge Krach, nämlich über Radio Essen-Hörer Ralf. Der fühlt sich nämlich zu Hause wie auf einem Güterbahnhof. Also der wohnt in der Bischofstraße in Altenessen und direkt gegenüber werden immer wieder große Container mit Metallschrott umgeladen. Und diese Rollen von diesen riesigen Containern, die quietschen dabei immer so doll auf dem Boden rum. Radio Essen-Stadtreporterin Anna Bartel ist bei mir. Hi Anna.
1: Hallo.
0: Du hast dich mit ihm getroffen, ne? Was hast du erlebt?
1: Also wir standen eine halbe Stunde draußen vor seiner Haustür und es kam wirklich alle fünf Minuten gefühlt LKW mit den großen Containern. Die haben die dann da auf dem Hof, auf dem Grundstück gegenüber abgesetzt. Aha. Und dann wieder weggefahren, nächsten Container geholt. Und von da werden die Container dann direkt um die Ecke von der Stauderstraße gebracht.
0: Okay, wo kommen denn die ganzen Container dann hin?
1: Ja, die werden weiter transportiert zum Schrottplatz an der Emscherstraße. Da wird der Schrott dann endgültig gelagert und da entstehen dann auch diese riesigen Schrottberge.
0: Okay, und da an der Emscherstraße hat es doch auch jetzt letztens erst wieder gebrannt, ne?
1: Ja, das war der zweite Brand in diesem Jahr. Da hat sich wohl auch wieder ein Akku entzündet und das sorgt dann meistens

0: In so einem Schrottberg für eine richtig große Kettenredaktion. Mhm,
1: kann ich mir vorstellen. Was sagen denn da die Anwohner an der Emscher Straße und da in den Nebenstraßen?
0: Die haben inzwischen eine Petition gestartet. Die fordern mehr Kontrollen von der Stadt und dass die Brandschutzmaßnahmen eingehalten werden sollen von der Firma.
1: Macht die Firma das denn nicht?
0: Doch, schon. Aber gegen die Akkus, die sich immer wieder selbst entzünden, kann niemand wirklich etwas tun. Das sagen wirklich alle Schrottplatzbetreiber oder auch sogar die Entsorgungsbetriebe. Das ist einfach ein hohes Risiko. Die Firma will jetzt Wärmebildkameras installieren auf dem Schrottplatz. So soll der Schrottplatz besser überwacht werden.
1: Danke, dass du für uns da warst. Anna Bartel war das. Und ich finde es ja ganz schön gefährlich auf den Schrottplätzen da in Altenessen und Katernberg. Welche Kontrollen es zusätzlich gibt, das lest ihr nochmal online bei uns auf radioessen.de. Damit schauen wir aufs Wetter hier bei Radio Essen. Mittlerweile hat es sich wieder ein bisschen zugezogen vorm Studiofenster in der Lindenallee. Sonne und Wolken, die begleiten uns heute den ganzen Tag über. Die wechseln sich immer wieder ab. Dazu bleibt es schön trocken. 17 Grad haben wir gerade gemessen an der Radio Essen Wetterbude in Holsterhausen. Heute kriegen wir in der Spitze noch 20 Grad. Und morgen wird es dann ähnlich wechselhaft bei um die 20 Grad. Radio Essen ist hier und der Verkehrsservice. Aktuell haben wir keine langen Staus auf den Autobahnen, da kommt ihr überall gut durch. Im Essener Stadtverkehr haben wir noch ein bisschen Stau und zwar auf der Bochumer Landstraße nach einem Unfall Ecke Sachsenring in Richtung Steele. Staut es sich da noch so 10 Minütchen zurück. Ansonsten schauen wir noch auf die Blitzer. Radio Essen Verkehrsmelder Thomas hat uns eingemeldet und zwar auf der Ritterhofstraße in Richtung Kreierstraße. Wenn ihr auch noch was seht, dann meldet euch gerne. 0201 245 8585.
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1: Julia Krüsemann ist hier und ich habe jetzt Musik für euch von Desha. Ich musste noch mal kurz in die Playlist gucken. Osten, jetzt hier um kurz nach 12:30. Schönen Montag.
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0: In Essen, da braucht man nicht unbedingt ein Auto, ne? Wir haben so ein gutes Bus- und Bahnnetz, das geht auch ohne Karre. Wenn ihr aber Freunde oder Bekannte auf dem Land habt, dann wisst ihr, geht gar nichts ohne.
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2: Auto auf die Eins. Ja, das ist immer noch das beliebteste Fortbewegungsmittel bei uns Deutschen. Besonders auf dem Land. Da geht's ja auch nicht anders. Wenn der nächste Bäcker in einer anderen Zeitzone liegt, ja, dann brauchst du eine Karre. Der Bus, der fährt zwar regelmäßig, aber eben nur einmal an Weihnachten und ein anderes Mal an Ostern. In meinem Dorf werden sich immer noch Geschichten erzählt, wie mal zweimal an einem Tag ein Bus durchs Dorf gerollt ist. Weißt du noch, damals ist sogar ein bekannter Feiertag in Deutschland. Der Bus- und B-Tag. Ja, auf dem Dorf, da kennst du nicht nur die Linie und den Fahrplan auswendig, sondern auch den Namen vom Busfahrer. Und du weißt, von rechts sitzt immer die gleiche Oma. Die siehst du aber nie aus- oder einsteigen, als würde die im Bus wohnen. Und deswegen, Dorf ohne Auto geht gar nicht. Um am Leben teilzunehmen, brauchst du alles, was selbst wert. Und wenn es ein Aufsitzrasenmäher ist. Zu meiner Einschulung wurde ich mit einem Trecker gefahren. Obwohl, stimmt nicht so ganz, ich bin natürlich selbst gefahren. Und ich habe einen Parkplatz gekriegt. Das schaffst du in Köln nicht mal mit dem Smart. Also immer dran denken, du weißt, dass du auf dem Dorf bist, wenn der Führerschein größer gefeiert wird als das Abi.
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0: Um Viertel vor eins sprechen wir hier bei Radio Essen über die Landtagswahl in Mecklenburg-Vorpommern. Gestern hat die AfD gewonnen. 38,2% der Stimmen haben sie geholt, dicht gefolgt von der SPD mit rund 35%. Die CDU hat ihr historisch schlechtestes Wahlergebnis bekommen. Die haben nicht mal die 5%-Hürde geschafft. Wir haben mit Matthias Hauer gesprochen. Er ist Vorsitzender der CDU bei uns in Essen. Er ist schockiert.
1: Ja, für uns ist das sehr bitter, ein deutlicher Rückschlag für diese Wahlergebnisse. Natürlich ist das Ergebnis in Mecklenburg-Vorpommern eine Katastrophe, weil zum ersten Mal die CDU aus einem Landtag ausgeschieden ist. Aber auch die erheblichen Verluste in Berlin dürfen wir nicht kleinreden.
0: Wir haben außerdem noch mit der Linken gesprochen bei uns in Essen. Was die dazu sagen, das hört ihr heute im Laufe des Tages hier bei Radio Essen.

0: gerade macht. Hier ist Radio Essen. YouTube waren das für euch.
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1: Und weiter geht's.

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1: Mit Sarah Heinz, guten Tag. In Berlin könnte nach der Wahl viel Veränderung anstehen. Die Linke will als stärkste Partei zum Beispiel große Immobilienkonzerne enteignen. Der Plan sorgt für heftigen Zoff mit der Bundesregierung in Berlin. Thorsten Adolfs aus dem News-Team, was genau hat die Linke denn vor?
2: Die Partei will alle großen Immobilienfirmen enteignen, die mehr als 3000 Wohnungen in der Hauptstadt besitzen. Hintergrund ist ein erfolgreicher Volksentscheid vor 5 Jahren. Damals hatte eine Mehrheit der Berlinerinnen und Berliner genau das gefordert. Viele Menschen in der Stadt machen sich nämlich große Sorgen, dass sie sich ihre Mieten bald einfach nicht mehr leisten können. Ablaufen soll das nach den Vorstellungen der Linken dann so: Berlin zahlt den Immobilienkonzernen eine Entschädigung, die unter dem Marktwert liegt, über Anleihen. Und langfristig sollen diese Anleihen aus den laufenden Mieteinnahmen der Wohnungen selbst abbezahlt werden. Am Ende sollen die Mieten in diesen Wohnungen dadurch wieder bezahlbar sein. Und das würde dann auch den Mietspiegel in der Hauptstadt insgesamt senken. So ist zumindest der Plan.
1: Und warum funkt die Bundesregierung dazwischen? Eigentlich sind solche Enteignungen laut Grundgesetz ja möglich, ne?
2: Ja, der Bund sagt, der Fokus muss auf Neubauten liegen. Würde eine Stadt wie Berlin zig Milliarden Euro für Entschädigungen ausgeben, dann stünde dieses Kapital ja nicht mehr für den Bau neuer Wohnungen oder neuer Infrastruktur zur Verfügung. Und das würde die Wirtschaft insgesamt schwächen, heißt es von der Regierung. Sie befürchtet, dass Kapital aus dem In- und Ausland dann vom deutschen Wohnungsbaumarkt abgezogen werden könnte. Experten glauben, dass dieses Thema Juristen jahrelang beschäftigen wird, weil solche Enteignungen laut Grundgesetz möglich sind. Die Fachleute sagen, wahrscheinlich wird das Bundesverfassungsgericht bei dem Thema irgendwann einmal das letzte Wort haben.
1: Danke, Thorsten. Mehr Meldungen jetzt im Überblick. Auch in Russland wurde gewählt. Putins Partei hat in Russland wieder die Mehrheit der Stimmen geholt. Für den Ablauf der Wahlen gibt es aber Kritik. Laut EU-Außenbeauftragter Kallas hat der Kreml abweichende Stimmen zum Schweigen gebracht. Dort sei nur noch der Anstrich einer Demokratie übrig, sagte sie online. Ex-Bundesverkehrsminister Scheuer steht heute vor dem Berliner Landgericht. Es geht um die 2009

0: 2016 gescheiterte Pkw-Maut. Scheuer wird vorgeworfen, vor dem Mautuntersuchungsausschuss des Bundestags gelogen zu haben. In Deutschland wurden dieses Jahr besonders viele Kirschen geerntet. 48.500 Tonnen haben die Betriebe gemeldet. Das sind fast 8% mehr als der 10-Jahres-Schnitt. Auch die Birnenernte könnte demnach gut ausfallen. Immer mehr Finanzbetrüger suchen ihre Opfer in Chatgruppen bei WhatsApp oder Telegram. Das zeigt das neue Lagebild der Wirtschaftskriminalität vom LKA. Der Betrug läuft demnach meistens so ab. Zuerst locken die Täter ihre Opfer mit Werbeanzeigen in eine Chatgruppe, wo sie auf angebliche Finanzprofis treffen, die einem dann Anlagetipps geben sollen. Oft seien in den Gruppen auch gefakte Chat-Teilnehmer dabei, die erzählen, wie gut alles geklappt hat. Nach den Investitionen würden die Opfer dann aber nur ihr Geld verlieren und aus dem Chat geworfen. Laut NRW-Innenminister Reul gehe es hier nicht um ein paar Euro Schaden, sondern um kriminelle Geschäftsmodelle. Und das waren die Nachrichten mit Sarah Heinz.
1: Es ist richtig schön draußen. Sonne und Wolken, die wechseln sich ab. Und wenn die Sonne dann mal reinscheint hier ins Radio Essen Studiofenster, dann so hell, dass ich kaum noch was lesen kann auf meinem Bildschirm. Aber wir beschweren uns mal nicht, denn wir freuen uns, dass du da bist, liebe Sonne. Du begleitest uns heute noch den ganzen Tag über. Dazu haben wir auch ein paar Wolken, die sich immer mal wieder so davor schieben. Das Ganze bei rund 20 Grad. Morgen dann ähnlich wie heute, auch da mit angenehmen Temperaturen um die 19 Grad. Radio Essen und der Verkehrsservice für euch. Keine Staus aktuell, dafür haben wir einen Blitzer und zwar auf der Ritterhofstraße in Richtung Kreierstraße. Das hat uns Radio Essen Verkehrsmelder Thomas gemeldet. Ich wünsche euch allen eine gute und sichere Fahrt. Es ist Musikwunschstunde hier bei Radio Essen und ich freue mich. Ich habe nämlich gerade eine WhatsApp-Nachricht bekommen von Luise aus Harzhop. Sie sagt, mein Freund und ich, wir sind zurück aus dem Urlaub. Heute ist wieder erster Tag Arbeiten angesagt. Das Ganze hat sie geschrieben an die 0201 245 8585. Achtung, wir waren 2 Wochen jetzt auf Kreta. Geiles Wetter, gutes Essen, tolle Leute. Und jetzt gehen wir wieder ins Büro. Ich will zurück mit 6 Üs. Und als kleines Trostpflaster erfülle ich dir hier deinen Liedwunsch Forever Young von Alphaville.
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0: nach eins und jetzt machen wir hier bei Radio Essen eine kleine Geografiestunde. Wie viele Länder gibt es bei uns auf der Welt? Na? Seid ihr drauf gekommen? Ich bin ehrlich, ich war grottig in Erdkunde. Das zählt nicht zu meinen Stärken. Ich habe aber eine ganz, ganz einfache Eselsbrücke, mit der ich mir das immer merken kann. Ich finde ja, mit so dummen Sachen kann man sich dann so kluge Dinge irgendwie merken. Mark Forster nämlich, der singt in seinem Lied davon. Und wir reisen jetzt einmal zusammen mit ihm um den Globus.
1: Hallo, ich bin die Claudia. Ich wünsche mir von Mark Forster den Titel 194 Länder. 194? Ja, doch. Oder? Okay.
0: Also es sind 194. Also 94 sind sicher nicht, ne? Da kann man schon mal durcheinander kommen. Wichtig ist aber, dass er sich gut anhört. Hier ist er jetzt für euch, Mark Forster mit 194.

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1: Hier bei Radio Essen, wir schauen aufs Wetter. Perfektes Wetter ja eigentlich zum Fahrradfahren oder für eine Mittagspause. Draußen haben wir aktuell 19 Grad gemessen an unserer Radio Essen Wetterbude im Ostviertel. Dazu bleibt es heute den ganzen Tag über trocken, Sonne und Wolken im Mix. Morgen den Tag dann über eher bedeckt. Ab und zu schaut mal die Sonne durch bei um die 19 Grad. Wir schauen auf die Straßen, der Radio Essen Verkehrsservice. Nix los. Das sind mal gute Nachrichten. Wenn ihr was seht, dann sagt mir Bescheid über die 0201 245 8585. Ansonsten wünsche ich euch eine gute und sichere Fahrt.
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1: Es ist Musikwunschstunde hier bei Radio Essen. Und das nächste Lied, was sich gewünscht wurde, das ist ein Lied, das polarisiert. Also es spaltet Essen quasi auf. Entweder man dreht das jetzt ganz laut auf oder man macht halt aus. Jutta wünscht sich das. Sie arbeitet in einer Apotheke in Altenessen und die hat heute Schicht mit ihrer Lieblingsmanu, schreibt sie. Jetzt gibt's Stumbling In von Cyril.
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0: Ich freue mich auf das, was jetzt passiert um 14:45 hier bei Radio Essen. Meine Kollegin Theresa Lederbiel ist da. Hi!
1: Hallöchen!
0: Theresa, du machst heute Radio Essen Spätschicht.
1: Ja.
0: Und das müssen wir kurz erklären. Wir hören dich ja sonst immer vormittags.
1: Richtig.
0: Oder meistens vormittags.
1: Mhm.
0: Jetzt aber später. Warum?
1: Ja. Warum? Tja, weiß ich auch nicht. Ich wurde da so eingeteilt und nein, meine Tochter ist jetzt natürlich schon ein bisschen größer und deshalb macht es das für mich jetzt auch ein bisschen einfacher, auch mal ein bisschen flexibler arbeiten zu können. Jetzt kann der Mann das Kind auch mal von der Kita abholen oder meine Mutter. Schöne Grüße an dieser Stelle. Und ja, ich kann dann auch mal hier den Nachmittag verbringen.
0: Ich bin wirklich gespannt, ob du das durchhältst. Du weißt ja, ne, 16.30 Uhr ist mittags tief.
1: Ja, das stimmt. Aber um die Zeit hätte ich dann vielleicht jetzt sonst in einer normalen Woche irgendwie Pepper Woods geguckt.
0: Oh,
1: ja.
0: Kann sie hier nicht.
1: Das kann ich dann hier nicht, aber ich

0: hoffe doch auf gute Musik bei uns in der Playlist heute Nachmittag.
1: Die haben wir auf jeden Fall. Ich habe jetzt auf jeden Fall noch das perfekte Lied für dich vorbereitet.
0: Okay.
1: Das wurde sich nämlich gewünscht. Achtung.
2: Hi, ich bin der Winnie aus Schönebeck und wünsche mir Hells Bells von AC/DC.
1: So, Theresa. Jetzt hat die Stunde geschlagen.
0: Jetzt wird's ernst.
1: Jetzt bist du dran.
0: Meinst du, die Leute bleiben dran?
1: Ich hoffe doch.
0: Ja, bitte.
1: Ich bleib dran, Theresa. Gut. Ich setze mich jetzt ins Auto und höre dir zu.
0: Ja, wir machen es uns sehr schön jetzt.
1: Viel Spaß mit Theresa. Ich bin Julia. Bis morgen.

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1: Mit Sarah Heinz. Guten Tag. Es sind schwere Zeiten für die CDU. In Berlin hat sie deutlich verloren. In Mecklenburg-Vorpommern ist sie komplett aus dem Landtag geflogen. Und die SPD im Bund sagt, so kann es nicht weitergehen. Das alles erhöht natürlich auch den Druck auf Kanzler Merz. Thorsten Adolfs aus dem News-Team, hat er denn noch Rückhalt in seiner Partei?
2: Offiziell steht die Parteispitze hinter Merz. Wichtige Stimmen wie die Unionsfraktionsgeschäftsführer haben nach dem Wahldebakel gesagt, ja, man werde Merz in diesen schwierigen Zeiten weiterhin vertrauen. Und auch die 8 CDU-Ministerpräsidenten haben sich hinter den Kanzler gestellt. Allerdings beobachten Experten sehr genau, ob diese Unterstützung hält. Denn der Druck von der Parteibasis ist nur schwer kalkulierbar. Bis jetzt gibt es zwar erst eine einzige öffentliche Rücktrittsforderung von einem Berliner Lokalpolitiker, aber die Unruhe in der Partei ist deutlich spürbar.
1: Was passiert denn, wenn sich die Lage für Merz weiter verschärft? Gibt es schon Pläne für einen Nachfolger?
2: Nein, es gibt bis jetzt keinen klaren Plan. Und das ist wohl der wichtigste Punkt, der zurzeit für Merz spricht. Zwar werden Namen wie Hendrik Wüst oder Markus Söder als mögliche Nachfolger im Kanzleramt gehandelt, aber zwischen den beiden herrscht keine Einigkeit und sie haben eigene politische Baustellen. In NRW steht nächstes Jahr die Landtagswahl an und unter einem CSU-Kanzler Söder, so die Befürchtung, würde sich die CDU noch weiter schwächen. Merz gilt deshalb erst einmal als Kanzler auf Bewährung und er muss jetzt liefern, vor allem beim geplanten Reformpaket. Sollte er damit scheitern oder den Widerstand in der SPD nicht brechen können, dann wird die Frage nach der Macht in Berlin wohl schnell wieder auf den Tisch kommen.
1: Danke, Thorsten, für die Infos. Noch mehr Themen jetzt in der Zusammenfassung. Nach den Wahlen in Russland hat die EU weitere Sanktionen gegen das Land angekündigt. Teile der Stimmen sollen auch aus den russisch besetzten Gebieten in der Ukraine gekommen sein. In Russland selbst wurden freie und faire Wahlen laut EU-Erklärung außerdem behindert. Deswegen würde man die Ergebnisse nicht anerkennen, hieß es. In der Autobranche wird heute gestreikt. Dazu hatte die IG Metall zuvor aufgerufen. Bundesweit sind über 280 Aktionen geplant, auch am VW-Hauptstandort Wolfsburg. Gefordert wird unter anderem ein besserer Schutz vor unfairem Wettbewerb aus China. Auch 3 Jahre nachdem das Deutschland-Ticket eingeführt wurde, geht es mit den Fahrgastzahlen im Nahverkehr weiter nach oben. In der ersten Jahreshälfte 2026 haben gut 5,7 Milliarden Menschen Bus und Bahn genutzt, 2% mehr als im Jahr.

0: davor. Im Fernverkehr sind die Zahlen dagegen leicht gesunken. Wer sich den Kölner Dom von innen anschauen will, muss seit Juli 12 Euro Eintrittsgeld bezahlen. In dieser Woche ist der Besuch teilweise aber wieder kostenlos möglich. Außerhalb der Gottesdienste führt die kommenden Tage nämlich ein Pilgerweg durch den Dom. Das heißt konkret, am Donnerstag und Freitag kann man jeweils von 14 bis 18 Uhr umsonst in den Dom. Am Samstag geht das von 10 bis 17 Uhr und am Sonntag von 13 bis 17 Uhr. Die 12 Euro Eintritt wurden eingeführt, weil der Unterhalt des Doms immer teurer werde. Laut der ehemaligen Dombaumeisterin Schock Werner ist die Besucher Zahl seitdem deutlich zurückgegangen. Und das waren die Nachrichten mit Sarah Heinz.
1: Also für einen Montag macht das Wetter doch ganz gut mit heute. Heute Nachmittag gibt es immer wieder Sonne, ein paar lockere Wolken, die durchziehen. Regen ist erstmal kein Thema und die Radio Essen Wetterbude in Steele, die meldet jetzt 19 Grad. Morgen wird es dann doch etwas grauer. Vormittags ist teilweise auch ein bisschen Nebel da, viele tiefe Wolken und auch später tut sich die Sonne eher schwer. Aber es bleibt auch morgen meistens trocken, das Ganze dann bei maximal 19 Grad. Der Radio Essen Verkehrsservice um 2:03 und das geht ganz schnell. Ich habe hier nämlich aktuell keine Meldungen für euch. Kommt gut durch. Einen schönen Montagnachmittag. Ich bin Theresa Lederbiel und ich muss unbedingt eine Sache mal später zu Hause machen. Und zwar meine Tochter aufnehmen mit dem Handy, wie sie das Lied singt, das jetzt bei uns läuft. Also falls ihr auch Kinder habt, dann bin ich mir sicher, den Song singen eure Kinder auch immer mit, so schön im Auto oder so. Bei 5-Jährigen ist das dann so ein sehr lustiges Fantasie-Englisch. I want to go, summer, ha, ha, summer, ha. Ja, so ungefähr hört sich das an.
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Also ich finde ja Montag um etwa 14:45, das ist eine ganz spezielle Uhrzeit. Das Wochenende fühlt sich schon wieder ganz, ganz weit weg an. Bis zum Feierabend ist es aber irgendwie auch noch ein bisschen. Also mein Vorschlag, wir machen jetzt mal 3 Minuten gar nichts Wildes. Keen mit Somewhere Only We Know hört ihr jetzt hier bei uns bei Radio Essen. Und damit wünsche ich euch einen ganz entspannten Montag.

0: Also heute beschäftigen uns natürlich in Essen auch die Wahlen in Berlin und Mecklenburg-Vorpommern. Und deswegen haben wir auch hier die Parteien bei uns in Essen gefragt. Ja, was sagt ihr denn zu den Ergebnissen? Also der Essener CDU-Bundestagsabgeordnete Matthias Hauer, der nennt das Ergebnis in Mecklenburg-Vorpommern
1: eine Katastrophe, weil zum ersten Mal die CDU aus einem Landtag ausgeschieden ist. Aber auch die erheblichen Verluste in Berlin dürfen wir nicht kleinreden.
0: Ja, und bei den Linken sieht die Stimmung nach dem Wahlsieg in Berlin natürlich ganz anders aus. Und die hört ihr gleich um 9:30 hier bei uns in den Radio Essen Nachrichten.
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0: schön entspannt hier bei uns am Montagnachmittag bei Radio Essen.
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2: Es ist 14:30 und Zoe Tasowali ist da. Hallöchen.
3: Hallo.
2: Ja Mensch, was war das für eine Schlappe für die CDU jetzt am Wochenende? In Mecklenburg-Vorpommern ist die Partei aus dem Landtag geflogen. Hat das denn jetzt Konsequenzen in Berlin?
3: Also bisher noch nicht, obwohl ja heute Krisentreffen in der Hauptstadt ist. Kanzler Merz sagt, er will an den Reformplänen festhalten. Er sagt natürlich aber auch, er nimmt die Sorgen der Menschen ernst. Viele wünschen sich ja, dass er zurücktritt. Und der Essener CDU-Chef Matthias Hauer, wir haben ihn natürlich auch gefragt und der sagt, tja, Personaldebatten lösen keine Probleme.
2: Ja, wie das Politiker sehr gerne so sagen. Ja. Also die Schlappe für die CDU, aber dann der große Erfolg für die Linke. Die ist in Berlin ja zum ersten Mal stärkste Kraft geworden. Wie reagiert denn die Linke jetzt in Essen hier bei uns?
3: Ja, die ist natürlich total happy. Andreas Brink, der Kreissprecher der Essener Linke, sagt, das ist ein tolles Ergebnis.
4: Es war in den Umfragen eher so, dass es knapp wird zur CDU, dass es dann so deutlich wird. Habe ich nicht mit gerechnet, war echt eine schöne Überraschung gestern.
3: Er sagt auch, die Linke hat eben im Wahlkampf die richtigen Themen angesprochen. Da ging es zum Beispiel um bezahlbare Mieten, also gerade in Berlin ein großes Thema.
2: Ja, so und jetzt gibt es noch weitere Meldungen von dir aus Essen im Überblick.
3: Im Nordviertel ist am Wochenende ein Streit zwischen zwei Männern völlig eskaliert. Ein 19-Jähriger soll an der Haltestelle am Freistein auf einen 30-Jährigen eingeschlagen und eingetreten haben. Der Mann wurde am Kopf schwer verletzt und schwebte in Lebensgefahr. Der Tatverdächtige ist auf der Flucht. Wer etwas mitbekommen hat, soll sich bei der Polizei melden. Was soll aus dem alten Stadtbad in Borbeck werden? Ab heute könnt ihr euch die neuen Pläne der Stadt anschauen und auch eure Meinung dazu sagen. Auf dem Gelände sollen rund 100 bis 115 Wohnungen entstehen. Der Spielplatz soll bleiben, aber etwas versetzt werden. 2 Wochen lang habt ihr Zeit, könnt euch die Pläne anschauen, online oder vor Ort. Und jetzt unsere gute Nachricht. Mit Spielzeugmäusen und einer Stop-Motion-App hat eine 9-Jährige aus Essen jetzt einen Preis gewonnen. Maria Gramm hat den Film Der Tagesablauf einer Maus gedreht. Auf die Idee kam sie, weil ihr tatsächlich langweilig

0: war. Die Möbel für ihre Mäuse hat sie selbst gebastelt. Nach ungefähr 2 Stunden war der Film dann auch schon fertig. Beim Deutschen Jugendfotopreis hat sie dafür jetzt eine Auszeichnung und 300 Euro bekommen. Und das bei ihrem ersten Wettbewerb. Und das waren die Nachrichten aus Essen und für Essen mit Zoe Tassovali. 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
1: Ja, also das Wetter am Montagnachmittag, das ist doch ganz schön. Sonne und lockere Wolken wechseln sich ab, trocken bleibt's überall. Und an der Radio Essen Wetterbude in Heisingen sind es aktuell 19 Grad. Ja, morgen müssen wir uns dann mit deutlich weniger Sonne zufrieden geben. Es hängen tiefe Wolken über Essen, kann auch teilweise morgen früh noch mal sehr neblig sein. Später bleibt's dann auch überwiegend grau, aber auch morgen ist Regen eher selten ein Thema. Das ganze Morgen dann bei höchstens 20 Grad. Kurz nach 3:30 der Radio Essen Verkehrsservice. Aktuell gibt's hier keine Staus bei uns in der Ecke und auch keine Störungen im Essener Stadtverkehr und auch keine frischen Blitzer. Also ich wünsche euch eine ganz entspannte, ruhige Fahrt.
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1: So, bei uns jetzt auf jeden Fall laute, starke Gitarren und die spielt einer, der es wirklich richtig kann, Lenny Kravitz, und singen kann er ja auch noch fantastisch. Schönen Montagnachmittag, ich bin Theresa Lederbiel, hi!
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0: Schönen Montag für euch.
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0: Seit letzter Woche läuft jetzt schon die Europäische Mobilitätswoche hier bei uns in Essen. Und wir sind tatsächlich auch schon auf der Zielgeraden, denn morgen ist damit schon Schluss. Am Wochenende war ordentlich was los mit Fahrraddemo, mit historischen Straßenbahnen und alten Bussen. Christian Banja weiß, was heute noch ansteht. Was
2: genau, denn? Ihr könnt heute Rikscha fahren, also so ein Fahrradtaxi. Und zwar vom Gelände der Diakonie an der Westfalenstraße. Von da aus gibt es Fahrten in die Steler Innenstadt und wieder zurück, noch bis 18 Uhr. Ja, und wer lieber selber Fahrrad fahren will, die Diakonie bietet dort heute generalüberholte Fahrräder an, die verkauft werden. Also günstiger als bei

0: Der Diakonie kommt ihr in Essen nicht an ein vernünftiges Fahrrad, habe ich selber schon probiert. Sehr zu empfehlen tatsächlich.
1: Ja, okay. Morgen gibt es dann zum Abschluss nochmal so eine größere Aktion, nämlich mitten in der Innenstadt.
0: Genau.
1: Was passiert da?
0: Morgen ist von 12 bis 18 Uhr Sharing Day auf dem Burgplatz. Da könnt ihr euch so verschiedene Möglichkeiten angucken, wie man in Essen unterwegs sein kann, ohne alles selber kaufen und besitzen zu müssen. Ja, und vieles dann auch direkt ausprobieren. Also, um das mal so ein bisschen praktischer zu machen. Metropolrad Ruhr ist dabei, also die Fahrradausleihe. Das Stadtlastenrad, Carsharing-Anbieter, E-Scooter-Anbieter und auch Bussi, dieses Shuttle von der Ruhrbahn.
1: Okay, also alle perfekt für alle, die zum Beispiel immer schon mal wissen wollten, wie fährt sich eigentlich so ein Lastenrad, ohne direkt dann eins kaufen zu müssen.
0: Genau, und da geht es zum einen natürlich ums Ausprobieren, zum anderen geht es aber auch darum zu erklären, wie funktioniert das eigentlich alles. Die Ruhrbahn informiert außerdem über Busbahn, Bussi und die ganzen verschiedenen Tarife. Und auch zum Thema zu Fuß gehen gibt es sogar ein paar Informationen.
1: Also, morgen einfach mal hingehen, ausprobieren, 12 bis 18 Uhr auf dem Burgplatz. Und damit geht dann auch die Europäische Mobilitätswoche hier bei uns in Essen zu Ende.
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0: kurz vor drei. Kommt gut durch diesen Montag. Hier ist
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1: Mit Sarah Heinz. Guten Tag.
2: Ich bin dankbar, dass wir von den Sozialdemokraten heute Morgen hören, dass sie an der Koalition in Berlin festhalten wollen. Das gilt auch für uns. Das gilt auch für mich. Es geht nicht um weniger und um mehr als um die demokratische Zukunft unseres Landes.
1: Kanzler Merz gerade in Berlin. Er reagiert auf den Druck nach den drei für die CDU schwachen Landtagswahlen in Sachsen-Anhalt, Mecklenburg-Vorpommern und Berlin. Thorsten Adolfs aus dem News-Team. Merz bleibt ja bei seinem Kurs.
3: Ja, danach sieht es aus. Das ist ja auch gestern direkt nach der Wahl schon deutlich geworden. Aufgeben will er nicht. Die Botschaft hat er auch an die eigene Partei gerichtet. Merz kämpft um seine Macht und er erwartet dabei auch Rückhalt aus den eigenen Reihen. Merz sagt, den hat er auch. Es gibt aber mittlerweile auch aus der CDU sehr kritische Stimmen, zum Beispiel aus Hamburg. CDU-Chef Thering hat eine Vertrauensfrage im Bundestag ins Spiel gebracht, falls sich die SPD vom Reformkurs des Kanzlers noch stärker abgrenzen sollte. Wenn es für den weiteren Reformkurs die Vertrauensfrage brauche, dann müsse Merz sie auch stellen, sagt Thering.
1: Jetzt kann die Union in Berlin ja nicht alleine regieren. Was sagt die SPD denn zu den schwachen CDU-Zahlen?
3: Die SPD-Bundesspitze hat klar gesagt, dass es so wie in den letzten Monaten auf keinen Fall weitergehen kann. Die Partei sieht in den Ergebnissen der drei Landtagswahlen ein deutliches Signal, dass die Menschen frustriert sind. SPD-Chef Klingbeil hat gesagt, dass die Regierung die Wähler nicht einfach ignorieren dürfe. Statt stur den Kopf durch die Wand zu drücken und stur am bisherigen Plan festzuhalten, fordert die SPD Reformen, die auch wirklich gerecht sind, also am Ende bei den Bürgern ankommen. Und die andere Parteichefin der SPD, Bärbel Baas, hat gesagt, dass über die großen Themen wie Rente, Pflege und Gesundheit zwingend neu gesprochen werden muss. Also nach einem Durchregieren, wie sich Merz das vielleicht wünscht, sieht es im Moment in Berlin nicht aus.
1: Danke, Thorsten, für die Infos. Mehr Meldungen jetzt kurz und kompakt. In Mecklenburg-Vorpommern setzt SPD-Ministerpräsidentin Schwesig auf eine Koalition mit Grüne und Linke. Das teilte sie heute in Berlin mit. Die AfD ist zwar mit leichtem Vorsprung vor der SPD die stärkste Kraft in dem Bundesland geworden, sie werde aber keine Regierung stellen können, hieß es. In Deutschland denkt jedes zweite Unternehmen, dass Bürokratie das größte Standortproblem ist. Das zeigt eine neue IFO-Umfrage. Auf Platz 2 der Probleme hier landen die hohen Energie- und Arbeitskosten, allerdings mit deutlichem Abstand. In Tokio herrscht heute der Ausnahmezustand. Grund ist ein Taifun, der im Moment direkt an der japanischen Küste vorbeizieht. Hunderte Flüge sind ausgefallen. Auch der Bahnverkehr wurde in der Region teilweise eingestellt. In rund 2 Jahren soll es neue Euroscheine geben und nur noch heute können wir mitentscheiden, welche Motivserie abgedruckt wird. Dann endet die Online-Umfrage der Europäischen Zentralbank. Zur Auswahl stehen zum Beispiel Beethoven, Leonardo da Vinci, verschiedene Vogelarten oder auch europäische Flüsse. Bis vor einer Woche haben schon mehr als 9 Millionen Menschen in Europa über die neuen Euro-Banknoten abgestimmt. Neben dem neuen Design sollen die Scheine künftig auch schwieriger zu fälschen sein. Und das waren die Nachrichten mit Sarah Heinz.
4: Das Wetter bei uns in Essen, das macht doch ganz gut mit heute Nachmittag. Es gibt immer wieder Sonne, nur ein paar lockere Wolken, die da durchziehen und Regen ist kein Thema. Die Radio Essen Wetterbude in Rüttenscheid meldet aktuell 19 Grad. Morgen, da wird es dann etwas grauer. Vormittags ist teilweise auch Nebel da, viele tiefe Wolken und auch später tut sich die Sonne dann doch eher schwer. Aber morgen bleibt es auch meistens trocken, das Ganze dann bei maximal 19 Grad.

0: Uhr, 3 Minuten, der Radio Essen Verkehrsservice, der ganz schnell geht, denn ich habe hier aktuell keine Meldungen für euch. Also, auf den Autobahnen läuft es, im Essener Stadtverkehr aktuell auch keine Staus und auch keine frischen Blitzer gerade. Und damit wünsche ich euch einen fantastischen Nachmittag, einen schönen Start jetzt rein in diesen Montagnachmittag. Ich bin Theresa Lederbiel, hab jetzt Nico Santos für euch.
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Radio Essen. Die haben vor einer Woche rausgehauen, dass sie nächstes Jahr für zwei Konzerte nach Deutschland kommen. Also die Fans mussten auf diesen Augenblick ja auch nur 18 Jahre warten. So, er guckt öfter mal hier und da vorbei. Kamrat, den hört ihr jetzt bei uns.

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0: Februar, sagen wir am Mittwoch, und zwar ganz offiziell ja zum Sommer. Dann startet kalendarisch der Herbst hier bei uns, also besorgt euch schon mal schnell einen Kürbis und einen Kuscheltee. Es geht in dieser Woche los. Für mich, muss ich sagen, hat der Herbst aber schon längst angefangen. Woran ich das gemerkt habe, ich kann tatsächlich seit ein paar Tagen nur noch mit Socken einschlafen. Ja, sonst sind die Füße einfach zu kalt.
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0: Ja, und die ganzen Infos hat Zoe Tassovali für euch.
2: Hallo.
0: Die Wahlergebnisse in Mecklenburg-Vorpommern und in Berlin, die sorgen für mächtig Diskussionen, ja auch hier bei uns in Essen natürlich. Was sagen denn hier bei uns die Politiker?
2: Also zuerst einmal die Linke, die freut sich natürlich über ihr historisch bestes Ergebnis bei der Abgeordnetenhauswahl in Berlin. Der Kreissprecher der Linken hier in Essen, Andreas Brings, sagte uns, damit hat er gar nicht gerechnet. Das war eine schöne Überraschung.
0: So, anders sah es bei der CDU aus, ne? Die hatten da nicht so eine ganz schöne Überraschung.
2: Nee, weil die fliegt in Mecklenburg-Vorpommern tatsächlich sogar aus dem Landtag. Die CDU spricht von einer Katastrophe. Ein Rücktritt von Kanzler Merz sei aber jetzt nicht die Lösung. Das findet Matthias Hauer, der Vorsitzende der Essener CDU.
3: Personaldebatten lösen keine Probleme. Und auch ein anderer Kandidat oder Bewerber wäre direkt vor denselben Problemen.
2: Ja, die Reformen seien schon angestoßen und müssten jetzt noch bei den Menschen eben ankommen.
0: Ja, und die kompletten Interviews mit den Politikern gibt's bei uns auf radioessen.de. Jetzt aber erstmal weitere Nachrichten bei uns aus der Stadt.
2: Große Investition bei der Firma Energietechnik Essen im Westviertel. Sie hat heute eine 11 Millionen Euro teure Hightech-Schmelzanlage eröffnet. Damit stellt die Firma Stahlteile für Maschinen her. Die werden zum Beispiel in der Industrie, der Luftfahrt und der Medizintechnik weltweit gebraucht. Nach einem heftigen Streit im Nordviertel ermittelt jetzt die Mordkommission. Zwei Männer waren am Samstag aufeinander losgegangen, und zwar an der Haltestelle am Freistein. Ein 30-Jähriger kam mit schweren Kopfverletzungen ins Krankenhaus. Der 19-jährige Tatverdächtige ist noch auf der Flucht. Wer etwas gesehen hatte, soll sich bei der Polizei melden. Alle Infos dazu findet ihr aber auch auf radioessen.de. Und jetzt unsere gute Nachricht. Aus Langeweile ist die Idee entstanden und daraus ist ein preisgekrönter Film geworden. Die 9-jährige Maria Gramos Essen hat mit Spielzeugmäusen und einer Stop-Motion-App den Film Der Tagesablauf einer Maus gedreht. Die Möbel für ihre Mäuse hat sie selbst gebastelt und nach rund 2 Stunden war der Film auch schon fertig. Ihr Vater hat sie dann darauf gebracht, ihn einzureichen. Den findet ihr aber auch online bei uns auf radioessen.de. Beim Deutschen Jugendfotopreis hat sie dann dafür eine Auszeichnung und 300 Euro bekommen. Und das waren die Nachrichten aus und für Essen mit Zoe Tassovali. Hier geht's jetzt weiter mit der Radio Essen Spätschicht.
0: Ja, und wir schauen aufs Wetter. Am Montagnachmittag ist eigentlich ganz schön. Sonne und ein paar Wolken wechseln sich ab und trocken ist es auch. Und dazu jetzt an der Radio Essen Wetterbude in Huttrop 19 Grad. Morgen müssen wir uns damit deutlich weniger Sonne zufrieden geben. Da hängen erstmal tiefe Wolken über Essen. Es kann auch stellenweise ein bisschen neblig sein. Später bleibt es dann auch überwiegend grau. Aber auch morgen ist dann Regen kaum ein Thema und es geht rauf auf bis zu 20 Grad.
4: Und hier ist jetzt für euch der Radio Essen Verkehrsservice. Auf den Autobahnen und im Essener Stadtverkehr, da sieht es wirklich gut aus. Keine größeren Staus, also kommt gut an.
0: Ja, euch einen schönen Nachmittag mit
4: Hallo.
0: Christian Banja und mit mir Theresa Lederwiel. Und ich bin ganz froh, dass der Christian heute sein Mittagessen nicht mitgebracht hat.
4: Besser.
0: Du hast ordentlich gekocht am Wochenende.
4: Ja, wir haben gestern Grünkohl geerntet. Ja?
0: Ja.
4: Also richtig schön aus dem eigenen Garten. Also bio, mega gesund. War auch richtig, richtig lecker gestern Abend.

0: hatten, muss ich sagen. Aber er hatte Nebenwirkungen, ne? Also so von der Luftentwicklung im Darmbereich.
1: Ja, also ich bin froh, dass du das so gemacht hast und da auch ein bisschen auf mich dann Acht gegeben hast.
0: Genau, ich habe dann heute Mittag ein Brötchen, den Grünkohl gibt es dann heute Abend, die Reste.
1: Ja, guten Appetit.
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1: Ja, wir machen euch wieder glücklich. Mehrmals täglich erfüllen wir eure Wünsche. Macht gerne mit über radioessen.de. 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Unsere Wunschfee ist Jürgen Bangert und er erfüllt Loreen jetzt einen Wunsch.
2: Du hast einen ganz tollen Wunsch, wie ich finde.
3: Ja, genau. Ich würde gerne mit meiner Freundin

0: Einmal zu dem Musical Der Glöckner von Notre Dame.
1: Warum Der Glöckner von Notre Dame? Also im Musical hast du mich erstmal mit, ne? Also ich bin auch hier regelmäßig ins Musical. Aber im Disney war ich noch nie und auch im Glöckner nicht. Was fasziniert dich denn daran so?
0: Also das ist erstmal, das Musical kenne ich noch gar nicht. Und ich mag auch den Film sehr gerne. Und ich würde mich einfach mal freuen, das Musical besuchen zu dürfen.
1: Also weil du eher Disney-Fan bist oder weil du auch Musical so magst?
0: Beides eigentlich, beides. Also ich mag gerne Disney, aber ich gucke mir auch gerne Musicals an.
1: Na guck mal, da haben die doch was richtig Schönes für dich gebaut. Das passt doch sehr. Das ist doch schön. So, und welche Musicals hast du denn schon gesehen in deinem Leben?
0: Ich habe schon in Hamburg die Eiskönigin gesehen und König der Löwen. Und in Oberhausen gab es vor ein paar Jahren Tarzan.
1: Und König der Löwen läuft ja, glaube ich, in Hamburg in Dauerschleife.
0: Genau, richtig. Ja, das ist unendlich.
1: So, wenn du Hamburg am Ortsschild vorbeifährst, dann hörst du ja schon. Und deine beste Freundin möchtest du mitnehmen. Wer ist das denn? Erzähl mal ein bisschen was über sie.
0: Genau, das ist die Julia. Und die würde ich gerne dann mitnehmen, dass wir mal wieder gemeinsame Zeit zusammen haben. Die ist momentan etwas kurz gekommen, weil sie auch alleine Mama ist. Und das würde ihr auf jeden Fall mal gut tun, mit mir wieder einen Abend zu verbringen.
1: Ja, du hast da richtig Bock drauf. Kann das sein?
0: Ja, habe ich, ja.
1: Ja. Was machen wir denn da?
0: Das sagst du mir.
1: Ich wünsche dir viel Spaß.
0: Echt? Ah, super. Boah, wie geil ist das denn, ey?
1: Wir erfüllen dir diesen Wunsch. Du kriegst von uns 2 Tickets für das Musical Der Glöckner von Notre Dame in Düsseldorf.
0: Ah, cool.
1: Und damit du dir mit deiner Freundin auch so einen richtig coolen, entspannten Tag machen kannst, übernehmen wir auch noch die Anreise und dergleichen. 2 Tickets, beste Kategorie.
0: Ah, perfekt. Oh, vielen, vielen Dank. Oh, da wird die Julia sich auch richtig freuen.
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0: Song hier von Nelly, Dilemma von 2002. Jetzt kommen wir zu ganz neuer Musik, nämlich zu unserer Neuvorstellung in den Ruhrcharts in dieser Woche hier bei Radio Essen. Malcolm Todd aus den USA mit Earrings, und um den Song gab es tatsächlich schon so einen kleinen Wettskandal, Christian. Was war denn da los?
1: Das klingt ziemlich bekloppt, muss man ehrlicherweise sagen. In den USA, da kann man auf bestimmten Plattformen darauf wetten, welcher Song an einem bestimmten Tag die Charts auf Spotify anführt. Ja, und bei Earrings ist dann etwas sehr, sehr Auffälliges passiert. Mhm. Der Song ist plötzlich total nach oben geschossen und Spotify hat später dann mehr als 500.000 Streams als künstlich erkannt und wieder gelöscht.
0: Ach krass, also haben die Leute offenbar so irgendwie künstlich gepusht, damit die Wette dann aufgeht und die Geld verdienen oder so.
1: Also das deutet zumindest alles darauf hin. Wichtig ist aber zu sagen, da gibt es überhaupt keinen Hinweis darauf, dass Malcolm Todd selbst oder sein Team irgendetwas damit zu tun haben.
0: Na gut, und bei uns hier bei Radio Essen kann das ja sowieso nicht passieren, ne? Denn ob er in die Ruhrcharts überhaupt kommt, das entscheidet ihr ganz alleine.
1: Genau.
0: Und wir hören mal rein, Malcolm Todd mit Earrings, jetzt ganz neu bei uns in den Ruhrcharts.

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1: Malcolm Todd ist das hier bei Radio Essen und ich wünsche euch schon mal einen schönen Start in Richtung Feierabend.
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1: Mit Sarah Heinz. Guten Tag. Die Erde steht mächtig unter Druck und sehen können wir das an der Natur. Ein aktueller Gesundheitscheck des Potsdam-Instituts für Klimafolgenforschung zeigt, dass wir in vielen Bereichen unsere Grenzen überschritten haben. Thorsten Adolfs aus dem News-Team, wie steht es denn um die Gesundheit der Erde?
2: Also in dem Bericht des Potsdam-Instituts steht, dass von 9 wichtigen Grenzen, die die Erde stabil halten, mittlerweile 7 überschritten sind und das so stark wie nie zuvor. Das heißt konkret, Themen wie der Klimawandel, der Zustand der Wälder, der Wasserhaushalt und sogar die Versauerung der Ozeane belasten unser System extrem und dadurch steigt das Risiko für bleibende Schäden. Das merken wir ja selbst. Rekordhitze in den Ozeanen, heftige Dürren oder riesige Waldbrände sind leider keine Einzelfälle mehr, sondern Zeichen dafür, dass die Erde hart am Limit arbeitet.
1: Das klingt ja nach einer sehr großen Aufgabe, um das alles zu überwinden. Gibt es ja noch Hoffnung, dass wir das Ruder wirklich rumreißen können?
2: Forscher sagen, ja, die gibt es. Wir haben die Werkzeuge und die Lösungen, um das zu ändern. Wichtig sei vor allem das Tempo, damit wir wieder in den sicheren Bereich zurückkommen. Ein entscheidender Punkt ist dabei unser Klima, denn Böden und Pflanzen schlucken normalerweise viel CO2. Durch Hitze und Brände verlieren sie aber genau diese Fähigkeit und könnten langfristig sogar selbst CO2 ausstoßen, statt es zu binden. Und das ist dann ein Warnsignal. Aber wenn wir jetzt schnell handeln und die richtigen Maßnahmen bei den Emissionen und bei der Landnutzung ergreifen, dann können wir so unsere Lebensgrundlagen schützen, steht in dem Bericht.
1: Danke, Thorsten, für die Infos. Noch mehr Themen jetzt in der Zusammenfassung. Bei den Landtagswahlen in Mecklenburg-Vorpommern ist die CDU an der 5%-Hürde gescheitert. Laut Bundeskanzler Merz in Berlin führt die Partei ein dramatisches, einmaliges Ergebnis. Eine Personaldebatte soll es in der Union aber nicht geben, sagte er. Die USA und China wollen künftig wohl in Sachen KI zusammenarbeiten. Dabei gehe es einerseits um Handelsfragen, aber auch um Risiken und Gefahren rund um das Thema künstliche Intelligenz. Das teilte US-Finanzminister Bessent gegenüber der Presse mit. Wer im nächsten Singapur-Urlaub mit dem Bus unterwegs ist, sollte künftig gut darauf achten, keinen Dreck zu machen. Sonst drohen Geldstrafen und zwar von bis zu rund 3.400 Euro. Das hat die Verkehrsbehörde vor Ort mitgeteilt. Singapur ist bekannt für strenge Regeln in der Öffentlichkeit. Eine Schlagzeile machte vor über 30 Jahren das eingeführte Kaugummiverbot. Das wurde eingeführt, nachdem Passagiere ihre Kaugummis an die Bahntüren geklebt und damit Sensoren gestört hatten. Im Pariser Louvre haben 2 Deutsche unerlaubt eigene Bilder im Ausstellungssaal der Mona Lisa an die Wand geklebt und wurden deswegen von der Polizei mitgenommen. Den Beamten sagten sie, dass sie die Bilder aus Spaß aufgehängt hätten. Verhaftet wurden die Männer nicht, sie sollen aber vorgeladen werden, sobald die Anzeige des Museums vorliegt, heißt es in französischen Medienberichten. Einen ähnlichen Vorfall hatte es schon im letzten Jahr gegeben. Damals hatten 2 TikToker aus Belgien ein eigenes Bild aufgehängt, auch hier in der Nähe der Mona Lisa. Und das waren die Nachrichten mit Sarah Heinz.
3: So, rein geht's in den Montagfeierabend, eigentlich mit ganz schönem Wetter. Es ist ein bisschen sonnig, es sind ein paar Wolken da, Regen ist kein Thema und die Radio Essen Wetterbude in Rüttenscheid, die meldet jetzt aktuell 19 Grad. Morgen wird's insgesamt ein bisschen grauer, vormittags kann dann auch sogar noch ein bisschen Nebel dabei sein. Später tut sich die Sonne auch eher schwer, aber dafür bleibt's auch morgen meistens trocken. Das Ganze dann auch morgen so bei maximal 19 oder 20 Grad.
4: Sieht insgesamt ganz gut aus auf den Straßen. Hier ist der Radio Essen Verkehrsservice. Da habe ich einen größeren Stau auf der A42 Duisburg-Dortmund. Zwischen Gelsenkirchen-Schalke und dem Kreuz Herne. 6 Kilometer steht ihr da im Stau. Das dauert eine Viertelstunde. Und aktuelle Blitze haben unsere mehr als 5000 Radio Essen Verkehrsmelderinnen und Verkehrsmelder keine entdeckt.
3: Und wir starten zusammen mit euch in den Feierabend.
4: Hier ist Christian Barnier, guten Tag.
3: Und Theresa Lederbiel, hallöchen. Und wir sprechen gleich über einen ganz besonderen Song hier bei Radio Essen, nämlich den Verkehrssicherheitssong.
4: Ja.
3: Den gibt's auch schon so irgendwie, aber wir brauchen da noch ganz viel Hilfe.
4: Und zwar von den Schulklassen in Essen. Die sollen nämlich mitsingen und dann können die auch noch was gewinnen. Wie das genau funktioniert, darüber sprechen wir gleich.
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0: Radio essen am Montagnachmittag. Also meine Tochter, die ist gerade 5 geworden und gestern, da waren wir das erste Mal mit dem Fahrrad so richtig im Straßenverkehr unterwegs und das hat sie ganz gut gemacht. Aber natürlich, wir müssen noch ganz viel üben und das könnten wir bald sogar mit eurer Hilfe machen. Wir bei Radio Essen, wir haben nämlich einen eigenen Song gemacht, mit dem Kinder spielerisch lernen, wie sie sicher durch den Straßenverkehr kommen. Und daraus machen wir jetzt direkt auch noch einen großen Wettbewerb für alle Essener Schulklassen. Christian, erstmal, was ist das für ein Song?
1: Also dieser Song heißt Wir rocken Verkehrssicherheit und wurde vom Essener Liedermacher Heiko Fenger extra für uns für Radio Essen geschrieben. Da geht es um Situationen in dem Song, die Kinder wirklich jeden Tag im Straßenverkehr erleben. Also bei Rot irgendwo stehen bleiben, beim Überqueren der Straße bitte mal das Handy wegpacken und aufmerksam unterwegs sein. Und unser Radio Essen-Elch Emil, unser Maskottchen, ja, das rappt sogar mit und alle Essener Stadtteile kommen in diesem Song vor. Lass uns da mal reinhören.
0: Ja.
2: Wir

0: Ohrwurmpotenzial, genau. Oder? Ja. So, jetzt brauchen wir aber die Essener Schulklassen noch. Was genau sollen die machen?
1: Also erstmal den Song lernen und sich bis Ende September dann hier bei Radio Essen bewerben. Dafür gibt's auf radioessen.de alles, was ihr braucht. Also den kompletten Song, eine Playback-Version zum selber singen, Texte und Noten. Und ab dem 5. Oktober kommt unser Radio Essen-Stadtreporter Tim Schröder dann zu ausgewählten Klassen in die Schule und nimmt deren eigene Version des Songs auf.
0: So, und dann wird das Ganze noch zu einem Wettbewerb, denn am Ende entscheidet ganz Essen, welche Klasse gewinnt.
1: Ja, das wird spannend. Wir stellen alle Versionen auf radioessen.de und dann könnt ihr jeden Tag für euren Favoriten abstimmen. Die Klasse mit den meisten Stimmen gewinnt und der Preis kann sich auch sehen lassen. Mhm. Ein eigenes Schulkonzert mit Heiko Fenger und mit unserem Elch Emil. Ja, und Radio Essen überträgt das Ganze sogar live.
0: Also, das heißt, Song lernen, mit der Klasse einsingen, Essen stimmt dann ab und mit ein bisschen Glück gibt's am Ende dieses tolle eigene Konzert an eurer Schule. Also, liebe Lehrerinnen und liebe Lehrer, vielleicht streicht ihr so lange Mathe aus dem Stundenplan.
1: Brauchen wir nicht.
0: Nein, wir wollen euch singen hören. Bewerben geht noch bis Ende September. Alle Infos auf radioessen.de.

0: Ich wünsche euch einen schönen Start Richtung Feierabend. Hier ist Radio Essen.
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0: Heute Abend in der Lichtburg hier bei uns in Essen. Mike Oldfield, den kennen wir alle hier aus dem Radio Essen-Programm mit Moonlight Shadow. Er hat aber auch mal, als er noch sehr, sehr jung war, mal was ganz Verrücktes gemacht, die Tabula Bells.
1: Ja, das ist so ein richtig langer Song ohne Gesang. Der ist lang, der ist gewaltig mit ganz viel Gitarre und so ganz vielen verschiedenen Instrumenten. Wir hören mal kurz rein. Also es ist echt so ein Song, da machst du so die Augen zu und den erlebst du richtig so. So ein Song ist das.
0: Ja, Mike Oldfield mit den Tabula Bells heute ab 20 Uhr in der Lichtburg. Morgen dann auch nochmal, wem es jetzt so kurzfristig ist, Karten sind nicht so ganz günstig, muss man sagen. Also 80 Euro muss man mindestens hinlegen.
1: Aber lohnt sich, glaube ich, auch, wenn man Fan ist. Mike Oldfield,
0: mit Sicherheit.
1: Also viel Spaß, wenn ihr hingeht.

0: Schönen Nachmittag euch um 16:30.
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0: Mit Zoe Tassovali. Hi.
2: Hallo.
0: An der Bischofstraße in Altenessen, da fahren seit einiger Zeit immer mehr große LKW mit Containern durch und die Anwohner sind jetzt sehr davon genervt. Warum genau? Was stört die?
2: Ja, vor allem die vielen großen Trucks direkt vor ihrer Haustür. Die holen Container vom Schrottplatz an der Stauderstraße und bringen sie zur Bischofstraße. Dort werden sie für den Weitertransport verladen. Und das merken die Leute in der Straße natürlich sehr klar.
3: Also ist unvorstellbarer Lärm dann durch das Aufladen und Abladen der schweren Container durch die LKWs. Durch Erschütterungen dann am ganzen Haus.
4: Das ist echt katastrophal. Stau an jeder Ecke, Lärmbelästigung, Krach.
0: Ja, und warum fahren die LKW überhaupt zur Bischofstraße? Was sagt denn der Betreiber dazu?
2: Ja, also die Firma hinter dem Schrottplatz hat das Gelände dort gekauft. Früher war da ein Bauunternehmen und jetzt soll eben dort eine Werkstatt entstehen. Die Anwohner wollen sich damit aber nicht wirklich abfinden. Sie wollen jetzt mit den Politikern aus der Bezirksvertretung sprechen und hoffen, dass sie gemeinsam eine Lösung finden.
0: Ja, wir sind gespannt, wie es weitergeht. Jetzt auf jeden Fall weitere Nachrichten bei uns aus der Stadt.
2: Die Wahlergebnisse in Mecklenburg-Vorpommern und Berlin sorgen für Diskussionen, auch hier bei uns in Essen. Der Kreissprecher der Linken hier in Essen sagte uns, damit hat er gar nicht gerechnet. Die Linke hat ihr bestes Ergebnis eingefahren in Berlin. Das war eine schöne Überraschung. Die Essener CDU spricht von einer Katastrophe. Sie ist in Mecklenburg-Vorpommern aus dem Landtag geflogen. Was soll aus dem alten Stadtbad in Borbeck werden? Ab heute könnt ihr euch die Pläne der Stadt anschauen und auch eure Meinung dazu sagen. Auf dem Gelände sollen rund 100 bis 115 Wohnungen entstehen. Der Spielplatz soll bleiben, aber etwas versetzt werden. 2 Wochen lang könnt ihr euch die Pläne anschauen, entweder online oder auch direkt vor Ort. Und jetzt unsere gute Nachricht. Maria Gramm aus Essen ist 9 Jahre alt und hat jetzt einen Preis gewonnen. Sie hat mit Spielzeugmäusen und einer Stop-Motion-App den Film Der Tagesablauf einer Maus gedreht. Die Möbel für ihre Mäuse hat sie selbst gebastelt. Nach rund 2 Stunden war der Film auch schon fertig. Ihr könnt ihn euch anschauen, den Link findet ihr auf radioessen.de. Ihr Papa hat dann Maria geraten, den Film einzureichen. Beim Deutschen Jugendfotopreis hat sie dann dafür auch eine Auszeichnung und 300 Euro bekommen. Und das waren die Nachrichten aus und für Essen mit Zoe Tassovali. Mehr Nachrichten findet ihr jederzeit auch online auf radioessen.de.
0: Ja, bei uns heute Nachmittag auch ganz mausiges Wetter, würde ich sagen. Sonne und lockere Wolken wechseln sich ab. Trocken bleibt es und dazu sind es jetzt an der Radio Essen Wetterbude in Bredeney. Ich guck mal eben kurz, 19 Grad. Also morgen müssen wir uns dann mit deutlich weniger Sonne zufrieden geben. Da hängen dann tiefe Wolken über Essen, kann teilweise auch mal neblig sein. Und dann bleibt es auch später am Tag überwiegend grau, aber immerhin, Regen ist auch morgen kaum ein Thema und auch morgen das Ganze so bei höchstens 20 Grad.
5: Und jetzt der Blick auf die Straßen im Radio Essen Verkehrsservice. Einen einzigen Stau gibt's, der ist auf der A42 Duisburg-Dortmund zwischen Gelsenkirchen-Schalke und dem Kreuz Herne. 5 Kilometer stockender Verkehr, 10 Minuten kommen da oben drauf und im Essener Stadtverkehr, da läuft es heute Nachmittag richtig gut und ohne größere Staus.
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0: Euch einen schönen Nachmittag. Unsere Radio Essen Stadtreporterin, die war vorhin auf Stippenfang in der Stadt. Was sagt ihr in Essen zu der CDU-Wahlschlappe in Mecklenburg-Vorpommern? Und dabei hat sie auch den Friedrich getroffen.
6: Das ist der Friedrich.
7: Aber nicht Merz.
6: Ist das ein wunderschöner rauher Dackel?
7: Ist der schönste, oder nicht?
6: Lieber Friedrich Merz oder dieser Friedrich?
7: Der Friedrich. Der andere hat mehr als Enttäuschung gebracht.
5: Ja, da ist die Meinung doch ganz klar. Wie das Stimmungsbild sonst in Essen ist, das heute gleich in ein paar Minuten hier bei uns.
0: Genau, wir freuen

0: freuen uns, dass ihr da seid. Wir sind Christian Banja und Theresa Lederbehl. Hallöchen.
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0: wir machen hier bei Radio Essen jetzt ein ganz romantisches Verkehrsupdate für euch.
1: Auf der Klapperstraße, da gibt es richtig schöne Fotos in Richtung Überruhrstraße an der Kirche. Wunderbare Auflösung, nur ein bisschen teuer.
0: Das hast du jetzt aber schön gesagt.
1: Ja, ne?
0: Passt zu Elton John.
1: Das Beste machen.
0: Genau. Can you feel the love tonight jetzt bei uns? Euch einen schönen Montag.

0: das ein bisschen zum Entspannen hier am Montag Feierabend bei uns bei Radio Essen. Jetzt geht es ja wieder um die politischen Dinge in dieser Welt. Die Umfragewerte stehen sehr schlecht für die CDU und auch für Kanzler Friedrich Merz. Bei den Landtagswahlen in Mecklenburg-Vorpommern ist die CDU sogar aus dem Landtag geflogen. Mit einem historisch schlechten Ergebnis. Es ist echt der Wahnsinn, ne?
1: 4,9% tatsächlich, also an der 5%-Hürde gescheitert. Ja, was sagt der Bundeskanzler dazu? Was sagt Friedrich Merz? Der sagt, er will an seinen Reformen festhalten und er will auch an seinem Amt festhalten und weitermachen. Wie seht ihr das denn hier in Essen? Soll Merz tatsächlich weitermachen oder soll er es doch besser lassen?
2: Ich würde sagen, adios, muchacho. Geh in deine Partei zurück und bleib ein Abgeordneter, aber bitte kein Bundeskanzler.
3: Der müsste eigentlich schon lange weg sein, weil da kommt ja nichts Gescheites bei ihm raus.
4: Im Moment ist kein

0: da, den man wählen kann. Und ich sehe auch nicht ein, warum man alles jetzt auf diesen Mann abschieben soll. Da sind ja viele daran beteiligt.
1: Er soll er weitermachen, aber soll er ein bisschen Ende auch machen hier in Bundesrepublik Deutschland.
2: Friedrich Merz, der ist so mit der Zeit ein bisschen ignorant geworden und lässt uns so vieles ausbaden.
3: Ja, das finde ich auch. Also ich bin auch dafür, dass er aufhört, aber wer am besten dann dafür geeignet wäre, keine Ahnung.
4: Tja, also von weitermachen bis Adios ist bei euch heute alles dabei.
5: Ja, irgendwie schon.
4: Fest steht, Friedrich Merz selbst hat gesagt, er will weitermachen und natürlich an seinem Reformkurs da auch festhalten. Ne?
5: Ob er damit dann auch die Stimmung im Land wieder drehen kann, das werden wir sehen.
4: Das werden wir sehen, auf jeden Fall.

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1: Ach, Larissa, morgen ist es soweit. Wir müssen unsere Strafe einlösen.
2: Ja, toll. 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
1: Mit Sarah Heinz, guten Tag. In der deutschen Autoindustrie ist heute großer Protesttag. Die IG Metall macht bundesweit mobil und fordert einen massiven Kurswechsel von Politik- und Konzernchefs. Thorsten Adolfs aus dem News-Team, worum geht's genau? Warum hat die Gewerkschaft zu Streiks aufgerufen?
2: Weil die Rahmenbedingungen in Deutschland und Europa nicht mehr stimmen. Das hat zumindest IG Metall-Chefin Benner gesagt. Sie fordert einen besseren Schutz vor unfairem Wettbewerb aus China. Also zum Beispiel, indem Zölle auf Hybridautos erhoben werden. Und sie fordert eine echte Subventionspolitik. Benner nimmt sich aber auch die Konzernvorstände vor, sie sollten mehr investieren, statt an die Dividenden der Aktionäre zu denken, sagt sie. Statt an wichtigen Rechten wie der 35-Stunden-Woche zu rütteln, sollten die Chefs lieber bei sich selbst und beim unübersichtlichen Produktdschungel sparen, meint die IG Metall-Vorsitzende. Die Luxusstrategie der Hersteller sei gescheitert.
1: Und wie reagieren die Arbeitgeber und Experten auf diese Kritik?
2: Ja, da prallen zwei Welten aufeinander. Die Arbeitgeberverbände, wie etwa in Baden-Württemberg, weisen die Vorwürfe scharf zurück. Sie finden die Gewerkschaftskritik polemisch. Und der Verband der Automobilindustrie findet, dass die Arbeitskosten in Deutschland zu hoch sind und die Arbeitszeiten im internationalen Vergleich zu kurz. Das führe dazu, dass die Umsätze und Gewinne von Autoriesen wie VW, BMW und Mercedes sinken würden, heißt es. Außerdem gibt es den Rat von Experten, dringend den Industriestrompreis zu senken und etwas an der überbordenden Bürokratie zu ändern. Ansonsten verliere Deutschland dauerhaft den Anschluss an die Weltspitze.
1: Danke für die Infos, Thorsten. Mehr wichtige Meldungen jetzt im Überblick. Nach den Landtagswahlen in Berlin und Mecklenburg-Vorpommern stehen die CDU und Kanzler Merz weiterhin unter Druck. Von Koalitionspartnerin SPD kamen mahnende Worte. Ein einfaches Weiter-so würde nicht mehr funktionieren, wenn man die Menschen abholen wolle. Der US-Tech-Riese Google hat schon wieder Probleme mit der EU. Diesmal muss er wegen Verstößen gegen die europäischen Datenschutzregeln mehr als 400 Millionen Euro Strafe zahlen. Laut der irischen Datenschutzkommission DPC geht es dabei auch um Intransparenz darüber, wie Nutzer- und Standortdaten verarbeitet wurden. Am Berliner Landgericht ist heute der Prozess gegen Ex-Bundesverkehrsminister Scheuer gestartet. Ihm wird vorgeworfen, im Untersuchungsausschuss rund um die gescheiterte Pkw-Maut aus dem Jahr 2019 gelogen zu haben. Er widersprach dem, er habe sich so geäußert, wie es seiner Erinnerung entsprach, sagte er. Vor gut 3 Jahren wurde das Deutschlandticket eingeführt. Damals sind deutlich mehr Menschen auf den ÖPNV umgestiegen, auch weil das Ticket zum Start mit 9 Euro besonders günstig war. Aber auch beim jetzigen Preis von 63 Euro im Monat geht es mit den Fahrgastzahlen weiter nach oben, wenn auch nicht mehr so steil. In der ersten Jahreshälfte sind gut 5,7 Milliarden Menschen mit dem Nahverkehr unterwegs gewesen. Das sind nochmal etwa 2% mehr als im Vorjahreszeitraum. Wegen der hohen Spritpreise wurde kürzlich wieder gefordert, das Deutschlandticket günstiger zu machen. Die Bundesregierung setzt stattdessen aber auf Tankrabatt und Spritpreisdeckel. Und das waren die Nachrichten mit Sarah Heinz.
3: Mit so ein paar Sonnenstrahlen starten wir jetzt noch in den Montagfeierabend. Ganz schön, nur harmlose Wolken sind da, Regen ist kein Thema und die Radio Essen Wetterbude in Borbeck hat jetzt aktuell 19 Grad auf dem Thermometer. Morgen, da wird es dann insgesamt grauer, vormittags ist teilweise Nebel da, es sind auch viele tiefe Wolken und später tut sich die Sonne auch eher schwer. Meistens bleibt es aber trotzdem trocken und auch morgen schaffen wir so um die 19 Grad.
4: Auf den Straßen ist es heute Nachmittag wirklich übersichtlich. Einen Stau haben wir im Radio Essen Verkehrsservice. Der ist auf der A42 Duisburg-Dortmund. Zwischen Gelsenkirchen-Schalke und dem Kreuz Herne, da stockt es auf 6 Kilometern. Das dauert gut 10 Minuten. Im Essener Stadtverkehr kommt ihr soweit gut durch. Und einen Blitzer habe ich gemeldet von den 5000 Radio Essen Verkehrsmelderinnen und Verkehrsmeldern. Der ist auf der Klapperstraße in Richtung Überruhrstraße an der Kirche.
3: Christian Banja ist da.
5: Guten Tag.
3: Ich bin Theresa Lederbehl. Hallöchen. Ja, diese Woche, Christian, startet offiziell tatsächlich schon der Herbst.
5: Ja, leider.
3: Und damit beginnt ja auch so eine ganz besondere Zeit im Jahr, finde ich. Das ist die Übergangsjackenzeit.
5: Ja, das sind da diese Wochen, in denen die Jacke morgens wirklich notwendig ist, am Mittag.

0: Ach, nervt sie dann und nachmittags, ja, irgendwann zieht man sie dann auch wieder an, ne?
1: Hast du deine schon an? Also,
0: nur morgens.
1: Ja. Also ich finde, die Übergangsjacke muss man auch ein bisschen ehren, man muss sie genießen, weil die Zeit ist einfach sehr kurz. Bei uns übrigens jetzt erstmal noch sehr sommerlich im Programm, weil hier ist so ein richtiger Sommerhit jetzt. Sorry Puppy von Topic.
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0: Christian, du hast da so eine Wimper hängen. Guck mal da. So.
1: Oh, ich guck mal.
0: Und dann, genau, pustet mal mit, dann dürft ihr euch auch was wünschen.
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1: Ja, ihr dürft euch natürlich auch sowas wünschen, ganz ohne Wimper, selbstverständlich hier bei Radio Essen. Geht einfach mal bei unserem Wunscherfüller auf radioessen.de vorbei. Da findet ihr schon so einige wirklich schöne Vorschläge. Zum Beispiel einen Trip nach New York zum Konzert von Shabusi oder einen Ausflug mit der ganzen Familie in den Europapark. Oder ihr sucht euch selber was aus.
0: Ja, mitmachen lohnt sich. Genau das hat nämlich auch Lorraine gemacht. Und die hat sich gerade bei Jürgen Bangert aus dem Wunscherfüller-Team 2 Karten fürs Musical gesichert und damit auch direkt ihre Freundin überrascht.
3: Julia, du weißt, da dran ist, ne? Hast du gehört, ne?
4: Ja.
3: Ich habe mitgemacht bei einem Gewinnspiel im Radio und wir beide haben zusammen einen schönen Abend in Düsseldorf gewonnen bei dem Musical Der Glöckner von Notre Dame.
4: Ernsthaft?
3: Ja, ernsthaft, wirklich, jetzt, ja. Wir beide gehen dahin, machen uns einen schönen Abend.
4: Du warst immer ein Glück, ey.
3: Ja, ohne Scheiß, ja, wirklich. Ich habe jetzt gerade den Anruf bekommen.
5: Ja, ja, und der Anruf ist ja auch noch nicht zu Ende. Ich bin noch in der Leitung. Hallo Julia, Jürgen Bangert hier, grüß dich. Jetzt habe ich sie erschreckt.
3: Jetzt hast du sie erschreckt.
4: Nee, ich bin gerade baff tatsächlich, weil der Empfang sehr, sehr, sehr schlecht ist.
5: Ja, dann hast du die Möglichkeit, bei unserem Wunscherfüller auch mitzumachen. Wünsch dir einfach ein neues Handy. Wir machen das doch. Da ist doch, dafür
3: oh,
5: sind
3: ja,
5: wir doch da.
3: Schön.
5: Ja, die Lorraine hat bei uns mitgemacht, hat sich das Ganze gewünscht für euch beide, dass ihr mal wieder einen richtig schönen Abend zusammen macht. Und sie hat gesagt, ja, das Disney-Musical Glöckner von Notre Dame in Düsseldorf, das ist genau das Richtige für euch beide.
4: Ja, total.
5: Wir kümmern uns um alles. Ich habe der Lorraine schon erzählt, ihr müsst auch nicht selber hinfahren. Wir kümmern uns um erstklassige Bahntickets für euch und bescheren euch einfach einen wunderschönen Abend. Genießt das Ganze.
4: Oh. Ja, sehr schön. Da freue ich mich mal.
3: Ja, ne, ich freue mich auch sehr.
1: Ja, das klingt doch nach einem perfekten Mädelsabend. Euch kann es auch so gehen. Bewerbt euch rund um die Uhr mit eurem Wunsch auf radioessen.de.
0: Ja, wir drücken euch die Daumen.
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0: Stabile Seitenlage, Herzdruckmassage. Heute ist der offizielle Tag der Wiederbelebung und der soll uns daran erinnern, mal wieder eine Auffrischung mitzumachen.
1: Ja, das kann definitiv nicht schaden. Für die Herzdruckmassage, da gibt es ja auch noch so spezielle Songs, das hat jeder, glaube ich, im Kopf. Die sollen helfen, dass man im richtigen Takt auf die Brust drückt, also Staying Alive von den Bee Gees.
0: Genau.
1: Das ist so der Klassiker dafür, ne?
0: Ja, wann war euer letzter Erste-Hilfe-Kurs? Ich glaube, bei mir, als ich Führerschein gemacht habe oder so. Wir haben nachgefragt bei Sunny aus Rüttenscheid, Justin aus Frohnhausen und Jule aus Hattingen.
1: Wie lange ist das her?
2: Oh, hey, in der Lehre, das muss schon 25 Jahre her sein tatsächlich.
1: Gibt's doch so Grundkenntnisse im Kopf irgendwie?
2: Die stabile Seitenlage kriege ich, glaube ich, noch hin, aber ich glaube, dann verließen sie noch fast.
1: Hast du sowas wie ein Lieblingslied? Es gibt doch diese Wiederbelebungslieder.
3: Ja.
1: Wir können es ja mal ermitteln, ja? Also eher so der Rocktyp oder eher so der Schlagertyp? Was bist du?
3: Rocktyp.
1: Dann Highway to Hell, AC/DC?
3: Ja, so in etwa, ja.
1: Hast du es jemals gebraucht?
3: Nee.
4: Ich arbeite als Erzieherin und wir haben jährliche Fresh-Ups.
1: Hattest du denn schon mal so Situationen, wo du es gebraucht hast?
4: Gott sei Dank nicht, war kurz davor, weil ein Kind hat eine Pflaumenschale im Hals gehabt und die war lila nachher.
1: Als Profi hast du bestimmt auch so ein Lieblings-Wiederbelebungslied ja längst rausgesucht, oder? Da gibt's ja viele.
4: Stay Alive. Stay Alive ist es. Das haben die bei den Fresh-Ups, sagen die jetzt auch immer. Bei Atemlos bin ich raus.
1: Hipster und Lai, Shakira?
4: Ich glaube, da komme ich, dann wackel ich mit dem Po anstatt mit der Hände.
0: Ja, also einige von euch gut vorbereitet. Was ist mit dem Song?
1: Ja, ich glaube, der ist ein bisschen zu langsam. Nee, das wird nicht passen.
0: Wird nicht passen, aber ist auch belebend, der Song. Nelly Furtado jetzt hier bei Radio Essen.

0: Startet gut in euren Feierabend an diesem Montag. 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

0: euren wohlverdienten Feierabend an diesem Montag.
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0: Jetzt um 5:30 mit Sorita Sovali.
2: Hallo.
0: Die Ergebnisse aus Berlin und Mecklenburg-Vorpommern beschäftigen heute natürlich auch die Parteien bei uns in Essen. Ja, wie reagieren denn CDU und Linke hier heute?
2: Ja, also bei der CDU ist die Stimmung ziemlich gedrückt. Der Essener Parteichef Matthias Hauer nennt die Ergebnisse sehr bitter und einen deutlichen Rückschlag. Ganz anders natürlich bei der Linken. Kreissprecher Andreas Brink freut sich vor allem über das starke Ergebnis in Berlin. Damit habe er in dieser Deutlichkeit selbst nicht gerechnet.
0: So, was heißt das jetzt, ne, für Friedrich Merz? Nach diesen Niederlagen gibt es ja auch ganz schön stark Kritik am Kanzler.
2: Ja, Merz will weitermachen und an seinem Reformkurs festhalten. Das hat er heute in Berlin gesagt. Und auch Matthias Hauer hier aus Essen ist gegen eine Personaldebatte.
3: Personaldebatten lösen keine Probleme. Und auch ein anderer Kandidat oder Bewerber wäre direkt vor denselben Problemen.
2: Für Hauer muss die Bundesregierung jetzt vor allem zeigen, dass ihre Reformen bei den Menschen auch wirklich ankommen.
0: Ja, die ganzen Interviews könnt ihr euch nochmal ausführlich anhören auf radioessen.de. Jetzt gibt's erstmal weitere Nachrichten aus der Stadt im Überblick.
2: Nach einem heftigen Streit im Nordviertel ermittelt jetzt die Mordkommission. Zwei Männer waren am Samstag aufeinander losgegangen, und zwar an der Haltestelle am Freistein. Ein 30-Jähriger kam mit schweren Kopfverletzungen ins Krankenhaus. Der 19-jährige Tatverdächtige ist weiter auf der Flucht. Wer etwas gesehen hatte, soll sich bei der Polizei melden. Alle Infos dazu findet ihr auch auf radioessen.de. Große Investition bei der Firma Energietechnik Essen im Westviertel. Sie hat heute eine 11 Millionen Euro teure Hightech-Schmelzanlage eröffnet. Damit stellt die Firma Stahlteile für Maschinen her. Die werden zum Beispiel in der Industrie, der Luftfahrt und der Medizintechnik weltweit gebraucht. Und jetzt unsere gute Nachricht. Aus Langeweile ist die Idee entstanden und daraus ist ein preisgekrönter Film geworden. Die 9-jährige Maria Gramm hat mit Spielzeugmäusen und einer Stop-Motion-App den Film Der Tagesablauf einer Maus gedreht. Die Möbel für ihre Mäuse hat sie selbst gebastelt und nach rund 2 Stunden war der Film auch schon fertig. Ihr Vater hat sie dann darauf gebracht, ihn einzureichen. Beim Deutschen Jugendfotopreis hat sie dafür eine Auszeichnung und 300 Euro bekommen. Und das waren die Nachrichten aus Essen mit Zoe Tassovali. Hier geht's jetzt weiter mit der Radio Essen Spätschicht.
0: Und zum Montagfeierabend gibt's in Essen einen entspannten Mix aus Sonne und Wolken. Die Temperatur ist auch weiterhin sehr stabil bei 19 Grad heute, zum Beispiel an der Radio Essen Wetterbude in Bredeney. Morgen, da müssen wir uns damit deutlich weniger Sonne zufrieden geben. Da hängen dann auch mal tiefe Wolken über Essen. Später bleibt's auch überwiegend grau, aber Regen soll kein Thema sein. Das Ganze auch morgen dann bei höchstens 20 Grad.
4: Einen Stau und einen Blitzer habe ich für euch im Radio Essen Verkehrsservice. Fangen wir an mit dem Stau, der ist auf der A42 Duisburg-Dortmund zwischen Gelsenkirchen Zentrum und dem Kreuz Herne. Da stockt's auf 6 Kilometern, 10 Minuten braucht ihr mehr. Und der Blitzer ist auf der Klapperstraße in Richtung Überruhrstraße an der Kirche.
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0: Schönen Feierabend für euch. Christian Banja ist da.
5: Guten Tag.
0: Und ich bin Theresa Lederwehl. Hallöchen. Ja, wie soll unser Geld in Zukunft eigentlich aussehen? Darüber könnt ihr tatsächlich heute noch mitentscheiden.
4: Ich finde es ganz spannend. Die Euroscheine sollen ein neues Design bekommen. Zur Auswahl stehen unter anderem die Physikerin Marie Curie oder Beethoven oder auch ein Weißstorch.
0: Ja, wobei, findest du nicht auch, Zollverein auf so einem Fuffi?
4: Ja, wäre schick gewesen. Ne?
0: Hätte sich gut gemacht. Ja, steht nicht zur Auswahl leider. Ne?
4: Schade.
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1: Morgen ist ein großer Tag für meinen Kollegen Joshua Windeschmidt aus der Radio Essen Frühschicht. Du hast beim Ninja Cup verloren und wirst morgen deine Wettschulden begleichen. Du wirst morgen bei Radio Essen Hörern zur Arbeit antreten und ich fürchte, das wird nicht ganz unanstrengend.
2: Nee, das kann sein. Jetzt muss ich tatsächlich nach all den Jahren Radio doch wirklich mal richtig arbeiten. Das ist schade. Und da steht eine Menge auf dem Plan. Zum Beispiel den Garten machen von Petra in Harzopf. Wir müssen Fenster putzen. Wir müssen das Auto waschen, innen und außen natürlich. Das ist ja gar kein Problem. Und die Rabea hätte gerne, dass wir in Bergerhausen noch die Pferdebox ausmisten.
1: Ja, wie sind deine Erfahrungen mit Pferdeboxen?
2: Nicht so bis jetzt. Also wir garantieren generell auch für nichts. Also es kann sein, dass ihr nachher mehr Arbeit habt als vorher, wenn wir da gewesen sind. Ich habe Angst, dass ich so eine fette Mistgabel kriege und dann knietief in der Stecke und dann... Das wird eklig.
1: Also wir reden hier morgen nicht nur von irgendwie Müll runterbringen, das wird schon ein richtiger Arbeitstag. Das heißt, wie bereitest du dich drauf vor? Gehst du heute ganz früh ins Bett? Wirst du ganz viel Kohlenhydrate zu dir nehmen? Wirst du nochmal Dehnübungen machen?
2: Natürlich. Da ich von all diesen Dingen nicht wirklich Ahnung habe, weiß ich auch nicht, wie man sich darauf vorbereitet. Also so ein bisschen Gartenarbeit kann ich von zu Hause. Pferdestall habe ich noch nicht ausgemistet, keine Ahnung. Ich habe einen Kaninchenstall mal ausgemistet, ich weiß nicht, ob das reicht.
1: Ja,
2: Fenster putzen. Okay, also das kann ich nicht gut, aber ich mach's. Und Auto waschen, ja, lasse ich meistens waschen.
1: Von all den Aufgaben, auf was freust du dich denn am meisten?
2: Feierabend. Nein, das wird schon schön. Also Gartenarbeit mache ich grundsätzlich gerne. Also alles, wo man so richtig zupacken muss. Also ich glaube auch, vielleicht sogar im Pferdestall kann es Spaß machen, aber so Fenster putzen und Auto waschen, nee.
1: Ja, dann denk an ein gutes Frühstück morgen. Ja. Ich wünsche dir auf jeden Fall ganz, ganz viel Spaß. Außerdem, du hast ja Hilfe von Kollegin Larissa Schmitz.
2: Schauen wir mal, ob das eine Hilfe ist.
1: Ja, wir begleiten dich auf jeden Fall morgen bei deinem Arbeitstag und schau mal, wie du dich da so schlägst mit Fenstern und Hecke schneiden und Auto putzen und so. All das hört ihr morgen früh hier bei uns bei Radio Essen.

0: So, Yoshi hat eben noch erzählt, dass er morgen seine Wettschulden einlösen muss, nachdem er ja da verloren hat. Wird anstrengend für ihn. Ja. Und Christian, du bist ja morgen früh schon wieder hier.
1: Ja, wenn Yoshi seine Wettschulden einlöst zusammen mit Larissa Schmitz, dann kann er natürlich nicht zeitgleich die Frühschicht moderieren. Das geht einfach nicht. Nee. Ne? Man kann nicht gleichzeitig eine Gartenhecke schneiden und hier im Studio stehen. Wird nicht funktionieren. Und deswegen haben wir dann auch entschieden, das andere Frühschichtteam, also Julia Krüsemann und ich, obwohl wir diese Woche eigentlich ja gar nicht dran sind, sind dann morgen ab 6 frisch und fit hier im Studio und übernehmen die Sendung.
0: Dann würde ich sagen, ab mit dir nach Hause.
1: Ich gehe sofort schlafen.
0: Du hast gesagt, du musst noch die Mülltonnen rausbringen.
1: Genau, dann ab ins Bett, 18:30 Uhr. Nee, ganz so früh nicht.
0: Alles klar. Ich bin Theresa Lederbiel, wünsche euch noch einen ganz tollen Feierabend.
1: Ciao, bis morgen früh.
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0: Es ist die historische Aufgabe der Koalition hier in Berlin, unser Land mit allen diesen Fragen fit zu machen für die nächsten Jahre.
1: Sein eigener Posten an der Spitze der CDU stehe aktuell aber nicht zur Debatte, sagte Merz. Und die geplanten Reformen der Bundesregierung, die will er weiter voranbringen.
2: Wie reagiert der Koalitionspartner SPD denn auf die Ansagen?
1: Ja, die Sozialdemokraten fordern Änderungen an den Reformen. Laut SPD-Chef Klingbeil darf Politik nicht so wirken, als würde sie das Leben der Menschen nur verschlechtern. Klingbeil kritisiert vor allem die aktuelle Rentenpolitik und will da schnell Lösungen finden, zum Beispiel bei der Rente nach 45 Beitragsjahren. Einige in der SPD-Spitze haben laut Spiegel einen Sonderparteitag gefordert, bei dem darüber gesprochen werden soll, wie das Leben für uns alle bezahlbar bleibt. Dafür gab es aber keine Mehrheit. Stattdessen soll im Dezember bei einem Parteikonvent darüber beraten werden.
2: Danke, Thorsten. Mehr Meldungen jetzt kurz und kompakt. Auch aus wirtschaftlicher Sicht steht die Bundesregierung unter Druck. Mehrere Wirtschaftsverbände wollen einen entschlossenen Kurs bei den Reformen. Die Parteien der Mitte sollten die Wahlergebnisse sinngemäß als Grund sehen, um die Reform jetzt so richtig anzugehen, auch für mehr Wachstum. Im Kampf gegen Cyberangriffe hat der EU-Rechnungshof davor gewarnt, dass Mitgliedsländer sich nicht schnell genug oder vollständig miteinander austauschen würden. Das geht aus einer Untersuchung hervor. Teilweise würden auch die Sicherheitsvorschriften der einzelnen Länder den Informationsaustausch untereinander erschweren, hieß es. In Deutschland wurden dieses Jahr besonders viele Kirschen geerntet. 48.500 Tonnen haben die Betriebe gemeldet. Das sind fast 8% mehr als der 10-Jahres-Schnitt. Auch die Birnenernte könnte demnach gut ausfallen. Rekordtemperaturen, Dürren, Waldbrände und die Versauerung der Ozeane. Der Erde geht es aktuell nicht gut. Das zeigt ein aktueller Gesundheitscheck des Potsdam-Instituts für Klimafolgenforschung. Von 9 wichtigen Grenzen, die die Erde stabil halten, sind inzwischen demnach schon 7 überschritten und das so stark wie nie zuvor. Die Forschenden pochen deswegen noch einmal darauf, das Problem an der Wurzel anzupacken und den Klimawandel zu bekämpfen, und zwar mit Tempo, damit es weniger bleibende Schäden gibt und wir so schnell wie möglich wieder in den sicheren Bereich zurückkommen. Und das waren die Nachrichten mit Sarah Heinz.
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4: Ja, jetzt am Abend hier und da noch locker bewölkt und trocken. In der Nacht nimmt die Bewölkung dann aber schon wieder zu. Also mitunter geht es da auch mal stark bewölkt, aber trocken durch die Nacht. Das bei noch 10 bis 8 Grad. Da kann auch mal ein bisschen Nebel dann mit dabei sein. Der Dienstag macht dann auch erstmal wolkig weiter, lockert aber im Tagesverlauf dann immer mehr auf. Bleibt auch trocken morgen und das dann bei 17 bis 22 Grad.
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4: Ja, und raus geht's jetzt nochmal auf die Autobahn. Mindestens 8 Minuten plus auf diesen Strecken hier. A4 Aachen-Köln zwischen Kreuz Köln-West und Köln-Eifeltor. 3 Kilometer Stau, da plus 8 Minuten. Die 33 Bielefeld-Brilon zwischen Etteln und Kreuz Wünnenberg-Haaren. 2 Kilometer Stau plus 27. A42 Kamp-Lintfort-Dortmund zwischen Gelsenkirchen-Zentrum und Kreuz Herne. 5 Kilometer Stau plus 8 Minuten. Und die 44 noch Dortmund nach Kassel zwischen Büren und Lichtenau. 5 Kilometer Stau und plus eine halbe Stunde. Ja, und euch einen schönen Abend. Gleich hier bei uns frischer Sound, und zwar von Tiffany Harris. Da spielen wir ganz neue Musik. Vorher haben wir noch mal so einen ganz großen 90er für euch rausgekramt, und zwar aus dem Jahr 1991. I Am und Losing My Religion spielen wir jetzt.
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0: Das hier neu bei uns, Tiffany Harris und Find Me. Für die Mehrheit der Menschen in Deutschland ist das Auto ja weiterhin das Hauptverkehrsmittel. Rund 80% der Befragten nutzen es mindestens, und zwar einmal pro Woche. Auf dem Land, da geht's ja gar nicht ohne. Das kennt auch unser Hannes. Er ist ja auf dem Dorf groß geworden.
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2: Auto auf die Eins. Ja, das ist immer noch das beliebteste Fortbewegungsmittel bei uns Deutschen. Besonders auf dem Land. Da geht's ja auch nicht anders. Wenn der nächste Bäcker in einer anderen Zeitzone liegt, ja, dann brauchst du eine Karre. Der Bus, der fährt zwar regelmäßig, aber eben nur einmal an Weihnachten und ein anderes Mal an Ostern. In meinem Dorf werden sich immer noch Geschichten

0: Geschichten erzählt, wie man zweimal an einem Tag ein Bus durchs Dorf gerollt ist.
1: Weißt du noch, damals ist sogar ein bekannter Feiertag in Deutschland, der Bus- und B-Tag.
0: Ja, auf dem Dorf, da kennst du nicht nur die Linie und den Fahrplan auswendig, sondern auch den Namen vom Busfahrer. Und du weißt, von rechts sitzt immer die gleiche Oma. Die siehst du aber nie aus- oder einsteigen, als würde die im Bus wohnen. Und deswegen, Dorf ohne Auto geht gar nicht. Um am Leben teilzunehmen, brauchst du alles, was selbst wert. Und wenn es ein Aufsitzrasenmäher ist, zu meiner Einschulung wurde ich mit dem Trecker gefahren. Obwohl, stimmt nicht so ganz, ich bin natürlich selbst gefahren. Und ich habe einen Parkplatz gekriegt. Das schaffst du in Köln nicht mal mit dem Smart. Also immer dran denken, du weißt, dass du auf dem Dorf bist. Wenn der Führerschein größer gefeiert wird als das Abi.
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1: Am 21. September mit Zoe Tassovali aus den Radio Essen Nachrichten. Hallo.
2: Und mit Christian Banja aus der Radio Essen Spätschicht. Hallo, schön, dass ihr dabei seid heute.
1: Ja, und wir sprechen jetzt über alles, was heute so in Essen wichtig war. Es gab historische Wahlergebnisse in Berlin und Mecklenburg-Vorpommern und die sorgen auch hier in Essen für Reaktionen. Außerdem, ein Streit im Nordviertel ist am Wochenende eskaliert und die Anwohner rund um die Schrottplätze in Katernberg und Altenessen machen sich Sorgen. Ja, und wir haben auch noch eine gute Nachricht dabei, eine neunjährige. Hat nämlich einen Preis gewonnen als Filmemacherin.
2: Fangen wir an mit den Wahlen. In Berlin und in Mecklenburg-Vorpommern haben wir gestern historische Ergebnisse gesehen. In Berlin ist die Linke zum ersten Mal überhaupt stärkste Kraft geworden. Und in Mecklenburg-Vorpommern hat die CDU es zum ersten Mal in ihrer Geschichte nicht in den Landtag geschafft.
1: Ja, und das wird natürlich auch hier in Essen heftig diskutiert. Andreas Brink, der Kreissprecher der Essener Linken, freut sich erstmal über natürlich das Ergebnis der Linken.
3: Das war in den Umfragen eher so, dass es knapp wird zur CDU, dass es dann so deutlich wird, habe ich nicht mit gerechnet, war echt eine schöne Überraschung gestern.
1: Die Partei hat laut Brink im Wahlkampf die richtigen Themen angesprochen, zum Beispiel bezahlbare Mieten. Das ist ja gerade in Berlin ein besonders großes Thema.
2: Tja, und die CDU, die spricht von einer Katastrophe. Warum genau?
1: Ja, die ist in Mecklenburg-Vorpommern an der 5%-Hürde gescheitert und sitzt damit nicht mehr im Landtag. Deshalb wird auch aktuell viel über Bundeskanzler Merz diskutiert. Ein Rücktritt ist laut Matthias Hauer, den Vorsitzenden der Essener CDU, nicht die Lösung, sagte er uns.
4: Personaldebatten lösen keine Probleme und auch ein anderer Kandidat oder Bewerber wäre direkt vor denselben Problemen.
1: Ja, seine Einschätzung, die Reformen sind bereits angestoßen, die müssen jetzt eben noch bei den Menschen ankommen.
2: Stimmt, und das war nicht das Einzige, was uns heute bewegt. Im Nordviertel ist am Wochenende ein Streit zwischen zwei Männern eskaliert. Was ist passiert?
1: Also ein 19-Jähriger soll am Samstagnachmittag an der Haltestelle am Freistein auf einen 30-Jährigen eingeschlagen und eingetreten haben. Der 30-Jährige musste dann ins Krankenhaus. Er hatte schwere Kopfverletzungen und schwebte sogar in Lebensgefahr. Eine Mordkommission ermittelt er jetzt.
2: Der 19-Jährige ist auch immer noch auf der Flucht. Er ist laut Polizei etwa 1,70 Meter bis 1,75 Meter groß, mit kurzen braunen Haaren. Beim Angriff soll er eine türkise Jacke mit pinker Aufschrift auf dem Rücken getragen haben und eine weiße Hose.
1: Genau, wer etwas mitbekommen hat, soll sich bei der Polizei melden. Mehr wissen wir im Moment noch nicht.
2: Dann zu einem anderen Thema, das viele Essenerinnen und Essener direkt betrifft, und zwar in Katernberg und Altenessen. Die Anwohner rund um die Schrottplätze dort, die machen sich Sorgen. Warum ist das so?
1: Also in Katernberg hat es ja vor 2 Wochen auf einem Schrottplatz gebrannt. Seitdem wollen die Anwohner mehr Kontrollen. Der Schrottplatz hat auch schon reagiert und angekündigt, Wärmebildkameras aufzustellen. Die sollen eben schneller erkennen, wenn Akkus wieder anfangen sollten zu brennen.
2: In Altenessen, da ist das Thema ein anderes. Da ärgern sich die Anwohner vor allem über den Verkehr. Rund um die Bischofstraße, da staut es sich nämlich immer mehr wegen der vielen Lastwagen, die zum Schrottplatz fahren.
1: Genau, die Anwohner wollen sich jetzt aber mit den Politikerinnen und Politikern aus der Bezirksvertretung zusammensetzen und hoffen da eben auf eine Lösung.
2: Und dann schauen wir jetzt auf was ab heute auch noch zu beachten ist, nämlich in Kettwig. Das Stauwehr wird trockengelegt. Ja, das ist nötig, damit die Ingenieure die Anlage prüfen können, also Stahl- und Betonteile und die Dichtungen.
1: Mhm. Bis Ende Oktober soll das Ganze dauern und in dieser Zeit ist das Risiko größer, dass Gebiete rund ums Stauwehr bei Hochwasser überschwemmt werden. Der Ruhrverband rät deshalb allen Anwohnerinnen und Anwohnern, wertvolle Dinge nicht im Keller zu lagern.
2: Und zum Schluss haben wir jetzt noch eine wirklich schöne Nachricht. Eine 9-Jährige aus Essen hat einen Preis gewonnen, und zwar für einen Film, den sie selber gedreht hat.
1: Total süß. Maria Gramm, die hat aus Langeweile einfach angefangen. Mit Spielzeugmäusen und einer Stop-Motion-App hat sie den Film Der Tagesablauf einer Maus gedreht. Die Möbel für ihre Mäuse hat sie selbst gebastelt und ja, schon nach rund 2 Stunden war der ganze Film fertig. Wir haben euch den natürlich auch mal auf Radio Essen verlinkt.
2: Und ihr Vater hat sie dann darauf gebracht, diesen Film einzureichen. Beim Deutschen Jugendfotopreis hat Maria dafür eine Auszeichnung und 300 Euro bekommen.
1: Und eine Menge Mäuse, ne? Wir. Ja, viele, viele Mäuse. Und ja, das waren auch schon die Nachrichten für heute am 21. September. Die nächsten Nachrichten bei uns aus Essen hört ihr dann wieder morgen früh.

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2: Das Wetter.
3: Jetzt am Abend locker bewölkt, in der Nacht verdichtet sich dann die Bewölkung. Es bleibt aber trocken, örtlich zieht mal so ein bisschen Nebel durch, das bei noch 10 bis 8 Grad. Der Dienstag geht dann stark bewölkt und trocken an den Start. In der zweiten Tageshälfte lockert es dann aber immer mehr auf. Die Temperaturen liegen mit 17 bis 22 Grad im angenehmen Bereich.
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3: Montagabend hier nochmal ein Update von den Autobahnen. Hier dauert es mindestens 8 Minuten länger. Die A2 Hannover-Dortmund zwischen Kreuz Bad Oeynhausen und Flotow West. 1 Kilometer Stau plus 12 Minuten. A4 Aachen nach Köln zwischen Kreuz Köln West und Köln Eiffeltor. 3 Kilometer Stau plus 9 Minuten. Die 33 Bielefeld-Brilon zwischen Etteln und Kreuz Wünnenberg-Haaren. 2 Kilometer Stau plus 17. Dann die 44 Dortmund-Kassel zwischen Büren und Lichtenau-Westfalen. 2 Kilometer Stau plus eine Viertelstunde. Und die 59. Noch Dienstag nach Duisburg zwischen Kreuz Duisburg Nord und Kreuz Duisburg 2 Kilometer Stau und plus 19 Minuten. Guten Abend zusammen. Ja, man hat ja so ein bisschen das Gefühl, nach den letzten Wahlergebnissen aus Berlin, Mecklenburg-Vorpommern und auch noch aus Sachsen-Anhalt, steht da irgendwie kein Stein mehr auf dem anderen. Es rappelt ordentlich in Deutschland und wie die Bundespolitik darauf reagiert, das lassen wir uns gleich mal von unserem Politikexperten einschätzen. Ich bin Andreas Grunwald, euch einen schönen guten Abend.
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0: Ja, das hier, Musik am Montagabend von George Ezra. Wieder wurde gewählt, diesmal in Mecklenburg-Vorpommern und in Berlin. In Berlin hat die CDU als ehemalige Regierungspartei deutlich an Stimmen verloren. In Mecklenburg-Vorpommern, da ist sie sogar aus dem Landtag geflogen. Ja, und die ganz große Frage ist, ja, und jetzt? Fragen wir mal unseren Politikexperten José Nastiandi, bevor wir diese Entwicklung mal einordnen. Lass uns erstmal auf die Wahlergebnisse in den beiden Bundesländern gucken. In Mecklenburg-Vorpommern, da könnte SPD-Frau Manuela Schwesig ja wohl weiter regieren.
1: Ja, das könnte sie. Die AfD ist zwar mit über 38% Wahlsiegerin, aber es fehlen ihr Koalitionspartner. Die SPD hat in den vergangenen Monaten massiv aufholen können, ist bei fast 36% gelandet. Die bisherige SPD-Ministerpräsidentin Schwesig hat schon angekündigt, sie will eine Koalition zusammenstellen. Das wäre möglich mit den Grünen und der Linken. Und die CDU, das ist historisch, ist aus dem Landtag geflogen. Bisher ist das noch nie bei einer Landtagswahl passiert. In Berlin hingegen ist die Linke stärkste Kraft geworden. Jetzt wären in Berlin zwei Bündnisse möglich. Entweder regieren dort künftig SPD und Grüne zusammen mit der Linken an der Spitze oder mit der CDU an der Spitze.
0: Ja, mal ein kurzer Blick zurück. Vor zwei Wochen, da hatte die Landtagswahl in Sachsen-Anhalt die politische Landschaft da durcheinander gewirbelt. Auch, ja, weil die AfD da einer nahe absoluten Mehrheit vorbeigeschrammt war. Wie reagiert die Bundespolitik nun auf diese Wahlen?
1: Naja, Kanzler Merz war gestern Abend schon kurz nach 18 Uhr vor die Mikrofone getreten. Das ist ungewöhnlich früh. Er sprach über das Desaster in Mecklenburg-Vorpommern, aber er hatte auch eine andere Botschaft, nämlich er will weitermachen.
2: Was jetzt zu tun ist, erfordert Rückgrat, Standhaftigkeit und Geduld. Ich werde das aufbringen, als Parteivorsitzender der CDU und vor allem als Bundeskanzler unseres Landes.
0: Was bedeutet das jetzt für Friedrich Merz? Also ist die Diskussion über seine politische Zukunft damit erstmal beendet oder könnte sie innerhalb der Union da weitergehen?
1: Ja, diese Diskussion ist aufgeschoben, aber nicht ganz aufgehoben. Will heißen, wenn die bevorstehenden Aufgaben, wie zum Beispiel Rentenreform, nicht zügig und gut umgesetzt werden, dann wird die Debatte an Fahrt wieder aufnehmen. Noch halten ja die entscheidenden CDU-Forderer, wie auch die Ministerpräsidenten, dem Kanzler die Treue. Aber, so deute ich das, es ist die allerletzte Chance für ihn. Der Kanzler ist geschwächt, im Moment abhängig davon, dass ihn andere starke CDU-Politiker mittragen.
0: Die Wahlen in Mecklenburg-Vorpommern.

0: und in Berlin und was sie für uns in ganz Deutschland bedeuten könnten. Infos und Einschätzungen dazu von José Nasiandi. Dankeschön.
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1: Mit Sarah Heinz. Guten Abend.
2: Ich bin dankbar, dass wir von den Sozialdemokraten heute Morgen hören, dass sie an der Koalition in Berlin festhalten wollen. Das gilt auch für uns. Das gilt auch für mich. Es geht nicht um weniger und um mehr als um die demokratische Zukunft unseres Landes.
1: Kanzler Merz heute in Berlin. Er reagiert auf den Druck nach den drei für die CDU schwachen Landtagswahlen in Sachsen-Anhalt, Mecklenburg-Vorpommern und Berlin. Thorsten Adolfs aus dem News-Team. Merz bleibt ja bei seinem Kurs.
3: Ja, danach sieht es aus. Das ist ja auch gestern direkt nach der Wahl schon deutlich geworden. Aufgeben will er nicht. Die Botschaft hat er auch an die eigene Partei gerichtet. Merz kämpft um seine Macht und er erwartet dabei auch

0: Rückhalt aus den eigenen Reihen. Merz sagt, den hat er auch. Es gibt aber mittlerweile auch aus der CDU sehr kritische Stimmen, zum Beispiel aus Hamburg. CDU-Chef Thering hat eine Vertrauensfrage im Bundestag ins Spiel gebracht, falls sich die SPD vom Reformkurs des Kanzlers noch stärker abgrenzen sollte. Wenn es für den weiteren Reformkurs die Vertrauensfrage brauche, dann müsse Merz sie auch stellen, sagt Thering.
1: Jetzt kann die Union in Berlin ja nicht alleine regieren. Was sagt die SPD denn zu den schwachen CDU-Zahlen?
0: Die SPD-Bundesspitze hat klar gesagt, dass es so wie in den letzten Monaten auf keinen Fall weitergehen kann. Die Partei sieht in den Ergebnissen der drei

0: Statt stur den Kopf durch die Wand zu drücken und stur am bisherigen Plan festzuhalten, fordert die SPD Reformen, die auch wirklich gerecht sind, also am Ende bei den Bürgern ankommen. Und die andere Parteichefin der SPD, Bärbel Baas, hat gesagt, dass über die großen Themen wie Rente, Pflege und Gesundheit zwingend neu gesprochen werden muss. Also nach einem Durchregieren, wie sich Merz das vielleicht wünscht, sieht es im Moment in Berlin nicht aus.
1: Danke, Thorsten, für die Infos. Mehr Meldungen jetzt kurz und kompakt. Nach den Wahlen in Russland hat die EU beschlossen, die Sanktionen gegen das Land um 36 Monate zu verlängern. In einem Zug sollen aber zwei russische Oligarchen von der Sanktionsliste gestrichen werden, auch um die EU vor drohenden Klagen in Milliardenhöhe zu schützen. Kritik gibt es dafür unter anderem von Litauen, den skandinavischen Ländern und von der Ukraine. In der Autobranche wurde heute gestreikt. Dazu hatte die IG Metall zuvor aufgerufen. Laut Gewerkschaftsangaben waren bundesweit rund 175.000 Menschen bei den über 280 Aktionen. Gefordert wird unter anderem ein besserer Schutz vor unfairem Wettbewerb aus China. In Tokio herrscht heute der Ausnahmezustand. Grund ist ein Taifun, der im Moment direkt an der japanischen Küste vorbeizieht. Hunderte Flüge sind ausgefallen. Auch der Bahnverkehr wurde in der Region teilweise eingestellt. In Washington eskaliert der Streit zwischen dem Weißen Haus und der Presse. Nachdem CNN und andere Medienhäuser keinen Zugang mehr zum Präsidenten haben, ziehen die jetzt Konsequenzen. Sie schränken ihre Berichterstattung über Trump ein. Das bedeutet für uns, wenn zum Beispiel Fox News und NBC den Präsidenten nicht mehr so engmaschig bei seinen Terminen begleiten, gibt es weniger Infos über ihn. Trump wirft den Medienhäusern vor, Fake News zu verbreiten und hatte sie deshalb verbannt. Viele Kritiker sehen darin einen direkten Angriff auf die Pressefreiheit. Und das waren die Nachrichten mit Sarah Heinz.
2: Das Wetter. Jetzt am Abend Regen eher die Ausnahme, auch wenn die Wolken sich in Richtung Nacht da immer mehr verdichten. Teilweise ist es nachts dann auch mal stark bewölkt, aber weiter trocken und das bei noch 10 bis 8 Grad. Der Dienstag, der fängt noch mal grau an, allerdings lockern die Wolken im Tagesverlauf dann immer mehr auf. Örtlich kommt da auch mal die Sonne durch und das morgen alles bei 17 bis 22 Grad.
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2: Kurz nach 7, so sieht das im Moment auf den Autobahnen aus. Die A2 Hannover-Dortmund zwischen Kreuz-Bad Oeynhausen und Flotow-West, 4 Kilometer Stau da plus eine halbe Stunde. A4 Aachen-Köln zwischen Kreuz Köln-West und Köln-Eifeltor 2 Kilometer Stau plus 4 Minuten. A44 Dortmund-Kassel zwischen Kreuz Windenberg-Haren und Lichtenau-Westfalen 1 Kilometer Stau. Vorsicht auf der 57 Krefeld-Köln, da ist im Dreieck Neuss-Süd nach einem Unfall der linke Fahrstreifen gesperrt. Und die A565 nach Bonn-Meckenheim zwischen Kreuz Bonn-Nord und Bonn-Endenich 1 Kilometer Stau und plus 7 Minuten. Ja, hallo an diesem Montagabend. Vielleicht habt ihr es ja schon mitbekommen. Vielleicht kommt demnächst der Hundeführerschein, den ihr dann machen müsst, wenn ihr euch so einen Hund anschaffen wollt. Ne? Was ihr davon haltet, also eure Meinung dazu, das hören wir uns gleich hier mal an. Ich bin Andreas Grunwald. Hallo.
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0: das hier ist Musik bei uns von Ray Dalton und Go That High. Und ihr so? Also eher Katzen- oder Hundetyp? Viele Katzenfans, die sagen, ja, Hunde, ja, sind einfach zu viel Arbeit. Das ist auch richtig, also das unterschätzen ja viele, gerade wie sehr so ein Hund dann auch trainiert werden muss. Und deswegen wird in NRW jetzt über einen Hundeführerschein nachgedacht. Wir haben euch mal gefragt, wie findet ihr eigentlich diese Idee?
1: Gar nicht gut. Tja, nur Geldbeschafferei für die Hundeschulen. Ruf hier mal auf. Also grundsätzlich ist dagegen ja nichts einzuwenden. Und den Sachkundenachweis, den man bisher gemacht hat, der reicht an für sich vollkommen aus.
2: Finde ich gut, weil ich glaube, genug unterwegs sind, die einen gebrauchen könnten.
3: Ja, bestimmt, ja. Nicht nur für den Hund.
4: Natürlich ist das schön, wenn die Hunde, wenn man keine Angst haben muss. Wenn mir jemand entgegenkommt mit Hund und der hört und ein bisschen erzogen ist.
5: Ja, viele halten sich Hunde, wo die überhaupt nicht mit umgehen können.
4: Aber viele gehen doch sowieso schon in eine Hundeschule, ne? Ich glaube, das wäre okay.
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2: Im Durchschnitt heben europäische Fahnder jede Woche 2 illegale Zigarettenfabriken aus.

0: Thorsten Albig, Deutschland-Geschäftsführer beim Tabakkonzern Philip Morris.
1: Wir reden fast über 56 Milliarden Stück Zigaretten, die in Europa konsumiert werden, die illegal sind. Wir reden über Milliarden Euro Steuerausfälle.
0: Aktuell denkt die Bundesregierung über eine Erhöhung der Tabaksteuer nach.
1: Konsumenten nehmen diese Preissignale nicht als Leermaterial und sagen, ach, dann kaufe ich mir Bananen oder Äpfel. Menschen haben entschieden, sie möchten gerne Nikotin konsumieren. Und Politik sollte, wenn es eine Wahl hat zwischen organisierter Kriminalität und gesetzestreuen Unternehmen, sich vielleicht für die gesetzestreuen Unternehmen entscheiden.
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0: am 21. September mit Zoe Tassovali aus den Radio Essen Nachrichten. Hallo.
1: Und mit Christian Banja aus der Radio Essen Spätschicht. Hallo, schön, dass ihr dabei seid heute.
0: Ja, und wir sprechen jetzt über alles, was heute so in Essen wichtig war. Es gab historische Wahlergebnisse in Berlin und Mecklenburg-Vorpommern und die sorgen auch hier in Essen für Reaktionen. Außerdem, ein Streit im Nordviertel ist am Wochenende eskaliert und die Anwohner rund um die Schrottplätze in Katernberg und Altenessen machen sich Sorgen. Ja, und wir haben auch noch eine gute Nachricht dabei. Eine Neunjährige hat nämlich einen Preis gewonnen als Filmemacherin.
1: Fangen wir an mit den Wahlen. In Berlin und in Mecklenburg-Vorpommern haben wir gestern historische Ergebnisse gesehen. In Berlin ist die Linke zum ersten Mal überhaupt stärkste Kraft geworden. Und in Mecklenburg-Vorpommern hat die CDU es zum ersten Mal in ihrer Geschichte nicht in den Landtag geschafft.
0: Ja, und das wird natürlich auch hier in Essen heftig diskutiert. Andreas Brink, der Kreissprecher der Essener Linken, freut sich erstmal über natürlich das Ergebnis der Linken.
2: Das war in den Umfragen eher so, dass es knapp wird zur CDU, dass es dann so deutlich wird, habe ich nicht mit gerechnet, war echt eine schöne Überraschung gestern.
0: Die Partei hat laut Brink im Wahlkampf die richtigen Themen angesprochen, zum Beispiel bezahlbare Mieten. Das ist ja gerade in Berlin ein besonders großes Thema.
1: Tja, und die CDU, die spricht von einer Katastrophe. Warum genau?
0: Ja, die ist in Mecklenburg-Vorpommern an der 5%-Hürde gescheitert und sitzt damit nicht mehr im Landtag. Deshalb wird auch aktuell viel über Bundeskanzler Merz diskutiert. Ein Rücktritt ist laut Matthias Hauer, den Vorsitzenden der Essener CDU, nicht die Lösung, sagte er uns.
3: Personaldebatten lösen keine Probleme und auch ein anderer Kandidat oder Bewerber wäre direkt vor denselben Problemen.
0: Ja, seine Einschätzung, die Reformen sind bereits angestoßen, die müssen jetzt eben noch bei den Menschen ankommen.
1: Stimmt, und das war nicht das Einzige, was uns heute bewegt. Im Nordviertel ist am Wochenende ein Streit zwischen zwei Männern eskaliert. Was ist passiert?
0: Also ein 19-Jähriger soll am Samstagnachmittag an der Haltestelle am Freistein auf einen 30-Jährigen eingeschlagen und eingetreten haben. Der 30-Jährige musste dann ins Krankenhaus. Er hatte schwere Kopfverletzungen und schwebte sogar in Lebensgefahr. Eine Mordkommission ermittelt da jetzt.
1: Der 19-Jährige ist auch immer noch auf der Flucht. Er ist laut Polizei etwa 1,70 Meter bis 1,75 Meter groß, mit kurzen braunen Haaren. Beim Angriff soll er eine türkise Jacke mit pinker Aufschrift auf dem Rücken getragen haben und eine weiße Hose.
0: Genau, wer etwas mitbekommen hat, soll sich bei der Polizei melden. Mehr wissen wir im Moment noch nicht.
1: Dann zu einem anderen Thema, das viele Essenerinnen und Essener direkt betrifft, und zwar in Katernberg und Altenessen. Die Anwohner rund um die Schrottplätze dort, die machen sich Sorgen. Warum ist das so?
0: Also in Katernberg hat es ja vor 2 Wochen auf einem Schrottplatz gebrannt. Seitdem wollen die Anwohner mehr Kontrollen. Der Schrottplatz hat auch schon reagiert und angekündigt, Wärmebildkameras aufzustellen. Die sollen eben schneller erkennen, wenn Akkus wieder anfangen sollten zu brennen.
1: In Altenessen, da ist das Thema ein anderes. Da ärgern sich die Anwohner vor allem über den Verkehr. Rund um die Bischofstraße, da staut es sich nämlich immer mehr wegen der vielen Lastwagen, die zum Schrottplatz fahren.
0: Genau, die Anwohner wollen sich jetzt aber mit den Politikerinnen und Politikern aus der Bezirksvertretung zusammensetzen und hoffen da eben auf eine Lösung.
1: Und dann schauen wir jetzt auf was, was ab heute auch noch zu beachten ist, nämlich in Kettwig. Das Stauwehr wird trockengelegt. Ja, das ist nötig, damit die Ingenieure die Anlage prüfen können, also Stahl- und Betonteile und die Dichtungen.
0: Mhm. Bis Ende Oktober soll das Ganze dauern und in dieser Zeit ist das Risiko größer, dass Gebiete rund ums Stauwehr bei Hochwasser überschwemmt werden. Der Ruhrverband rät deshalb allen Anwohnerinnen und Anwohnern, wertvolle Dinge nicht im Keller zu lagern.
1: Und zum Schluss haben wir jetzt noch eine wirklich schöne Nachricht. Eine 9-Jährige aus Essen hat einen Preis gewonnen, und zwar für einen Film, den sie selber gedreht hat.
0: Total süß. Maria Gramm, die hat aus Langeweile einfach angefangen. Mit Spielzeugmäusen und einer Stop-Motion-App hat sie den Film Der Tagesablauf einer Maus gedreht. Die Möbel für ihre Mäuse hat sie selbst gebastelt und ja, schon nach rund 2 Stunden war der ganze Film fertig. Wir haben euch den natürlich auch mal auf Radio Essen verlinkt.
1: Und ihr Vater hat sie dann darauf gebracht, diesen Film einzureichen. Beim Deutschen Jugendfotopreis hat Maria dafür eine Auszeichnung und 300 Euro bekommen.
0: Und eine Menge Mäuse, ne? Wir. Ja, viele, viele Mäuse. Und ja, das waren auch schon die Nachrichten für heute am 21. September. Die nächsten Nachrichten bei uns aus Essen hört ihr dann wieder morgen früh ab 5:30 hier bei Radio Essen.
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5: Das Wetter.
6: Mit einer lockeren Bewölkung geht's da jetzt durch den Abend. Es bleibt aber nicht so, also in Richtung Nacht auch mal wolkiger bis stark bewölkt, aber weiter trocken, das bei noch 10 bis 8 Grad. Die

0: wir da messen. Es zieht auch mal so ein bisschen Nebel durch in der Nacht. Und damit geht es dann am Dienstag auch erstmal los, also mit vielen Wolken, ein bisschen Nebel dabei. Tagsüber dann meist trocken und aufgelockert und das bei maximal 22 Grad.
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0: Dann haben wir noch einen Stau, die A2 Hannover-Dortmund zwischen Kreuzbad Inhausen und Flotow West. 4 Kilometer Stau da plus 33 Minuten. Ansonsten alles frei, euch unterwegs eine gute Fahrt. Ja, und ihr habt es wahrscheinlich schon gehört, die deutsche Autoindustrie, die steckt da in einer sehr tiefen Krise und vor einer ungewissen Zukunft. Also über 200.000 Jobs, die stehen auf der Kippe. Das ist unser Thema gleich hier nach 3 Songs am Stück.
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0: das hier, Clean Bandit und Rockabye, euch nochmal einen schönen Montagabend. Ja, Jobabbau, Werksschließungen, wachsende Konkurrenz aus China. Die deutsche Autoindustrie, die steckt in einer tiefen Krise und vor einer ungewissen Zukunft. Also über 200.000 Jobs, die stehen da auf der Kippe. Und dagegen trommelt die Gewerkschaft IG Metall heute ja bei bundesweiten Protesten, auch im Ruhrgebiet. Brisant ist da die Lage auch politisch, weil ja immer mehr Menschen aus der Arbeiterschaft sich mittlerweile aus Frust der AfD zuwenden. Thorsten Ortmann aus dem News-Team. NRW ist von der Autokrise auch massiv betroffen, ja, weil wir so viele Zulieferbetriebe haben.
1: Ja, wir haben rund 800 Zulieferbetriebe in NRW mit 200.000 Mitarbeitenden. Und alle Jobs hängen mehr oder weniger zu großen Teilen von der Automobilindustrie ab. Viele Zulieferer in NRW stecken darum selbst in der Krise oder mussten schon aufgeben. Dafür gibt es einige Gründe. Der Trend zur E-Mobilität wurde lange verschlafen und die chinesischen Hersteller bauen mittlerweile selbst sehr gute Autos, sagt Stefan Vogelskamp vom Autoland NRW.
2: Die Chinesen sind in der Durchsetzung der Ladeinfrastruktur unheimlich weit. Das Zweite, was uns sieht, und das erschreckt uns schon, dass man uns da in vielen Präsentationen nur noch als automobiles Erbe betitelt.
1: Und dazu kommen zu hohe Produktionskosten bei uns, auch durch hohe Energiepreise.
0: Wie reagieren die Zulieferbetriebe denn auf diese Krise da in der Automobilindustrie?
1: Ja, viele Zulieferer, die früher für Verbrenner produziert haben, haben schon reagiert und bauen mittlerweile Komponenten für E-Autos, übrigens auch für chinesische. Andere stellen jetzt auch ganz andere Produkte her, wie zum Beispiel Renato Zenzi von AVL.
3: Wir arbeiten in der Rüstungsindustrie, wir arbeiten in Aviation, wir arbeiten in der Marineindustrie, wir entwickeln auch Brennstoffzellen.
1: Und das hört man auch aus der Branche, wer sich verändert und neu aufstellt, hat auch eine Chance.
0: Du hast es kurz schon angesprochen eben, man sieht bei uns auf den Straßen auch immer mehr Autos aus China. Wie sieht die Zukunft der Autobauer in Deutschland denn aus?
1: Die kommenden 3 bis 5 Jahre entscheiden darüber, sagen Experten, ob die deutschen Autobauer überleben können. Das geht nur mit radikalen Veränderungen und Jobabbau. Aber sie sind in Europa nach wie vor noch Marktführer. Und gerade in der Forschung in NRW liegt eine große Chance, dass hier auch viele neue Jobs entstehen, sagt Beatrix Keim vom Car Center Automotive Research.
4: Auch aufgrund der sehr hohen Konzentration an essentiellen Universitäten, also wirklich auch Forschungseinrichtungen, wo es eben gerade im Batterieforschungsbereich sehr, sehr wichtige Lehrstühle gibt, dass sich hier doch immer mehr auch spezielle Firmen neu bilden.
0: Ja, die deutsche Autoindustrie steckt in der Krise und mit ihr die Zulieferbetriebe aus NRW. Thorsten Ortmann war das mit den Infos dazu. Dankeschön.
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1: Ich bin Thomas Bleskin. CDU-Chef und Bundeskanzler Friedrich Merz hält trotz der schweren Wahlniederlagen seiner Partei in Mecklenburg-Vorpommern und Berlin an der Koalition mit der SPD im Bund fest. Er sei dankbar, dass auch die SPD die Zusammenarbeit fortsetzen wolle, sagte Merz in Berlin.
2: Der Kanzler will mit den SPD-Vorsitzenden Baas und Klingbeil über die weitere Zusammenarbeit sprechen. Im CDU-Bundesvorstand sei seine Position nicht in Frage gestellt worden, von niemandem, stellte Merz klar. Es habe weder am Wahlabend noch heute eine Personaldebatte gegeben, sagte er. Gleichzeitig räumte er große Zustimmungsprobleme zur Politik der Bundesregierung ein. Das Gefühl, dass es im Land nicht mehr gerecht zugehe, erreiche die Menschen jenseits aller Parteipolitik. Darüber müsse die Koalition sprechen, unklar, ob Schwarz-Rot danach was ändert. David Riemer, Nachrichtenredaktion.
1: Nach dem Wahlsieg der Linken in Berlin hat Bundeskanzler Friedrich Merz die geplante gesetzliche Begrenzung von Enteignungen großer Wohnungsgesellschaften bekräftigt. Der CDU-Chef sagte, privaten und internationalen Investoren müsse signalisiert werden, dass es in Deutschland keine Enteignungen privaten Eigentums gebe. Die Linke will dagegen Vergesellschaftungen gegen Entschädigung zum Thema möglicher Koalitionsverhandlungen machen. Die Bundesregierung drückt beim angestrebten Tankrabatt aufs Tempo. Der Gesetzentwurf soll noch heute vom Kabinett auf den Weg gebracht werden. Nach Angaben des Finanzministeriums sollen die reduzierten Steuersätze von Anfang Oktober bis Ende Dezember gelten.
3: Die Preise an den Zapfsäulen haben sich übers Wochenende zwar etwas entspannt, die Rohölpreise sanken. Aber trotzdem, tanken ist aktuell sehr teuer. Mit dem Rabatt greift

0: die Regierung zu einem erprobten Mittel. Wie schon im Mai und Juni soll der Liter Sprit so rund 17 Cent günstiger werden. Beim letzten Mal wurden die Preise gesenkt. Allerdings gaben die Mineralölkonzerne die Steuersenkung nicht komplett an Autofahrer weiter. Die Regierung plant daneben eine weitere, neue Maßnahme. Spätestens zum Jahreswechsel soll befristet ein Spritpreisdeckel kommen. Ursula Winkler, Nachrichtenredaktion.
1: Mit Aktionen an mehr als 200 Orten hat die IG Metall mehr Verantwortung von Autoherstellern und Politik gefordert. Gewerkschaftschefin Christiane Benner kritisierte im Volkswagen-Stammwerk in Wolfsburg die Vorstände der Branche scharf. Die Unternehmensspitzen müssen verantwortlich

0: Das waren die Nachrichten mit Thomas Bleskin.
1: Das Wetter.
2: Ja, jetzt am Abend hier und da noch locker bewölkt und trocken. In der Nacht nimmt die Bewölkung dann aber schon wieder zu. Also mitunter geht es da auch mal stark bewölkt, aber trocken durch die Nacht. Das bei noch 10 bis 8 Grad. Da kann auch mal ein bisschen Nebel dann mit dabei sein. Der Dienstag macht dann auch erstmal wolkig weiter, lockert aber im Tagesverlauf dann immer mehr auf. Bleibt auch trocken morgen und das dann bei 17 bis 22 Grad.
1: NRW Verkehr.
2: Erstmal Vorsicht bitte auf der A4 Olpe in Fahrtrichtung Köln. Die ist im Moment wegen Bergungsarbeiten zwischen Reishof Bergneustadt und Rastplatz Morkepütz gesperrt. Wie gesagt, da muss ein brennendes Fahrzeug gelöscht werden. Deswegen die Autobahn da im Moment in Fahrtrichtung Köln gesperrt. Die Staus A2 Hannover-Dortmund zwischen Kreuzbad Oeynhausen und Flotow West. 4 Kilometer Stau, immer noch plus eine halbe Stunde. Und die A45 Hagen-Dortmund zwischen Westhofener Kreuz und Kreuz Dortmund-Witten. 1 Kilometer Stau und plus 6 Minuten. Ja, seit heute erfüllen wir wieder eure Wünsche, ne? Und die ersten Gewinner haben wir schon gezogen, die ersten Glücklichen, die hören wir uns gleich nochmal an. Falls euch jetzt so fix keine eigenen Wünsche einfallen, geht mal auf unsere Homepage, schaut euch da mal die wirklich grandiosen Vorschläge an, sprechen wir nämlich gleich auch drüber.
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0: So, da bin ich ja direkt stolz hier wie Otto, weil ich kann vermelden, die ersten Wünsche haben wir erfüllt.
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0: Ja, so funktioniert das Ganze. Entweder ihr

0: schickt uns euren Wunsch oder ihr schaut nochmal bei uns vorbei auf der Homepage und da findet ihr dann richtig coole Sachen. Hier zum Beispiel so ein Trip nach New York, wie wär's damit? Zum Konzert von Shabusi, der spielt nämlich in New York. Ja, was sollt ihr denn auch sonst da? Dann Ausflug mit der ganzen Familie in den Europapark oder wie erwähnt, schickt uns einfach euren ganz persönlichen Wunsch. Die würden wir ja auch erfüllen. Mitmachen lohnt sich also. Das hat Lorraine auch gemacht, hat sich bei Jürgen Bangert aus dem Wunscherfüller-Team da zwei Karten fürs Musical geschnappt und damit direkt dann ihre Freundin überrascht.
1: Julia, du weißt, wer dran ist, ne? Hast du gehört, ne?
2: Ja.
1: Ich habe mitgemacht bei einem Gewinnspiel im Radio und wir beide haben zusammen einen schönen Abend in Düsseldorf gewonnen bei dem Musical Der Glöckner von Notre Dame.
2: Ne?
1: Ja, ernsthaft, wirklich, jetzt, ja. Wir beide gehen dahin, machen uns einen schönen Abend.
2: Du hast immer ein Glück, ey.
1: Ja, ohne Scheiß, ja, wirklich. Ich habe jetzt gerade den Anruf bekommen.
3: Ja, ja, und der Anruf ist ja auch noch nicht zu Ende. Ich bin noch in der Leitung. Hallo Julia, Jürgen Bangert hier, grüß dich. Jetzt habe ich sie erschreckt.
1: Jetzt hast du sie erschreckt.
2: Nee, ich bin gerade baff tatsächlich, weil der Empfang sehr schlecht ist.
3: Ja, dann hast du die Möglichkeit, bei unserem Wunscherfüller auch mitzumachen. Wünsch dir einfach ein neues Handy. Wir machen das doch. Dafür sind wir doch da.
2: Schön.
3: Ja, die Lorraine hat bei uns mitgemacht, hat sich das Ganze gewünscht für euch beide, dass ihr mal wieder einen richtig schönen Abend zusammen macht. Und sie hat gesagt, ja, das Disney-Musical Glöckner von Notre Dame in Düsseldorf, das ist genau das Richtige für euch beide.
2: Ja, total.
3: Wir kümmern uns um alles. Ich habe der Lorraine schon erzählt, ihr müsst auch nicht selber hinfahren. Wir kümmern uns um erstklassige Bahntickets für euch und bescheren euch einfach einen wunderschönen Abend. Genießt das Ganze.
2: Oh, ja, sehr schön. Da freue ich mich mal.
1: Ja, ne, ich freue mich auch sehr.
0: Ja, wunderbar, ne? Klingt auch nach einem perfekten Mädelsabend in Düsseldorf. 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

0: Das Wetter.
1: Jetzt am Abend locker bewölkt, in der Nacht verdichtet sich dann die Bewölkung. Es bleibt aber trocken, örtlich zieht mal so ein bisschen Nebel durch, das bei noch 10 bis 8 Grad. Der Dienstag geht dann stark bewölkt und trocken an den Start. In der zweiten Tageshälfte lockert es dann aber immer mehr auf. Die Temperaturen liegen mit 17 bis 22 Grad im angenehmen Bereich.
0: NRW Verkehr.
1: Und eben nochmal der Blick auf die Autobahn, die A4 Olpe nach Köln. Die ist immer noch zwischen Reishof Bergneustadt und Rastplatz Morkepütz wegen Bergungsarbeiten gesperrt. Dann die Staus A2 Hannover-Dortmund zwischen Kreuz Bad Oeynhausen und Flotow West. 3 Kilometer Stau, da immer noch plus eine halbe Stunde. Die A4 Olpe nach Köln zwischen Reishof Bergneustadt und Gummersbach. 1 Kilometer Stau.

0: Da dauert es im Moment eine Dreiviertelstunde länger. Und die 42 Dortmund nach Kamp-Lintfort zwischen Oberhausen Zentrum und Oberhausen Buschhausen, da 1 Kilometer Stau. Euch unterwegs eine gute Fahrt. So, jetzt mal hier ganz ehrlich, ne? Wenn ihr da mit dem XXL Volksfest da in München gar nichts anfangen könnt, weil Biergläser viel zu groß und Brezeln viel zu salzig, dann seid ihr gleich hier in bester Gesellschaft, weil Kollegin Laura Potting, die löscht gleich wirklich auch die letzte Begeisterungsflamme.
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0: Ja, was für ein Riesenhit für Amy Winehouse Rehab. Und seit Samstag läuft sie die Wiesen in München. Rund 6 Millionen Besucher sollen es ja werden. Wird also wieder richtig knallevoll da. Und für die einen, ja, ist es ja die beste Zeit des Jahres. Anderen leuchtet dieser ganze Trubel so irgendwie überhaupt gar nicht ein. Laura Potting, die ist eher so, ja, Kategorie 2.
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2: Ich bin's, Laura.
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2: Und dann sitzt du da, die Brüste bis zu den Ohren hochgeschnallt, dein Dirndl hat 30 Millionen Euro gekostet, aber das kannst du ja immer auch nochmal so anziehen, ne? Ja, genau, und morgen gehe ich dann als Katze zur Arbeit. Wo war ich? Auf der Wiesn, genau. Gerade frisst sich die 20. Wiederholung von Hula Palu durch dein Gehirn, während du dir eine Maß für fast 16 Euro bestellst. Aber online gibt es ja zum Glück tolle Spartipps, zum Beispiel auf dem Gelände gibt es auch kostenloses Trinkwasser. Ja, klasse, soll ich mir die Haare waschen oder was? Du trinkst also überteuertes Bier, musst dauernd auf Toilette und auf dem Weg dorthin wirst du dann von schwankenden Individuen in zu engen Lederhosen angequatscht mit so Sätzen wie, sag mal, hast du Wasser in den Beinen? Meine Wünschelrute hat gerade ausgeschlagen. Ich glaube, ich war schon vor 20 Jahren zu alt für die Wiesn. Ich meine, weißt du eigentlich, wie weit München weg ist?
3: Wenn ich noch einen Schritt mache, bin ich so weit von zu Hause fort wie noch nie zuvor.
2: Eben, da bleibe ich doch lieber hier zu Hause in NRW. Wir haben hier ja auch so Oktoberfeste.
4: Ja, das ist mir wurscht, was das ist.
2: Ruhe! Warum macht das eigentlich niemanden aggressiv, dass das Oktoberfest im September beginnt? Das ist doch nicht in Ordnung. Wobei, Michael Ende hat ja auch die unendliche

0: Geschichte geschrieben. Naja, zurück zum Thema Oktoberfest. Das ist nichts für mich. Stell mal vor, du hast dir also mit deiner Truppe ja schön den Salamander aus der Rasenkante geföhnt. Alles nett, aber denk doch einer mal an die scheiß Rückfahrt. Weißt du, wie lange es zurück nach NRW dauert? Eben, das ist alles viel zu anstrengend. Deswegen, meine Antwort, wenn mich jemand fragt, ob ich mit auf die Wiesen komme, wird immer sein:
1: Bist du dabei oder raus?
2: Na, dann bin ich raus.
1: Tut mir leid, Jet. Fakt ist, du bist dabei.
0: Na gut.
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1: Ich bin Thomas Bleskin. Bundeskanzler Merz will trotz des historischen Wahldebakels der CDU an seinem Reformkurs festhalten. Eine Diskussion über seine politische Zukunft habe es in den Führungsgremien der Partei nicht gegeben, sagte Merz am Nachmittag in Berlin. Gleichzeitig bekannte er sich zur weiteren Zusammenarbeit mit der SPD.
2: Die Sozialdemokraten fordern Änderungen am bereits beschlossenen Reformpaket. Merz hat sich dazu bisher nicht bereit erklärt, auch nicht am Tag nach den Wahlen. In Meck-Pomm war die CDU aus dem Landtag geflogen, einmalig in der Parteigeschichte. Auch in Berlin erlitt sie eine schwere Niederlage. Merz kündigte eine Klausurtagung des Parteipräsidiums an, einen Termin gibt es noch nicht. In der CDU gibt es allerdings weiter Stimmen, die auch über eine Trennung von Kanzlerschaft und Parteivorsitz sprechen wollen. Merz soll nun noch eine Chance bekommen, sein Reformprogramm durchzusetzen. Daran wird ihn die Partei vor allem die Basis messen. David Riemer, Nachrichtenredaktion.
1: Die Bundesregierung will den geplanten Tankrabatt schnell auf den Weg bringen. Nach dem Gesetzentwurf soll die Energiesteuer auf Benzin und Diesel von Oktober bis Ende Dezember um rund 14 Cent je Liter sinken. Einschließlich Mehrwertsteuer könnten Autofahrer an der Zapfsäule um bis zu 17 Cent entlastet werden. Nach dem Ausschluss von CNN aus dem Weißen Haus schränken mehrere große US-Sender ihre tägliche Begleitung von Präsident Trump ein. Betroffen ist der sogenannte TV-Pool aus ABC, CBS, CNN, Fox News und NBC. Hintergrund ist das von Trump verhängte Zugangsverbot für CNN, MS Now und Politico.
3: Die verbannten Medien klagen gegen den Rauswurf. Sie sehen das Recht der Öffentlichkeit auf unabhängigen Journalismus unmittelbar bedroht. Die Regierung habe nicht zu entscheiden, worüber die Presse berichtet. Die anderen großen Networks sind solidarisch und verweigern die Begleitung Trumps im sogenannten Pressepool, mit dem die Medien Infos und Material zusammenlegen. Trump reist also ohne Begleitung zur UN-Generaldebatte nach New York. Er bezeichnet CNN und die anderen Medien als Müll, deren Fake News wie ein Krebs wuchere und die nationale Sicherheit bedrohe. Tina Eck, USA.
1: Intelligente Stromzähler sind in Deutschland weiterhin wenig

0: verbreitet. Ende Juni waren sie nach Angaben der Bundesnetzagentur an knapp 6% der gut 54 Millionen Messstellen installiert. Die Geräte erfassen den Stromverbrauch alle 15 Minuten und können Verbrauchern helfen, Strom gezielt zu günstigeren Zeiten zu nutzen. Das waren die Nachrichten mit Thomas Bleskin.
1: Das Wetter.
2: Jetzt am Abend Regen eher die Ausnahme, auch wenn die Wolken sich in Richtung Nacht da immer mehr verdichten. Teilweise ist es nachts dann auch mal stark bewölkt, aber weiter trocken und das bei noch 10

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2: Wolken im Tagesverlauf dann immer mehr auf. Örtlich kommt da auch mal die Sonne durch. Und das morgen alles bei 17 bis 22 Grad.
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2: Und um kurz nach 9 nochmal der Blick auf die Autobahnen. Erstmal mit einer Warnmeldung für die 44 Mönchengladbach-Aachen zwischen Kreuz Aachen und Aachen-Brand. Gefahr da durch eine Ölspur, und zwar auf dem rechten Fahrstreifen. Da vorsichtig fahren. Die Staus A2 Hannover-Dortmund zwischen Kreuz Bad Oeynhausen und Flotow West. 3 Kilometer Stau plus eine halbe Stunde. Und die A4 Olpe-Köln zwischen Reishofberg Neustadt und Gummersbach. 1 Kilometer Stau plus 20 Minuten. Da ist die Autobahn auch in Fahrt Richtung Köln zwischen Reishofberg Neustadt und Rastplatz Morkepütz wegen Bergungsarbeiten gesperrt. Ja, Gags am laufenden Band, einen nach dem anderen. Also ich rede jetzt nicht hier von dieser Sendung. Nein, die Frage ist, wer präsentiert die denn wohl so? Ja, man hat noch gar nicht fertig gelacht, da schießt einem schon wieder der Nächste durch die Ohren. Ihr wisst, von wem ich spreche. Und den Mann, den hören wir uns gleich hier auch mal an.
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0: Together Again. 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

0: Wetter.
1: Mit einer lockeren Bewölkung geht's da jetzt durch den Abend. Es bleibt aber nicht so, also in Richtung Nacht auch mal wolkiger bis stark bewölkt, aber weiter trocken, das bei noch 10 bis 8 Grad, die wir da messen. Es zieht auch mal so ein bisschen Nebel durch in der Nacht. Und damit geht's dann am Dienstag auch erstmal los, also mit vielen Wolken, ein bisschen Nebel dabei, tagsüber dann meist trocken und aufgelockert und das bei maximal 22 Grad.
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1: Und eben der Blick noch auf die Autobahn. Zwei Meldungen haben wir, die A2 Hannover-Dortmund zwischen Kreuz Bad Oeynhausen und Flotow West. 3 Kilometer Stau plus eine halbe Stunde. Und die 46 Düsseldorf nach Heinsberg zwischen Grevenbruch und Kreuz Holster 1 Kilometer Stau. Und was darf am Montagabend nicht fehlen? Richtig, ein Seriencheck, den machen wir gleich und zwar zu Babylon Berlin. 4. Staffel, Serienfinale, ob sich's lohnt, hört ihr hier gleich bei uns.
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0: Hallo nochmal, schönen Montagabend. Teuer ist nicht gleich gut. Der Satz, den ihr ja vielleicht schon von Oma und Opa kennt, der gilt auch für Filme und Serien. Bestes Beispiel hier, Der Schwarm. Eine Serie, die 40 Millionen Euro verschlungen hat. Eine andere deutsche Serie hat dagegen bewiesen, dass teuer gut sein kann. Ja, sogar sehr gut. Vor 9 Jahren ist Babylon Berlin gestartet und im ersten könnt ihr ab sofort die 5. und finale Staffel streamen. Jörg Albrecht serviert dazu jetzt mal den Seriencheck.
1: Ich will wieder sehen.
2: Ein im Ersten Weltkrieg erblindeter Soldat sucht 1918 die Hilfe eines Psychiaters. Edmund Forster heißt der Mann, der auf seinen Patienten einredet.
3: Ein Mensch mit herausragender Willenskraft, für den gibt es keine Grenzen. Trauen Sie sich diesen Willen zu.
2: 1918 ist dieser Soldat noch ein Nobody. Aber 15 Jahre später sieht die Sache schon anders aus.
4: Eilmeldung, der Reichspräsident.
5: Generalfeldmarschall Hindenburg hat soeben Adolf Hitler zum Reichskanzler Deutschlands ernannt.
2: Forsters Patient war also niemand anderer als der junge Hitler. Das ist der Auftakt zur 5. Staffel von Babylon Berlin. Ein Auftakt nicht nur spektakulär, sondern auch spekulativ. Denn ob der Führer wirklich von Forster behandelt wurde, kann nicht belegt werden. Für die Geschichte, erneut ist die Vorlage ein Gerion-Rath-Roman von Volker Kutscher, ist sie jedenfalls Dreh- und Angelpunkt.
6: Forster, er war nicht da.
7: Und die Akte?
6: Wir haben die ganze Praxis auf den Kopf gestellt.
7: Wir finden ihn.
2: Nach der Machtergreifung will Hitler verhindern, dass brisante Informationen aus seinem frühen Leben an die Öffentlichkeit geraten. Jetzt müssen nur noch die beiden Hauptfiguren aus Babylon Berlin, nämlich das Ermittlerpaar Gerion Rath und Charlotte Ritter, ins Spiel kommen. Das tun sie, als in Forsters Wohnung eine Frauenleiche entdeckt wird.

0: Wo habt ihr sie gefunden?
1: Im Bett, nur mit einem Nachthemd bekleidet.
0: Ach.
1: Der Arzt wurde dabei beobachtet, wie er überstürzt das Haus verlassen hat.
2: Und nicht nur Forster ist verschwunden. Bald fehlt auch von Kommissar Rath jede Spur. Wie sich in Babylon Berlin Krimi und Politik zu einem packenden Historienthriller verdichten, ist auch beim 5. Mal wieder klasse. Aber was besonders fasziniert und unheimlich ist an dieser finalen Staffel, das sind die Bezüge zur Gegenwart.
3: Jeder von uns kann sich entscheiden. Und denen, die jetzt nach der Macht greifen, niemals auch nur den kleinen Finger reichen.
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1: Ich bin Tine Klimach. Trotz des historischen Wahldebakels, der CDU setzt Parteichef und Kanzler Friedrich Merz weiter auf den geplanten Reformkurs. Er hat ausgeschlossen, dass es in der CDU-Spitze eine Diskussion über seine politische Zukunft gegeben habe. Das sagte er am Nachmittag nach Beratungen seiner Partei in Berlin.
2: Merz steht nach den Wahlklatschen in Mecklenburg-Vorpommern, Berlin und vor 2 Wochen in Sachsen-Anhalt massiv unter Druck. Gut möglich, dass ihm die Union eine letzte Chance gibt, verlorenes Vertrauen zurückzugewinnen und die nötigen Reformen anzuschieben. Scheitert das Projekt, dürfte sein politisches Ende kaum noch zu verhindern sein. Merz taumelt gewaltig und die AfD reibt sich die Hände. Aus Berlin, David Riemer.
1: Nach dem Ausscheiden der CDU aus dem Landtag in Mecklenburg-Vorpommern ziehen mehrere Parteifunktionäre Konsequenzen. Spitzenkandidat Daniel Peters legte den Landesvorsitz nieder, auch Generalsekretärin Kathi Hoffmeister trat zurück. Kommissarisch soll Staatsminister Philipp Amthor die Landespartei führen. Die CDU war bei der Wahl auf 4,9% gekommen und hatte damit erstmals den Einzug in ein Landesparlament verpasst. Die EU hat nach dem Beginn von Russlands Krieg gegen die Ukraine Sanktionen gegen viele milliardenschwere Oligarchen verhängt. Nun erzwingen Mitgliedstaaten aber einen umstrittenen Rückzieher. Das Bündnis will die Strafmaßnahmen gegen 2 Milliardäre aufheben.
3: Mit ihrer Entscheidung beugt sich die EU dem Druck mehrerer Mitgliedstaaten, die nämlich drohten, Sanktionen gegen rund 3000 andere Russen nicht mehr zu verlängern, wenn die Sanktionen gegen Usmanow und Friedmann nicht aufgehoben werden. Die Slowakei und Frankreich forderten Reisefreiheit für Usmanow. Paris tat das, um 2 eigene Bürger aus der Haft in Aserbaidschan zu befreien. Und Luxemburg forderte, dann dürfe auch Friedmann, einer der wichtigsten russischen Finanziers, nicht länger sanktioniert werden. An Bedenken gegen dieses Vorgehen fehlte es nicht, sagen Diplomaten. Aus Brüssel, Dieter Ebeling.
1: Nach den Rekordständen der vergangenen Woche haben die Spritpreise übers Wochenende nachgegeben. Im bundesweiten Tagesdurchschnitt des Sonntags kostete ein Liter Super E10 rund 2,28 Euro. Ein Liter Diesel knapp 2,45 Euro, wie der ADAC mitteilte. Angesichts der hohen

0: Preise haben sich Bund und Länder auf einen neuen Tankrabatt von Anfang Oktober bis Ende Dezember geeinigt.
1: Und das waren die Nachrichten mit Tine Klimach.
2: Das Wetter.
3: Ja, jetzt am Abend und später in der Nacht mal mehr, mal weniger Wolken, wobei die Bewölkung, die nimmt jetzt immer mehr zu. Örtlich ist es auch mal stark bewölkt, Nebel zieht dann auch mal durch und das bei noch 10 bis 8 Grad. Der Start in den Dienstag, der sieht dann ähnlich aus. Es geht erstmal wolkig weiter.

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0: Cat's Eye und Animal. Ja, das größte Geschenk für Comedians sind Promis, über die man ganz gepflegt so ein bisschen lästern kann. Ist natürlich alles lieb gemeint, also zumindest bei ihm hier.
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3: Ja, nee, ist klar.
4: Hier, auch wieder so eine Meldung. Das TV-Ende der Geißens. Ja, stopp, bevor ihr jetzt den Sekt aufmacht. Im Kleingedruckten steht bei RTL 2. Ja, das ist quasi wie 20% auf alles, außer Tiernahrung. Die wechseln nur den Sender. Jetzt frage ich mich natürlich, wenn du bei RTL 2 unter Vertrag bist, also eh schon ganz unten angekommen. Also jetzt wirklich, RTL 2 hat so wenig Zuschauer, das ist ja gar kein Fernsehen mehr, das ist ja streng genommen eine WhatsApp-Gruppe. Zu welchem Sender willst du denn dann noch wechseln? QVC, Astro TV, der Anglerkanal? Nee, hier steht's ja, die wollen zu Kabel 1. Da haben ja schon vor Jahren die Reimanns rüber gemacht. Das heißt, RTL 2 bleiben demnächst nur noch die Wollnys und Love Island. Ja, und was noch keiner weiß, nächstes Jahr die Meisterschaften im traditionellen Jackscheiße werfen in Kathmandu.

0: Bei den Geissens frage ich mich ja schon lange, wenn die wirklich reich sind, warum machen die überhaupt so einen Scheiß? Haben die wirklich nichts Besseres zu tun? Ich meine, schön in Saint-Tropez mit der Yacht im Hafen liegen, auf dem Achterdeck Kaffee trinken und Richtung Promenade winken, zwischendurch mit dem Heli zum Poloturnier nach Marbella oder mal ganz in Ruhe ein gutes Buch lesen. Ja, ich höre ja schon auf.
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0: Wetter.
1: Und da geht es meist trocken jetzt durch die Nacht. Und umso später die Nacht, desto mehr Wolken ziehen auch auf. Später auch mal stark bewölkt oder neblig, das bei 10 bis 8 Grad. Zum Tagesstart geht es dann auch erstmal stark bewölkt weiter. In der zweiten Tageshälfte lockert es aber immer mehr auf. Hier und da kommt dann auch mal die Sonne durch. Und das morgen bei angenehmen 17 bis 22 Grad.
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1: Und eben nochmal der Blick auf die Straßen. Die A2 noch mit dabei, Hannover in Fahrt Richtung Dortmund zwischen Kreuzbad Oeynhausen und Flotow West, 2 Kilometer Stau und plus 11 Minuten. Ja, und gleich gibt's hier bei uns nochmal eine Portion neue Musik und zwar von Hanna Rautzenberg. Ja, sehe ich da gerade ein Fragezeichen bei euch im Gesicht? Moment, ja, die stand schon sehr oft auf der Bühne, hat da Support-Shows gespielt, unter anderem für Bryan Adams, Leonie, Max Giesinger oder auch Callum Scott. So, und jetzt will sie es auch selber wissen. Neuen Song von ihr spielen wir gleich hier am Montagabend.
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0: Ja, das ist hier Glockenbach und Magic Moment. Und neue Musik haben wir jetzt nochmal für euch hier an diesem Montagabend. Und zwar von Hanna Rautzenberg. Neue Nummer heißt London 3 AM, wo mein erster Gedanke irgendwie war, ja was denn, London um 3 Uhr nachts. Ja, da ist doch nach 11 schon nichts mehr los. Aber in Hannas Song geht es ja auch nicht um die Pub-Öffnungszeiten. Nein, vielmehr hier um so eine kurze, intensive Romanze, die sich da irgendwo zwischen Hotelzimmer, schlaflosen Nächten und London abspielt. Also zwei Menschen, die lernen sich da kennen. Es wird maximal intensiv und ja, bevor sich das Ganze entwickeln kann, ist es dann auch schon wieder vorbei. Und sowas, ja doch, ne, kann sich dann auch durchaus um 3 Uhr nachts schon mal in London abspielen. Also wir hören mal rein in die Nummer. Das hier sei noch erwähnt, Hanna bringt im November noch eine EP raus. Das hier ist der Vorbote daraus. Wir hören rein in London 3 AM.
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1: Ich bin Tine Klimach. CDU-Chef Friedrich Merz hat das Ausscheiden seiner Partei aus dem Landtag in Mecklenburg-Vorpommern als tiefe Zäsur bezeichnet. Es sei ein für die CDU in Deutschland dramatisches Ergebnis, dass man die 5%-Hürde nicht überwinden konnte.
2: Ich werde auch von meiner Seite aus sehr konkrete Vorschläge machen, wie wir das wieder erreichen, was wir mal waren und was wir leider nur noch in einigen Teilen des Landes sind, nämlich Volkspartei.
1: Merz stellte auch noch mal klar, dass er seine beiden Ämter, Kanzler und CDU-Chef, behalten und seinen Reformkurs fortsetzen will. Nach ihrem Wahlsieg in Berlin will die Linke, Grünen und SPD Sondierungsgespräche über eine gemeinsame Regierung anbieten. Spitzenkandidatin Elif Erhalb kündigte an, in möglichen Koalitionsverhandlungen die Vergesellschaftung großer Wohnungskonzerne gegen Entschädigung in den Mittelpunkt zu stellen. Die Linke war bei den Wahlen in Berlin mit 25,7% stärkste Kraft geworden. Rechnerisch möglich wäre auch ein Bündnis aus CDU, Grünen und SPD. Nach dem Rauswurf des TV-Senders CNN aus dem Weißen Haus eskaliert die Fehde zwischen US-Präsident Trump und mehreren US-Medien. Die vom Ausschluss betroffenen Medien CNN, Politico und MS Now ziehen vor Gericht, um ihre Plätze im Weißen Haus zurückzuerkämpfen.
3: Die verbannten Medien klagen gegen den Rauswurf. Sie sehen das Recht der Öffentlichkeit auf unabhängigen Journalismus unmittelbar bedroht. Die Regierung habe nicht zu entscheiden, worüber die Presse berichtet. Die anderen großen Networks sind solidarisch und verweigern die Begleitung Trumps im sogenannten Pressepool, mit dem die Medien Infos und Material zusammenlegen. Trump reist also ohne Begleitung zur UN-Generaldebatte nach New York. Er bezeichnet CNN und die anderen Medien als Müll, deren Fake News wie ein Krebs wuchere und die nationale Sicherheit bedrohe. Aus den USA, Tina Eck.
1: Zum Sport. FIFA-Präsident Infantino zeigt sich im großen Führungsmachtkampf erstmal gesprächsbereit für Reformen im Fußball-Weltverband. Der Schweizer äußerte in einem Brief an die Chefs der Mitgliedsverbände und die Mitglieder des FIFA-Councils, der der deutschen Presseagentur vorliegt, eine unabhängige Überprüfung der FIFA-Governance sowie Konsultationen über eine Stärkung der Entscheidungsprozesse anzustreben, inklusive der Rolle des Präsidenten.
4: Und das waren die Nachrichten mit Tine Klimach.
0: Das Wetter.
5: Ja, jetzt am

0: Abend und später in der Nacht mal mehr, mal weniger Wolken. Wobei die Bewölkung, die nimmt jetzt immer mehr zu. Örtlich ist es auch mal stark bewölkt. Nebel zieht dann auch mal durch. Und das bei noch 10 bis 8 Grad. Der Start in den Dienstag, der sieht dann ähnlich aus. Es geht erstmal wolkig weiter, lockert dann aber im Tagesverlauf immer mehr auf. Bleibt auch trocken. Und das morgen bei 17 bis 22 Grad.
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0: das hier, Tiffany Harris und Vertigo, habt ihr übrigens gerade gelesen. Also für die Mehrheit der Menschen in Deutschland ist das Auto weiterhin das Hauptverkehrsmittel. Ja, rund 80% der Befragten nutzen es mindestens einmal pro Woche auf dem Land. Da geht's gar nicht ohne. Und das kennt er hier nur zu gut.
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2: Auto auf die Eins. Ja, das ist immer noch das beliebteste Fortbewegungsmittel bei uns Deutschen. Besonders auf dem Land. Da geht's ja auch nicht anders. Wenn der nächste Bäcker in einer anderen Zeitzone liegt, ja, dann brauchst du eine Karre. Der Bus, der fährt zwar regelmäßig, aber eben nur einmal an Weihnachten und ein anderes Mal an Ostern. In meinem Dorf werden sich immer noch Geschichten erzählt, wie mal zweimal an einem Tag ein Bus durchs Dorf gerollt ist. Weißt du noch, damals ist sogar ein bekannter Feiertag in Deutschland. Der Bus- und B-Tag. Ja, auf dem Dorf, da kennst du nicht nur die Linie und den Fahrplan auswendig, sondern auch den Namen vom Busfahrer. Und du weißt, von rechts sitzt immer die gleiche Oma. Die siehst du aber nie aus- oder einsteigen, als würde die im Bus wohnen. Und deswegen, Dorf ohne Auto geht gar nicht. Um am Leben teilzunehmen, brauchst du alles, was selbst wert. Und wenn es ein Aufsitzrasen mehr ist. Zu meiner Einschulung wurde ich mit einem Trecker gefahren. Obwohl, stimmt nicht so ganz, ich bin natürlich selbst gefahren. Und ich habe einen Parkplatz gekriegt. Das schaffst du in Köln nicht mal mit dem Smart. Also immer dran denken, du weißt, dass du auf dem Dorf bist, wenn der Führerschein größer gefeiert wird als das Abi.
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0: Das Wetter.
1: Und da geht's meist trocken jetzt durch die Nacht. Und umso später die Nacht, desto mehr Wolken ziehen auch auf. Später auch mal stark bewölkt oder neblig. Das bei 10 bis 8 Grad. Zum Tagesstart geht's dann auch erstmal stark bewölkt weiter. In der zweiten Tageshälfte da lockert's aber immer mehr auf. Hier und da kommt dann auch mal die Sonne durch. Und das morgen bei angenehmen 17 bis 22 Grad.
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1: Und das mit guten Nachrichten. Die Straßen sind frei. Staus oder Behinderungen werden uns derzeit nicht gemeldet. Euch unterwegs eine gute Fahrt. Ja, seit heute erfüllen wir wieder eure Wünsche, ne? Und die ersten Gewinner haben wir schon gezogen, die ersten Glücklichen, die hören wir uns gleich nochmal an. Falls euch jetzt so fix keine eigenen Wünsche einfallen, geht mal auf unsere Homepage, schaut euch da mal die wirklich grandiosen Vorschläge an, sprechen wir nämlich gleich auch drüber.
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1: 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Take it slow.
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0: Tja, die ersten Wünsche haben wir erfüllt.
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2: Julia, du weißt, wer dran ist, ne? Hast du gehört, ne?
3: Ja.
2: Ich habe mitgemacht bei einem Gewinnspiel im Radio und wir beide haben zusammen einen schönen Abend in Düsseldorf gewonnen bei dem Musical Der Glöckner von Notre Dame.
3: Ne?
2: Ja, ernsthaft, wirklich, jetzt, ja. Wir beide gehen da hin, machen einen schönen Abend.
3: Du warst immer ein Glück, ey.
2: Ja, ohne Scheiß, ja, wirklich. Ich habe jetzt gerade den Anruf bekommen.
4: Ja, ja, und der Anruf ist ja auch noch nicht zu Ende. Ich bin noch in der Leitung. Hallo Julia, Jürgen Bangert hier, grüß dich. Jetzt habe ich sie erschreckt.
2: Jetzt hast du sie erschreckt.
3: Nee, ich bin gerade baff tatsächlich, weil der Empfang sehr schlecht ist.
4: Ja, dann hast du die Möglichkeit, bei unserem Wunscherfüller auch mitzumachen. Wünsch dir einfach ein neues Handy. Wir machen das doch. Dafür sind wir doch da.
3: Schön.
4: Ja, ja, die Lorraine hat bei uns mitgemacht, hat sich das Ganze gewünscht für euch beide, dass ihr mal wieder einen richtig schönen Abend zusammen macht. Und sie hat gesagt, ja, das Disney-Musical Glöckner von Notre Dame in Düsseldorf, das ist genau das Richtige für euch beide.
3: Ja, total.
4: Wir kümmern uns um alles. Ich habe der Lorraine schon erzählt, ihr müsst auch nicht selber hinfahren. Wir kümmern uns um erstklassige Bahntickets für euch und bescheren euch einfach einen wunderschönen Abend. Genießt das Ganze.
3: Oh. Ja, sehr schön. Da freue ich mich mal.
2: Ja, ne, ich freue mich auch sehr.
0: Ja, super, ne? Klingt nach einem perfekten Mädelsabend. 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
1: Ich bin Tine Klimach. Nach den CDU-Wahlpleiten in Mecklenburg-Vorpommern und in Berlin fordert CSU-Chef Markus Söder von der Union ein Ende von Personaldebatten.
2: Zum einen ist wichtig, dass die Union jetzt nicht zum Hühnerhaufen entwickelt und jeder durcheinander rennt, sondern dass wir geordnete Verfahren und Prozesse haben. Wir haben einen Bundeskanzler, wir haben eine Bundesregierung, wir haben Parteivorstände, wir haben Fraktionen. Das heißt, in den jeweiligen Verantwortlichkeiten einen Beitrag dazu leisten, dass Stabilität herrscht. Klären mit der SPD, vielleicht sogar relativ bald in einem Koalitionsausschuss, was ist jetzt tatsächlich von den ganzen Interviewäußerungen zu halten. Wer ist auch die Nummer 1 bei der SPD? Um dann einen Weg zu finden, da erfolgreich gemeinsam etwas zu bewegen.
1: Das sagte der bayerische Ministerpräsident zum Auftakt der Klausur der CSU-Landtagsfraktion im oberfränkischen Kloster Banz. Die Bundesregierung drückt beim angestrebten Tankrabatt aufs Tempo und hat den Gesetzentwurf dazu auf den Weg gebracht. Er wurde nach Angaben einer Regierungssprecherin vom Kabinett beschlossen. Von Oktober bis Ende Dezember soll die Energiesteuer auf Diesel und Benzin gesenkt werden.
3: Die Preise an den Zapfsäulen haben sich übers Wochenende zwar etwas entspannt, die Rohölpreise sanken. Aber trotzdem, tanken ist aktuell sehr teuer. Mit dem Rabatt greift die Regierung zu einem erprobten Mittel. Wie schon im Mai und Juni soll der Liter Sprit so rund 17 Cent günstiger werden. Beim letzten Mal wurden die Preise gesenkt. Allerdings gaben die Mineralölkonzerne die Steuersenkung nicht komplett an Autofahrer weiter. Die Regierung plant daneben eine weitere, neue Maßnahme. Spätestens zum Jahreswechsel soll befristet ein Spritpreisdeckel kommen. Aus Berlin, Ursula Winkler.
1: Die unter dem Druck einzelner EU-Staaten geplante Aufhebung von Sanktionen gegen die beiden russischen Oligarchen Usmanow und Friedmann hat am Abend nicht wie geplant beschlossen werden können. Wie ein EU-Diplomat mitteilte, kam die erforderliche Einstimmigkeit in dem schriftlichen Entscheidungsverfahren nicht zustande. Nun sollen heute Morgen erneut die Botschafter der Mitgliedstaaten zu Beratungen zusammenkommen. Zum Sport. FIFA-Präsident Infantino geht im Machtkampf beim Fußball-Weltverband auf seine Kritiker zu. Die Strukturen sollen überdacht werden. In einem Brief an die Chefs der Mitgliedsverbände und die Mitglieder des FIFA-Councils hat er erstmals Gespräche über mögliche Reformen im Fußball-Weltverband angeboten. Der Brief liegt der deutschen Presseagentur vor. Infantino machte gleichzeitig aber klar, dass er die FIFA weiter anführen will.
4: Das Wetter. Einige Wolken ziehen durch in der Nacht, die bringen aber meist keinen Regen. Es kann aber stellenweise neblig sein, 10 bis 6 Grad. Tagsüber heute bis 22 Grad, dazu erst noch neblig, dann auch Auflockerungen möglich und es ist meist trocken. Und morgen ähnlich bis 23 Grad.
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5: A4 Köln-Olpe zwischen Wenden und Krombach, 2 Kilometer Stau. Wir wünschen allen unterwegs gute Fahrt.
4: Auf diesem Instagram, da...

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0: Whitney Houston, I Wanna Dance With Somebody. So, morgen ist es soweit, da ist kalendarischer Herbstanfang. Wettermäßig fühlt es sich ja auch inzwischen so ein bisschen nach Herbst an, ne? Und du siehst jetzt auch überall Leute mit diesen Übergangsjacken. Übergangsjacken, das ist ja dieser Gore-Tex-gewordene, faule Kompromiss. Meistens sind die farblich eingeordnet irgendwas so zwischen Knatschpink und Gelb, so grell, dass sich deine Netzhaut beim Hingucken ablöst. Oder die sind in so einem ganz bestimmten Herbst-Übergangsjacken-Grün. Das immer aussieht wie so eine Mischung aus Grün, dem aber Schlamm oder Erbrochenes beigemischt wurde. Ihr wisst, was ich meine. Höchste Zeit, also wieder irgendwo Laubblasen zu gehen. Aber bitte mit Übergangsjacke.
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0: Somber Homewrecker. Hallo zusammen an diesem sehr, sehr frühen Dienstag. Jetzt ist es nicht mehr lang, ne? Nächste Woche schon, dann geht's los. Unser Comedy Camp, knapp 2 Wochen noch. Nächste Woche am Sonntag, der 4. Oktober, geht's los in Bergheim. Schnappt euch gerne noch Tickets für euren Lieblingstermin. Aber im Prinzip ist es eigentlich egal, wo ihr hingeht. Beim Comedy Camp ist immer eins klar, es stehen nur tolle Comedians auf der Bühne. Jawohl, er hier war auch schon oft dabei.
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1: Ich bin Tine Klimach. Nach den schweren Wahlniederlagen der CDU hält Parteichef und Bundeskanzler Friedrich Merz an seinem Reformkurs fest. In den Führungsgremien habe es nach seinen Angaben keinerlei Personaldebatte über seine politische Zukunft gegeben. Zugleich bekannte sich Merz zur weiteren Zusammenarbeit mit der SPD. Das Ausscheiden der CDU aus dem Landtag in Mecklenburg-Vorpommern bezeichnete er als dramatisches und einmaliges Ergebnis. Über die Folgen der Wahlen soll demnächst auch das CDU-Präsidium bei einer Klausurtagung beraten. In New York beginnt heute die politisch wichtigste Woche des Jahres bei den Vereinten Nationen. Mit einer Rede von US-Präsident Trump startet die UN-Generaldebatte.
2: Trump will am Rande der Vollversammlung Vertreter der Golfstaaten treffen. Der eskalierende Iran-Krieg gefährdet Städte, US-Stützpunkte und wichtige Öl- und Schifffahrtswege in der Golfregion. Großbritannien, Frankreich und Kanada, die Palästina als Staat anerkennen, sprechen in New York über eine Zwei-Staaten-Lösung. Und Reden gibt es heute unter anderem von den Präsidenten aus der Türkei, Frankreich und dem britischen Premierminister Andy Burnham. Für Deutschland ist Außenminister Wadefuhl in New York dabei. Aus den USA, Tina Eck.
1: Immer mehr Menschen sind mit Bussen und Bahnen unterwegs. Knapp 6 Milliarden waren es im ersten Halbjahr, 2% mehr als im Vorjahr. Das hat das Statistische Bundesamt errechnet. Ein Plus, das auch am Deutschlandticket liegt.
3: Es läuft, zumindest im Nah- und Regionalverkehr. Allerdings im Fernverkehr, da gingen die Fahrgastzahlen zurück, vor allem bei der Bahn. Und das, sagen die Statistiker, liege vor allem an wetterbedingten Ausfällen oder Verspätungen. Im Moment kostet das Deutschlandticket gut 60 Euro im Monat. Doch angesichts der aktuellen horrenden Spritpreise fordern viele, das Ticket muss schnell wieder billiger werden. Claudia Wächter, Nachrichtenredaktion.
1: Persönliche Gegenstände der französischen Filmikone Brigitte Bardot haben bei einer Auktion in Paris ein überraschendes Ergebnis erzielt. Die Versteigerung von über 280 Gegenständen aus ihrem Besitz brachte über 950.000 Euro ein, wie das Auktionshaus Million mitteilte. Versteigert wurden unter anderem eine Schreibmaschine, auf der Bardot den zweiten Band ihrer Memoiren verfasste, Ballettschuhe, Porträts oder Plüschtiere. Brigitte Bardot war im Dezember im Alter von 91 Jahren gestorben.
4: Das Wetter.
5: Etwas Nebel ist dabei im Verlauf der Nacht und auch am Morgen noch stellenweise, dazu 10 bis 6 Grad. Tagsüber dann bis 22 Grad, dazu einige Wolken, aber auch sonnige Abschnitte, meist kein Regen. Und das sieht auch am Mittwoch so aus. Kein Regen, ein Mix aus Sonne und Wolken bis 23 Grad.
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6: A4 Köln-Olpe zwischen Bergisch-Gladbach-Frankenforst und Untereschbach, 2 Kilometer Stau. Wir wünschen allen unterwegs gute Fahrt.
5: Der Dienstag ist noch ganz frisch. Hallo zusammen, wir verbringen akustisch die Nacht miteinander. Schön, dass ihr zuhört.
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5: Und wir laufen jetzt mit 30 Seconds to Mars über Wasser. Und zwar ohne unterzugehen. Jawohl, hier ist Walk on Water.

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0: NSYNC, I want you back. Hallo zusammen an diesem frühen Dienstag. Ich räume gerade, ihr habt das vielleicht auch schon mal gemacht, ich räume gerade in meiner Wohnung aus. Ich ziehe nämlich um und da tun sich Abgründe auf. Das ist unfassbar. Ich wohne da jetzt seit 12 Jahren und was du da für Scheiße ansammelst, ist unglaublich. Ich habe sogar mein altes Nokia aufbewahrt und Zugtickets von 2014. Ja klar, die kann man bestimmt noch gebrauchen. Mein Highlight war aber, ich habe eine alte Diskette gefunden. Für die Jüngeren unter euch, das ist quasi ein USB-Stick aus der Steinzeit. Und die Jüngeren unter uns so, was ist ein USB-Stick?
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0: Das Wetter.
1: Einige Wolken ziehen durch in der Nacht, die bringen aber meist keinen Regen. Es kann aber stellenweise neblig sein, 10 bis 6 Grad. Tagsüber heute bis 22 Grad, dazu erst noch neblig, dann auch Auflockerungen möglich und es ist meist trocken. Und morgen ähnlich bis 23 Grad.
0: NRW Verkehr, euer KI-Navigator, aktuell und schnell.
2: Zurzeit liegen uns keine Meldungen vor. Wir wünschen allen unterwegs gute Fahrt.
1: Hallo ihr seid also auch noch wach, vielleicht gerade im Nachtdienst oder auf dem Weg heim vom Spätdienst. Ich finde es auf jeden Fall schön, dann sind wir einfach zusammen wach. Hallo zusammen und ich habe jetzt Musik für euch von Rihanna.
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0: 450.000 Leute alleine am ersten Tag, inklusive ein paar Alkoholvergiftungen. Ja, das Münchner Oktoberfest, das ist ja jetzt vergangenes Wochenende losgegangen, aber jetzt mal ehrlich, München. München ist doch viel zu weit weg. Ihr braucht gar nicht nach München. Oktoberfeste gibt's auch hier bei uns in NRW, in Düsseldorf, in Köln. Es gibt das Rüh-Oktoberfest am Flughafen Essen-Mülheim. Es gibt eins in Münster und. Wir gucken jetzt mal nach Hagen. Da gibt es zum Beispiel am 9. und 10. Oktober auch ein Oktoberfest in der Stadthalle. Der Kollege Timo Hiebler war letztes Jahr schon am Start und erzählt uns mal, wie es da so ist.
1: Die Stadthalle im absoluten Festzeltmodus. Bayerisch geschmückt mit allerlei blau-weißem Schnickschnack, Bierbänken zum Schunkeln, Biertisch. Tischen auch zum Tanzen. Verpflegung? Natürlich bayerisch, durch und durch. Weißwurst oder Leberkäse mit süßem Senf oder Brezen mit Oberster. Gute Grundlage fürs bayerische Bier, das natürlich erstmal aus dem Fass kommt. Die Oktoberfest-Fans, ich sag mal zu 80%, in Dirndl und Lederbuchse. Immer eine ausgelassene Nummer.
2: Ich finde die Stimmung hier super. Alle haben Spaß, alle trinken Bier und haben Freude.
3: Also es ist eine Top-Stimmung hier. Man fühlt sich wie in Bayern. Die Gaudi ist riesengroß. Die Leute tanzen auf den Tischen.
2: Super! Yes.
4: Super, wenn die Musik gleich wieder losgeht, können wir ein bisschen dancen und dann ist alles tipptopp.
1: Das absolute Pfund, stundenlang Live-Musik mit Dreisam Live, Original-Oktoberfest-Band, die zum Saisonabschluss immer gut warm gespielt, direkt von den Wiesen zu uns kommt. Ja, die machen sowas von Stimmung, wirklich auf der Bühne, mitten im Publikum, auf den Tischen teilweise. Also Party pur im Stadthallen-Festzelt.
0: Danke, Timo. Das Oktoberfest in Hagen, also am 9. und 10. Oktober in der Stadthalle Hagen. Tickets gibt's online.
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